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1: Die Firma.
0: Liebe, Intrigen, Portokosten.
1: Schicksale rund um das Wirtschaftsimperium des Fritz F. Niedmeier.
2: Leider ist Niedmeyers Versuch, aus den eingegangenen Vorschlägen die besten zu ermitteln, ohne alles lesen zu müssen, fehlgeschlagen. Aber bis zum großen Firmenfrühstück am Sonntag müssen die Zuschriften gesichtet sein. Daher wird im Moment in der Firma verbissen gearbeitet. Jeder sitzt vor einem Stapel von Briefen und versucht, die erfolgversprechendsten Ideen herauszusuchen.
3: Boah, das ist ja der Wahnsinn. So was habe ich ja noch nie gesehen. Das darf ja nicht wahr sein.
2: Frau Graumann ist gespannt, was für ein Produkt Herr Niedmeyer so erregt, und schaut ihm unbemerkt über die Schulter. Sie versucht zu erkennen, was es ist. Aber leider haben ihre Augen unter der vielen Arbeit schon etwas gelitten.
4: Alter, lebt das andersrum?
2: Es geht nicht. Widerstrebend setzt sie ihre Brille auf, die sie sonst aus Eitelkeit gerne in der Tasche lässt. Was sie dann sieht, überrascht sie allerdings wirklich.
4: Herr Niedmeyer, lesen Sie etwa wieder eins von diesen Pornoheften?
3: Nein, das ist ein Produktvorschlag bezüglich Damenunterwäsche. Ja,
4: Damenunterwäsche?
3: Ja.
4: Ich hätte das eher für einen Pferdehalfter gehalten, Herr Niedmeyer. Sie wissen, ich habe für Ihr Hobby immer Verständnis aufgebracht. Ja, selbst als Sie mich damals gefragt haben, ob Sie diese Fotos von mir machen können.
3: Aber ich raume Menschen.
2: Selbst Norbert unterbricht in diesem Moment die Arbeit kurz, blickt von seinem Stapel Zuschriften auf und kläfft bestätigend.
3: Ihr habt mir ja nichts vorzuwerfen. Meint ihr, ich wüsste nicht, was ihr macht, wenn ihr zusammen jassiert? Habe ich nur ein Wort darüber verloren, dass Norbert angeblich eine Blasenentzündung hat und jede halbe Stunde raus muss? Und dass sie dann immer mit verschmiertem Lippenstift wieder zurückkommen? Habe ich jemals irgendetwas dazu gesagt, Frau Graumann?
2: Nein, hat er nicht. Aber hat er nur deshalb nichts gesagt, weil er sich in diesen Momenten noch intensiver seinen Magazinen widmen konnte? Wie dem auch sei. Viel wichtiger ist ja die Frage, ob sie trotz ihrer privaten Vorlieben bis zum Sonntagsfrühstück alle Zuschriften gelesen haben werden. Aber noch jemandem sitzt der Sonntagvormittagtermin im Nacken. Schrage. Immer noch arbeitet er in seiner Zelle an dem selbst öffnenden Gefängnistürschloss. Seitdem er weiß, dass am Sonntag das große Firmenfrühstück stattfinden soll, bei dem über die neuen Produktvorschläge geredet wird, bangt er um seinen Arbeitsplatz.
5: Gut, ich bin genial, aber wer sagt denn, dass es nicht noch andere Genies gibt?
2: Also verdoppelt Schrage seine Anstrengungen, freizukommen. Und tatsächlich, es scheint zu klappen. Schließlich hat Schrage das Türschloss so modifiziert, wie er es sich vorgestellt hat. Stolz stellt er sich vor die Zellentür. Laut und vernehmlich spricht er die magischen Worte.
5: Sesam, öffne dich!
6: Sesam, von wegen, Schrage. Es gibt Mohnbrötchen wie jeden Tag.
2: Aber das ist Schrage jetzt auch egal, denn es funktioniert tatsächlich. Langsam schwingt die Zellentür auf.
5: Ja, bitte! Wer sagt's denn?
2: Ja, wer? Aber wird Schrage unbemerkt an dem Vollzugsbeamten vorbeikommen? Oder wird der bemerken, dass Schrage sein Mohnbrötchen wieder nicht gegessen hat? Und was passiert inzwischen in der Firma? Werden bis Sonntag früh alle Einsendungen gelesen werden? Und wie viel ist eigentlich 6573 geteilt durch 17? Das erfahren Sie am Sonntag von 9 bis 12 Uhr in Die Firma.

0: bei Frieda und Anneliese.
1: Frieda, nimm doch noch von meine Spekulatius. Die müssen nötig weg.
2: Nee, danke, die darf ich nicht, sagt der Doktor. Wegen dem ganzen Fett.
1: Och was, die sind mit durchwachsenen Speck. Der ist kalorienärmer wie der fette Speck. Kannst du so wegmümmeln.
2: Na gut, dann her damit. Hier sieht's ja keiner.
1: Mm-mm. Sag mal, Frieda, ist dein Kittel gerissen hinten an der Mäse? Der sitzt wohl ein bisschen stramm.
2: Och was? Hä? Ich hab da bloß einen Lüftungsschlitz reingemacht.
1: Wegen deine Koliken hinten?
2: Nee, wegen meinem chronischen Sauerstoffmangel. Wegen Kolik war ich ja beim Dermatologen.
1: Och, so ein Spiegel.
2: Och, Spiegeln brauche ich nicht. Ich weiß, wie ich aussehe.
1: Und was sagt Dermatologe?
2: Ich hätte stark wucherndes Sitzfleisch.
1: Oha, sicher nicht von vielen rumlaufen.
2: Das kann sich aber von alleine zurückbilden.
1: Oh, guck an, stehst du jetzt im Sessel? Du solltest dich mal überhaupt mehr bewegen. In letzter Zeit bist du tüchtig muckelig geworden.
2: Dr. Westphal sagt, 1000 Schritte mehr am Tag und 5000 Kalorien weniger. Dann kriechten wir das wieder in den Griff.
1: 5000 Kalorien? Das braucht ja nicht mein ausgewachsenes Mannsbild an Hochofen.
2: Anneliese, ich sag ja, die kann ich gut weglassen. Aber die anderen 4500, die brauche ich nötig für meinen Grundumsatz.
1: Aule Dickmuckel.
2: Reinhard sagt, ich bin an sich noch ganz schlank für mein Alter.
1: Ja, schlank wie ein Schrank.
2: Reinhard sagt, ich soll aber aufpassen auf mein Cholesterin.
1: Oh, Kerzenwachs. Wo hast du das denn sitzen?
2: Dr. Westphal sagt überall den ganzen Blut. Und Reinhard hat auch Cholesterin und Sauerstoffmangel.
1: Ja, ein Kopf. Den wird er am Ende wohl noch künstlich beatmet.
2: Braucht er nicht. Der ist ja beamtet. Das reicht ihm.

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1: Die Redaktion Geheimnis deutscher Schlager braucht Ihre Hilfe, liebe Hörer von Radio FFN. Wie oft haben wir Ihnen in der Vergangenheit Hintergrundinformationen zu bekannten deutschen Schlagern geliefert? Wertvolle Hinweise, die Ihr Leben sicherlich verändert haben. Doch auch wir sind nicht allwissend, obwohl wir über das größte Schlagerarchiv der Welt verfügen. Die Melodie, die Sie hier im Hintergrund hören, sie gehört zu einem bekannten Schlager der 70er Jahre. Doch niemand von unseren Experten im Hause konnte sich erinnern, wie das Lied heißt und von wem es ist. Wissen Sie's? Dann helfen Sie uns. Rufen Sie ganz schnell an, hier in Isernhagen 05139 808062. Die ersten Anrufe stellen wir direkt durch in die Sendung. Ich wiederhole noch einmal die Telefonnummer 05139 808062. Hui, das ging aber schnell. Wen darf ich denn am Telefon begrüßen?
2: Hier ist Eon Klawutke.
1: Ja, Herr Klawutke.
2: Ist das nicht das Deutschlandlied?
1: Nein, ich glaube nicht, Herr Klawutke. Schönen Dank für den Anruf. Regie, haben wir noch einen Anruf? Ah ja, danke. Redaktion Geheimnis deutscher Schlager, mit wem spreche ich?
3: Hier ist Gertrud Obermann aus Bergen-Hohne.
1: Tag.
3: Der Schlager, der heißt Heute so, morgen so von Ernst Neger.
1: Na, Frau Obermann. Das ist von Roberto Blanco, was Sie meinen. Und das hört sich, glaube ich, auch etwas anders an.
3: Ach so, ja.
1: Danke, danke, tschüss. Tja, liebe Stammhörer unserer Sendung, sollte Ihnen der Interpret dieses Liedes etwa auch unbekannt sein? Ich frage meine Regie an, ob wir noch einen Anruf haben. Ah, schön, ja. Ich habe ihn schon auf Kopfhörer, Herrn Retzlaff aus Stedefreund. Regie, haben wir ihn schon auf Sendung? Ja, danke. Aber jetzt können Sie ihn auch hören. Herr Retzlaff? Herr Retzlaff? Sie müssen Ihr Radiogerät zu Hause leiser stellen.
4: Was, bitte?
1: Sie müssen Ihr Radiogerät leiser stellen.
4: Also.
1: Rückkopplung.
4: Also, ja.
1: Oh ja, danke. Danke. Wissen Sie, um welchen Schlager es sich hier handelt, Herr Retzlaff?
4: Ja, ich rufe eigentlich wegen des FFN-Mittagsquiz an.
1: Ja, aber da kommen Sie leider 2 Stunden zu spät.
4: Wie, das ist nicht das Mittagsquiz?
1: Leider nein. Trotzdem, vielen Dank. Wiederhören, Herr Retzlaff.
4: Gut, dann nehme ich den FFN-Rucksack.
1: Nein, den können Sie leider nicht bekommen. Das ist hier nicht das Mittagsquiz.
4: Ach so.
1: Tja, unsere Zeit ist um, liebe Hörer. Schade. Wir konnten Titel und Melodie dieses Schlagers nicht ermitteln. Ich verabschiede mich trotzdem von Ihnen. Vielleicht kriegen wir es ja bis nächste Woche noch raus. Und ich gebe jetzt zurück ins Sendestudio 1 von Radio FFN.

0: gib mich mal die Kartoffeln.
1: Mir, Else.
0: Aber du hast doch schon. Gib sie mich jetzt mal.
1: Mir, Else, das heißt mir. Geben verbindet man mit dem Dativ. Wem gebe ich etwas? Dir.
0: Danke. Ja, der Dativ, das ist so ein, ne? Den hatte ich schon ganz vergessen.
1: Vergessen, Else. Vergessen. Vergessen im Perfekt mit haben als Hilfsverb verbleibt in der Verbform. Da ändert sich nichts. Ich habe vergessen.
0: Ach Mann, das ist aber auch kompliziert. Das tue ich immer alles durcheinander bringen mit der Grammatik. Ja. Es ist ein Kreuz. Sag mal, kannst du mich das nicht mal eben ein bisschen aufschreiben? Ich tue das sonst ja doch alles wieder vergessen tun.
1: Ja, mein Schatz, das kann ich machen. Ich schreibe dir das mal auf. In Ordnung? Und nicht immer tun an das Verb anhängen. Tun ist kein Hilfsverb.
0: Ach, ich tue aber auch alles falsch machen tun.
2: Das war aus der Reihe Große Momente der Weltgeschichte. Konrad Duden beschließt, ein Buch zu schreiben. Freitag, 11. April 1878 beim Mittagessen. Tun.
1: Nur Mittagessen, ohne Tun. Mittagessen ist ja auch hier mehr substantivisch zu verstehen, nicht?
2: Ach so, Entschuldigung.

0: Ferkelwemser sitzt in Haft. Sein Freund Kurt ist nicht bereit, ihn gegen eine bescheidene Kaution auszulösen. So kommt es nach einer Woche zum Gerichtstermin.
1: La, la, la, was ist dick und schick nach Schwein? Ferkelwemser!
2: Ruhe im Saal! Oder ich lasse räumen! Zur Verhandlung steht heute die Sache Jürgen Ferkulat.
1: Ja, Ferkelwemser!
2: Ruhe!
1: Die
2: Sache Jürgen Ferkulat gegen die Bundesrepublik Deutschland.
1: 80 Millionen gegen ein Ferkel. Da hat der Paarhufer keine Chance.
2: So, jetzt reicht's. Ich belege Sie mit einer Ordnungsstrafe von 1.000 D-Mark wegen rüpelhaften Verhaltens vor Gericht.
1: Das ist mir der Spaß wert. 1.000 Kracher blute ich mit einer Arschbacke ab.
2: Der Angeklagte wird des versuchten schweren Einbruchs in die Schankwirtschaft bei Gertrud bezichtigt. Die Kaution von 16,35 Mark wurde nicht gezahlt. Hauptwachtmeister Störer, führen Sie bitte den Angeklagten vor.
3: Zu Befehl, Herr.
4: Ich bin unschuldig.
3: Schweigen Sie jetzt, Ferkulat. Sie machen alles nur noch schlimmer.
2: Vom Gericht werden 15 Jahre Kerker gefordert, ohne Bewährung. Als ersten Zeugen rufe ich den erwerbslosen Straßenbauarbeiter Kurt Krampmeier auf. Herr Krampmeier,
1: ja, hola.
2: Schwören Sie, dass Sie nichts hola. Als die reine Wahrheit aussagen werden, so wahr Ihnen Gott helfe.
5: Darf ich auch eine alternative Beeidigungsformel verwenden, Euer Ehren?
2: Bitte.
5: Ich schwöre nichts als die Wahrheit zu sagen, bei mir selbst.
2: Nun gut, haben Sie zu dem Vorfall etwas auszusagen, Herr Krampmeier?
5: Die fette Sau war's.
2: Sie sagen also aus, dass der angezeigte Einbruchsversuch von dem vorgeführten Herrn Jürgen Ferkulat verübt worden ist.
5: Ah, so sieht das aus.
2: Vielen Dank, Sie können sich setzen, Herr Krampmeier.
5: Alles klar.
2: Und nehmen Sie die Flaschen bitte wieder mit nach hinten, ja?
1: Selbstverständlich, sehr von drauf, nicht?
2: Ja, ich denke, da es kein Entlastungszeugen gibt, verknacken wir das Bürschchen zu 15 Jahren ohne Bewährung. Ergangen am 1. September 1993 und damit rechtsgültig.
4: Ich bin unschuldig, Kurt, du Schwein. Ich werde mich rächen.
3: Jetzt seien Sie doch endlich ruhig, Ferkulat. Sie machen doch alles nur noch schlimmer.
4: Noch ehe der Mond wieder voll geworden ist, werde ich mich an dir rächen. Kurt, du Kameradenschwein.
3: Jetzt reicht's aber, Ferkulat. Ab in die grüne Minna.

0: Die drei Musketiere. Heute
1: die Vorbereitung.
2: Hey Praktikant, was macht ihr denn mit dem Edding und dem Fußball?
3: Ich schreibe den Namen des Königs auf den Ball.
2: Ahaha. Und kann er mir auch sagen, warum?
3: Na klar kann ich das.
2: Ja, dann tue er es auch.
3: Oh, ja, weil man mir den Auftrag gegeben hat, den Ball des Königs für heute Abend vorzubereiten. Deswegen.
1: Das war eine fast festliche Folge der drei Musketiere von Jochen Schmidt aus Carolinensiel.

0: Der kleine Tierfreund.
1: Wenn die ersten Nachtfröste übers Revier gezogen sind, der Bodenbewuchs im Feldgehölz in sich zusammengesackt ist, beginnt die Jagd auf den roten Freibeuter. Mit dem scharfen Deckel an der Seite geht's zur nächsten SPD-Zentrale. Ein Unterstand im städtischen Grün auf der gegenüberliegenden Straßenseite ist schnell gefunden. Jetzt heißt es geduldig warten, bis einer der roten Burschen den Bau verlässt. Hier gibt es keine Bequemlichkeit. Der Jäger muss ständig darauf gefasst sein, dass ein roter Wisch aus der Röhre fährt, geschickt jede Deckung nutzend in der Fußgängerzone verschwindet. In einem solchen Moment heißt es, Flinte hoch, mitfahren und sich freuen, wenn der Sotz ratschlagend im Dampfe liegt. Hat sich der Bursche allerdings in seinem Bau verschanzt, muss der Tackel einfahren. Dazu klingelt man am Eingang, wartet, bis der Summer das Schloss freigibt und lässt den bissigen Raubautz durch den Türspalt flitzen. Wer einmal miterlebt hat, was ein gut geführter Tackel in einem Sozi-Bau anrichten kann, der weiß diese Art der Jagd zu schätzen. Schon nach wenigen Minuten fliegen die Fenster auf, Akten flattern auf die Straße und hier und da kreischt eine Quotenfähe, wenn Waldmann seine Meinung zum Solidaritätszuschlag auf die Hundesteuer kundtut. Auch wenn man nicht zum Schuss kommt, so ist die Baujagd auf den roten Räuber mit scharfen Tackeln ein waldmännischer Hochgenuss. Auch andere Parteibauer sind bejagbar in den Wintermonaten. Für den Öko empfiehlt sich das flinke Frettchen, die Schwarzkittel brauchen die Ansprache durch den Rottweiler-Rüden und für den Liberalen bleibt oft nur die Nachsuche mit dem Schweißhund. Bis zum nächsten Mal, ihr kleiner Tierfreund.
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Wenn es ein Charakteristikum für Lanzarote gibt, dann ist es die geradezu magnetische Anziehungskraft, die diese Insel Jahr für Jahr auf alleinerziehende Mütter ausübt. Woran liegt das, haben sich immer wieder die Menschen gefragt. Bereits Mitte des 15. Jahrhunderts, zur Zeit Ferdinands von Campari, war Lanzarote gefürchtet als die schlimmste Sträflingsinsel der nördlichen Hemisphäre. Allerdings unterschied sich die Verbannung nach Lanzarote in einem entscheidenden Punkt von anderen Straflagern. Lediglich junge, alleinstehende Mütter, Weiber, die geworfen haben, ohne eines Mannes habhaftig geworden zu sein, so der Text der Originalbulle aus dem Jahre 1462, sie wurden auf diese Insel verbannet, wo sie bei über 20 Grad Lufttemperatur Feuerqualen zu erleiden hatten, denn die Einfuhr von Sonnenmilch auf diese Insel war unter Androhung der Todesstrafe verboten. Die Insel war über die Jahrhunderte immer gut bevölkert und trotzdem ist man heute etwas aufgeschlossener und lässt neben alleinstehenden Müttern inzwischen auch zeugungsfähige Junglehrer, sogenannte Referendarstiere, an den schwarzen Inselstrand. Meist dauert es nur ein paar lustige Sangria-Abende, bis sich die ach so fremden Besucher der Insel zum Begattungsakt treffen. Waren dafür früher noch sogenannte Besamereien notwendig, so werden heute abgelegene Buchten oder die erkalteten Lavamassen für diesen Akt bevorzugt. Der einheimische Landschaftsarchitekt Enrique Nutella legte extra zu diesem Zweck eine ganze Bucht neu an. Puerto del Carmen, zu Deutsch Carmens Schoß, nach dem Modell seiner Frau, ist ein Ort, an dem man noch Ruhe und Erholung finden kann. Den haben viele der Besucher allerdings auch nötig, denn wenn nach stundenlangem Kopulieren die ermatteten Körper voneinander abfallen, dann werden sie oft von der heimtückischen Inselkrankheit befallen, gegen die es bis heute noch keine Medizin gibt, die Lanzaröteln.

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1: Mann, was haben Sie sich dabei gedacht? Sie sind wahnsinnig! Das kann uns allen Kopf und Kragen kosten!
2: Aber ich dachte doch...
1: Nichts aber! Ist man mal 3 Wochen weg und dann passiert sowas! Was haben Sie sich da eigentlich bei gedacht?
2: Aber Sie sagten doch, dass wir mal was ganz anderes probieren sollten und da dachte ich mir...
1: Hören Sie auf zu denken!
2: Ja.
1: Diese ganze Fehlkonstruktion bringt uns doch gar nichts!
2: Aber wir wären die Ersten und Einzigen mit so einer Bahn, verstehen Sie?
1: Wir müssen das sofort stoppen! Sofort!
2: Geht nicht. Geht nicht, der Bürgermeister war begeistert und hat die Sache schon genehmigt.
1: Was?
2: Ja.
1: Das gibt's doch nicht.
2: Nur warten Sie doch erstmal ab.
1: Das gibt's nicht.
3: Aus der Reihe Große Momente der Weltgeschichte hörten Sie heute die Wahrheit über die Idee zur Wuppertaler Schwebebahn im dortigen Rathaus vor 93 Jahren.

0: endlich den Mund!
1: Im Ferienclub Albino auf Grand Graumann geht alles seinen gewohnten Gang. Hans Kuckuck und der Großteil der Urlauber sind ganz in ihr Geländespiel vertieft. Die Blauen sind die Frauen und ihre Gegner tragen rote Lebensbändchen, die sie jeweils in ihren Unterhosen versteckt tragen. Aufgabe der beiden Teams ist es natürlich, so viele Bändchen wie möglich zu ergattern. Auch Horst Quisbruck, der sich immer noch auf seinen Theaterabend vorbereitet, gehört zu den Roten.
2: Mein schönes Fräulein, darf ich es wahren, meinen Arm und mein Geleit ihr anzutragen?
3: Ach, ich bin weder Fräulein noch schön. Ich glaube, ich kann ungeleitet gehen. Und außerdem wollen Sie bestimmt nur das eine, Herr Quisbruck.
4: Weg da, Quisbruck. Die gehört mir, verdammt nochmal. Hosen runter und her mit dem blauen Band der Sympathie.
3: Oh, Herr Kuckuck, nicht so stören mich.
4: Hast du nicht gehört, Quisbruck? Die gehört mir. Also kratz die Kurve.
1: Und während Horst Quisbruck die Kurve kratzt... Ja gut, danke. Danke, es reicht.
5: Schluss jetzt!
1: Greift Hans Kuckuck, der Chefanimateur des Club Albino, selbst in das Geschehen ein.
3: Aber Herr Kuckuck!
4: Ahoi!
1: Und Sascha Wortmann erklärt inzwischen nicht weit von seiner Mutter, Pino, dem italienischen Chefkoch des Clubs, die Vorzüge von Tiramisu und Zu.
6: Ey Mann, die sind erste Sahne. Kannst du mir glauben, Pino?
7: Ich nur koche, ich nix davon capito, hä?
6: Mann, ich sage dir doch, mit denen kannst du jede Nummer machen. Na, wie ist es? Willst du mal?
7: Ich hätte nix wissen, aber wenn du sagen... Numero undici ist bellissima. Mhm. Meinst du, sie können machen für mich Numero undici?
6: Na logo, Alter! Ey, Schätzchen!
7: Mag mir!
6: Holt doch mal gerade ein paar Bogen Lepraset. Ja, ja, da müssen noch ein paar Folien da sein. Schneidet ihr hier meinem Freund mal die Elf aus, ja?
7: Mille grazie, Sascha. Molto viel grazie. Wie kann ich dir dafür grazien?
6: Also, weißt du, Alter, ich meine, du könntest mir ja vielleicht die Stahlmöbel aus dem Schuppen besorgen da drüben.
7: Stahlmöbel?
6: Ja, Logo. Mann, weißt du, was du für sowas in Berlin kriegst? Wahnsinn, sag ich dir. Echt Wahnsinn. Oder? Ey, Herr Quisbrock, was meinen Sie denn dazu? Gibt doch Wahnsinnspreise in Berlin, wa, oder?
2: Ja, mich dünkt, der Alte spricht im Fieber.
6: Was?
2: Was sagt er uns für Unsinn vor?
6: Wieso Unsinn?
2: Es wird mir gleich der Kopf zerbrechen. Mich dünkt, ich höre ein ganzes Chor von 100.000 Narren sprechen.
1: Ja, danke, Herr Quisbrock. Das reicht. Wir haben schon genug Werbung für Ihre Faustaufführung gemacht. Wir schauen sie uns beim nächsten Mal an.

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1: Erwin fragt nach.
2: Du, Pavi, mal eine ganz andere Frage. Dieser Monat ist ja nun auch schon fast wieder rum, ne? Wieso heißt der eigentlich November?
3: Weil es der 9. Monat im Jahr ist. Novem ist lateinisch für 9.
2: Witzkeks, mal unter uns Hauptschulabbrechern. Der November ist der 11. Monat. Guck mal, wie viele Finger zeige ich hier?
3: 11.
2: Vollidiot. Also, wie erklärt Dr. Meier zu Brochterbeck jetzt den Widerspruch aus November und 11. Monat?
3: Das ist genauso, als wenn eine Frau ihrem Ehemann weismachen will, sie wäre im 11. Monat schwanger, um den Seitensprung zu vertuschen.
2: Ach so, und was wird denn im November vertuscht?
3: Dass das Jahr nicht mehr am 1. März anfängt.
2: Jetzt verstehe ich gar nichts mehr.
3: Im Römischen Reich fing das Jahr bis 153 vor Christus am 1. März an.
2: Die hatten doch einen an der Waffel, ey.
3: Mach sein, jedenfalls haben sie dann ihren Irrtum erkannt.
2: Weil die umsonsten Kalender von der Sparkasse schon 2 Monate abgelaufen waren, bevor das Jahr endlich aus dem Quark kam, ne?
3: Genau, so war es wahrscheinlich. Jedenfalls ist dann der Jahresbeginn auf den 1. Januar vorverlegt worden, so wie es heute noch ist.
2: Also für mich fängt das neue Jahr sowieso erst am 7. Januar an. Dann bin ich nämlich so allmählich wieder nüchtern.
3: Ja. Was die Römer allerdings in ihrem mediterranen Schlendrian vergessen haben, ist die Monate entsprechend umzubenennen.
2: Wie, haben die noch mehr vergeicht außer November?
3: Ja, September ist der 7., Oktober der 8. und Dezember der 10.
2: Monat. Ja, und ja. August der 6.?
3: Nein, Augustus der römische Kaiser.
2: Und Juli der 5. wenigstens?
3: Nein, Julius Cäsar.
2: Aus Asterix? Und Juni ist benannt nach der Mädchenband?
3: Die heißen Juli.
2: Ach guck, Papi, ich weiß auch mal was. Und was ist mit dem April?
3: Der Name bezieht sich vermutlich auf die sich öffnenden Knospen im Frühling und kommt vom lateinischen aperire, öffnen. Jupiter Maius ist der römische Gott des Frühlings und steht für Mai. Der römische Gott Mars steht Pate für...
2: Schokoriegel.
3: Den März. Und Februar ist ein römisches Reinigungsfest.
2: Schrubben da die Elsen einen Monat lang den Flur im Kolosseum?
3: Und der Januar kommt vom doppelgesichtigen Gott Janus.
2: Ja, sag ich doch. Ich sehe ja auch doppelt im Januar. Zumindest bis zum 7. Vom vielen Saufen.

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1: Hallo, hier ist Brochterbeck. Ich sollte zurückrufen. Moment mal, wie? Der Topf ist leer. Ich habe extra die Tamilen zurückgegeben ans Sozialamt. Ja, damit die Garage wieder frei wird. Was? Sind denn Aussiedler was anderes als Doppelfenster? Für die gab's vor ein paar Jahren doch so lange Geld, wie man wollte. Und jetzt hieß es 100 Mark pro Quadratmeter, wenn man so einen nimmt. Nee, das geht jetzt nicht mehr. Ich hab mich drauf verlassen. Brochterbeck, hab ich gesagt, du bist doch sozial eingestellt. Du nimmst jetzt auch ein paar von diesen Aussiedlern. Und ja, da hab ich nicht lange gezögert und hab die Tamilen an die Luft gesetzt. Wie, das durfte ich gar nicht. Wieso nicht? Das waren doch ganz einfache Illegale. Ja, eben, meine ich doch. So, also die 100 Mark kann ich abschreiben. So, abschreiben, so. Was habt ihr denn sonst noch im Angebot? Ach, fällt mir gerade ein. Sag mal, gibt's noch die Beihilfe für den Schutzraumbau? Die gibt's noch. Was soll ich beantragen? Ja, Rainer. Ja, Rainer. Tolle Idee. Ja, du, den Antrag hast du morgen früh auf den Tisch. Ja, ja, du auch, Rainer. Ja, selber. Ebenfalls. Wünsche ich dir auch. Das war mein Kumpel Rainer von der Stadtverwaltung. Hat mir einen tollen Tipp gegeben. Ich soll einfach meine Klärgrube als Schutzraum für Spätaussiedler ausweisen und Doppelfenster in den Deckel einbauen. Dafür könnt ihr mir haufenweise Zuschüsse besorgen. Und was das Schönste ist, bis zum Krieg kann ich da weiter reinmachen. Völlig ohne Aussiedler. Hehe.
2: Ausgerechnet mir muss das passieren. Wir haben 86 und ich, altes Trottelgesicht, hab mich verliebt. Ich sitze hier vor deinem dummen Foto und bemerk immer wieder, wie hübsch du eigentlich bist. Und wenn ich mal hochguck, dann sehe ich den Telefonhörer. Und ich denk mir, ich nehme ihn ab und ruf dich an und sag's dir einfach. Ist doch die einfachste und normalste Sache der Welt. Vorher war ich noch eine Zigarette. Meist rauche ich dann 2 oder 3 Schachteln und halt meine Klappe. Nee, für mich bist du nicht nur hübsch. Du bist mehr für mich.

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1: Komm her, du altes Sackgesicht hier. Ich hau dir die Fresse ein, du. Du Sau, du Heckenpisser.
2: War das so richtig?
3: Gunnar Schwartenbeek ist 27 Jahre alt. Vor knapp 4 Monaten legte er nach langen Jahren des Studiums erfolgreich sein Staatsexamen in Jura ab. Doch trotz seiner Traumnote bei der Abschlussprüfung zieht es ihn nicht in eine Anwaltskanzlei, sondern zuerst einmal zurück in die Schule. Hu Lingua, so heißt die erste deutsche Sprachenschule für Hooligans. Das 2 Jahre dauernde Privatstudium ist weder leicht noch billig, aber so jedenfalls Gunnar, es lohnt sich.
4: Definitiv. Wissen Sie, bisher betrieb ich die Tätigkeit als Hooligan rein privat, respektive in meiner Freizeit. Aber ich merkte jedes Mal deutlicher diese Unterschiede, also zwischen mir und meinen Hooligan-Kommilitonen. Wir befanden uns rein sprachlich auf unterschiedlichen Ebenen. Mein Niveau, es lag einfach zu hoch, wissen Sie. Ich fühlte mich nicht wohl, ausgestoßen gewissermaßen. Verstehen Sie, wenn es Sie anschickt, bei Schalke ihren Opponenten in der Westkurve die Gliedmaßen quasi zu zertrümmern. Nun, da hilft ihnen ein Kant oder ein Hegel per se auch erst einmal nicht weiter.
3: 8 Stunden am Tag versucht das staatlich ausgebildete Lehrpersonal der Hu Lingua, die Schüler und Schülerinnen auf ein angeglichen tiefes Niveau herunterzuschrauben. Theoretische und praktische Kurse sollen helfen, den ehemaligen Germanisten, Philosophen oder Sozialpädagogen zu einem professionellen Hooligan zu erziehen, der jeder Konfrontation sowohl körperlich als auch verbal gewachsen ist. Harry Ostholz, der Direktor der Schule.
5: Wir bieten Lehrveranstaltungen in Drohen, Pöbeln, Rüpeln, Fäkalartikulation und Gruppengrölen an. Dann selbstverständlich auch praktische Ausbildung in Straßenkampf, Waffenorganisation, Kontrollumgehung, dann auch Biologie. Der menschliche Körper und seine verwundbaren Zonen zum Beispiel oder die Ästhetik des Blutens. Für Interessenten auch einen Kurs in Mode und Design übrigens. Also wir führen dazu unsere eigenen Hooligan-Produkte. Die gehen also von der eingerissenen Jeansjacke bis zum versilberten Schlagring. Also ist für jeden Geschmack etwas dabei.
3: Das Schwergewicht des Studiums zum Diplom-Hooligan liegt allerdings auf der sprachlichen Ebene und das bedeutet harte Arbeit und viel auswendig lernen. Jede Linguistikstunde beginnt mit einer rituellen Vokabelprüfung nach Zensur. Suchen, in welcher der Lehrstoff des Vortags abgefragt wird.
5: Guten Tag, schön Sie hier zu sehen.
1: Ey, du Drecksau, komm rüber, dir hau ich die Schnauze dicke.
5: Ja, achten Sie auf die Grammatik.
1: Dich hau ich die Schnauze dicke.
5: Genau. Das letzte, wenn Sie weiter so provokant existieren, so bin ich gezwungen, Gewalt anzuwenden.
1: Alter, komm her, Mofa-Kette abschmecken.
5: Ja, ganz ausgezeichnet. Der

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1: Wendisch Zabern. Eine spektakuläre Serie von ungewöhnlichen Unfällen hat sich in der vergangenen Nacht in einem Mietshaus in Wendisch Zabern ereignet. Der erwerbstätige Edwin K. hatte nach einer Feier die Reste, hauptsächlich hochprozentiger Alkoholiker, in die hauseigene Toilettenschüssel gekippt. Wenig später ertönten markerschütternde Schreie aus dem Raum. Wie sich später herausstellte, hatte die Ehefrau noch im Sitzen ihre brennende Zigarette in den Abfluss geworfen. Als die herbeigerufenen Sanitäter die schwere und verletzte Frau auf eine Bahre das Treppenhaus heruntertrugen, erzählte Herr K. ihnen die Geschichte, worauf die beiden, sich vor Lachen biegend, die Trage fallen ließen. Am Sack der Zeit besuchte Frau K. auf der Intensivstation.
2: Oh, wissen Sie, ich hatte die Geschichte nämlich in dem Buch Die Spinne in der Yucca-Palme gelesen und ein Bekannter von einer Freundin, war das auch schon mal passiert und da wollte ich auch mal sehen, ob das geht und wie das so ist. Ich kann nur sagen, die ganze Geschichte ist wirklich wahr. Aua!

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1: Radio FFN, Telekolleg. Die neue Art zu telefonieren.
2: Viele Fernsprechteilnehmer verschwenden noch immer sehr viel Zeit auf überflüssige Einleitungsfloskeln wie Hallo, wie geht's dir? Oder entschuldigen Sie, dass ich Sie um diese Zeit noch anrufe. Wer so steinzeitlich kommuniziert, der muss sich über seine hohe Telefonrechnung nicht wundern. Wir vom Telekolleg empfehlen folgende Anfangssätze, nachdem sich der Teilnehmer gemeldet hat. Du dumme Sau, jetzt sagst du erstmal gar nichts? Oder Kopf zu, Ohren auf, Bürschchen. In der sich daran anschließenden Schockphase des so Angesprochenen können wir unsere Durchsage platzieren. Langzeitstudien haben ergeben, dass sich auf diese Weise die Gesprächslänge auf 5% ihrer ursprünglichen Dauer reduzieren lässt. Wie immer endet unsere kleine Übung mit einem Beispiel, an dem uns das Erlernte noch einmal plastisch vor Ohren geführt werden soll.
3: Hallo, Bundespostministerium, Schwarzschilling am Apparat, was kann ich für Sie tun?
4: Presse, Bürschchen, jetzt rede ich. Deine Gebühren, ich kann dir so vorhin schmieren.

0: So, was hatten Sie denn? Einmal 2 Stunden Vormittag, da haben Sie den günstigen Hausfrauentarif und dann nochmal 4 Nachtstunden, macht zusammen 6 Stunden. Zahlen Sie mit Karte oder in Bar?
1: Hier am Großflughafen Kleinwümmede Orly Südwest KB gibt es seit einigen Tagen einen neuen Schalter. Eingerichtet für Kunden, die ein Zeitproblem haben.
2: Wissen Sie, ich bin in einen Stau gekommen und dadurch habe ich 1,5 Stunden verloren. Sie müssen mir unbedingt helfen, bitte.
3: Oh Mann, ich hab ein Jetlag! Diese Zeitumstellung, es war gestern Abend um 8, als ich abgeflogen bin da drüben und jetzt ist kurz vor 6 abends. Dabei war ich doch 8 Stunden unterwegs. 8 Stunden, aber es ist weg. Ich meine, wo sind die? Da fehlt doch was.
1: Detlef Anderbrügge vom Time Service, dem neuen Zeitkundendienst hier am Flughafen, kann in solchen Fällen sofort helfen. Mit seinen 8 Mitarbeiterinnen und Mitarbeitern versucht er, seinen Kunden bei der Wiederbeschaffung der verloren gegangenen Zeit zu helfen.
0: Tja, ich meine, wenn da einer kommt und so rumspinnt, so fertig ist, klar, der kommt erstmal antropfen. Ne? Der kriegt erstmal eine Zeitinfusion, bis er sich wieder beruhigt hat. Ne? Bei anderen ist das anders, ne? Das sind also ganz normale Leute, die da zu uns kommen, einfach zu wenig Zeit haben. Ne? Manager, Freiberufler, Geschäftsleute, aber auch Hausfrauen, die kommen zu uns und kaufen was an Zeit dazu, ne?
1: Die Stunde kostet etwa 150 Mark plus Nebenkosten, wie etwa Bereitstellung, Mehrwertsteuer und Endreinigung, damit auch der nächste Kunde wieder eine volle Stunde in klinisch reiner Form zur Verfügung hat. Woher aber bekommt Detlef Anderbrügge seine Zeit, die er anderen Kunden weitervermittelt?
0: Tja, ich meine, manche, die sitzen zu Hause oder auch im Büro, ne, haben nichts zu tun und warten auf den nächsten Termin, ne, der aber vielleicht erst in einer Stunde oder 2 beginnt, sehen Sie. Und wenn Sie zum Beispiel mal 1/2 Stunde über haben und die nicht weiter verwenden können, dann können Sie die bei uns auf Ihrem Konto gutschreiben, ne? Und diese 1/2 Stunde, die vermieten wir dann an einen Kunden, der sie gerade so braucht, ne?
1: Eine Marktlücke, die Detlef Anderbrügge da ausgemacht hat und die er clever ausfüllt. Gerade hier auf dem Flughafen Kleinwümmede Orly Südwest KB gibt es bereits eine große Anzahl von Stammkunden, die immer wieder zu ihm kommen. Wie viele Stammkunden sind es denn, Herr Anderbrügge? Herr Anderbrügge?
0: Tut mir leid, aber ich habe gerade so viel zu tun. Können Sie nicht anders mal wiederkommen? Es geht ganz schlecht jetzt.
1: Herr Anderbrügge.
0: Nein, tut mir leid, ich habe wirklich keine Zeit.
1: Herr Anderbrügge.
0: Nein, es geht, ich habe keine Zeit, verdammt nochmal.
1: Herr Anderbrügge!
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1: Ein Möbelaußenlager, ein brennender Autofriedhof, die Anlaufstelle der Arbeitslosen-Selbsthilfe Solidarpakt Ost, dahinter die Rieselfelder und die vertriebenen Siedlung Kaputistan. Das ist das Gewerbegebiet Buchfinkenweg. Hier hat der frankophile Hundefriseur Lessie Rosinski seinen kleinen Laden. Lessies Barbershop steht in großen Jugendstil-Dezifix-Buchstaben auf der milchigen Frontverglasung. Geht man hinein, tritt einem ein sympathischer Mitvierziger mit blatternarbiger Gesichtsbräune und speckigen Hüften entgegen. Das ist Lessie.
7: Ich bin Lessie und das ist mein Salon. Gucken Sie sich ruhig etwas um.
1: Vorm linken Spiegel hat Lessie gerade einen Rottweiler in Arbeit. Der kapitale Rüde ist auf einen kunstledernen Sessel gekettet und der Kopf fast vollständig unter einer qualmenden Trockenhaube verschwunden. Die neue Revue auf den Knien des glatthaarigen Gebrauchshundes ist furchtbar entstellt und mit gelblichen Geiferschlieren überzogen. Daneben wartet ein Königspudel darauf, bedient zu werden. Der Hund zittert am ganzen Körper und hat vor Nervosität schon mehrere schmierige Exkrementhäufchen im Friseurladen verteilt. Lessie sagt, woran's liegt.
7: Bei mir gibt's den Kaffee umsonst, den müsse die Kunde nicht bezahlen.
1: Ja, hier werden Hunde genauso ernst genommen wie Menschen. Doch das Geschäft geht schlecht. Seine Kunden sind oft ältere Menschen aus dem angrenzenden Kaputistan, die es sich nicht leisten können, mit ihrem Fido oder Waldi jede Woche zum Friseur zu gehen. Für diesen Kundenstamm hat sich Lessie was Besonderes überlegt. Die Sozialhilfeempfängerfrisuren.
7: Ich gieße eine Tasse Bensin über das Tier und buff.
1: Die Rezession bringt es mit sich, dass auch immer mehr Menschen Lessies Sonderangebote wahrnehmen. Vom benachbarten Arbeitslosenzentrum schauen schon mal Leute herein, lassen sich den Kopf mit Benzin schamponieren
7: und wuff.
1: Ja, seine Liebe gehört aber weiterhin den Hunden. Verheiratet ist Lessie Rosinski seit 12 Jahren mit einer bezaubernden Afghanenhündin.
7: Du verstehst, Ausländer fickte Gute.
8: Okay, das war's. Den letzten O-Ton schneidet ihr bitte noch weg, ne? Bevor es in die Sendung geht. Das können wir nicht machen, ne? Okay, dann, bringst du mir einen Kaffee mit? Warte!

0: Vor 70 Jahren, am 29. Oktober 1923, begann eine neue Ära in Deutschland. In den Stuben der Weimarer Republik saßen die Menschen mit Kopfhörern an den Küchentischen und lauschten den geheimnisvollen Klängen aus dem Äther. Es war die Geburtsstunde des Radios, des großartigsten Mediums des Jahrhunderts. Es ließ Bilderwelten in den Köpfen der Menschen entstehen, einfacher und intensiver, als es das Fernsehen nach ihm jemals vermochte.
1: Stellen Sie sich einmal folgende Szene vor. 1943. Ein Kind steht am Mittellandkanal und singt gedankenverloren Final Countdown von Europe. Plötzlich erscheinen drei amerikanische Jagdflugzeuge am Himmel und werfen 5 Kubikmeter Chicken McNuggets in das brackige Wasser, während Tausende staunend am Ufer stehen. Da teilen sich die Fluten des Mittellandkanals und es erscheinen Buster Keaton und das Heeresmusikkorps 1.
2: Ach du Scheiße! Schon wieder die Fetten von Heeresmusikkorps! Die fressen mir bestimmt die ganzen Chicken McNuggets weg! Und du, Buster, halt gefälligst die Schnauze!
1: Steven Spielberg hätte diese Szene mit 120 Schauspielern, 5000 Statisten, 3 Flugzeugen und der amerikanischen Jahresproduktion an pappigen Hühnerteilen in 3 Monaten abgedreht. Im Radio braucht man nichts von alledem, nur die Fantasie des Hörers. Seit 70 Jahren holen wir uns auf der magischen Skala des Rundfunkempfängers die Welt ins Haus. Von Hilversum bis Königs Wusterhausen, von Bero Münster bis Peking.
0: Erinnern uns noch einmal an die großen Momente des Radios, als von England aus die deutsche Bevölkerung vor Hitler gewarnt wurde.
3: Hier ist England. Hier ist England.
0: Als im Nachkriegsdeutschland das entscheidende Tor zum Weltmeistertitel fiel.
4: Tor für Deutschland! Nichts Schuss von Rahn! Sofort die Flanke genickt!
0: Als ein amerikanischer Präsident die geteilte Stadt besuchte und Tausende zu Tränen rührte.
5: Ich bin ein Berliner.
0: Als ein deutscher Präsident Afrika besuchte, die Orientierung verlor und ebenfalls Tausende zu Tränen rührte.
6: Hallo, liebe Tierfreunde, liebe Neger, hier in
7: Helmstedt.
6: Helmstedt, nee.
0: Als in Deutschland eine Mauer fiel und ein Altbundeskanzler das Motto für eine neue Zukunft ausgab.
7: Was zusammengehört, wird zusammenwachsen.
8: Halt doch du die Fresse, du Vollidiot.
7: Ja,
0: und als Ende der 80er Jahre das größte Kulturmagazin der Welt endlich Einzug in deutsche Stuben hielt.
9: Hey, Brochi, bist du verkalkt?
10: Wir senden doch schon auf UKW.
11: Richtig, Rotzlöffel. Hab ich total vergessen.
10: Und außerdem spielen wir diese Dreckslala nicht. Mach das weg, Brochi. Los, ich will Nirvana hören. Los, Nirvana.
11: Armes Deutschland, was ist aus unserem schönen Radio geworden?

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2: Moin! So, nun ist der erste Teil unserer Menschheitsgeschichte fast rum und wir haben alles zusammen, was man für eine anständige Zivilisation braucht. Tote Neandertaler, Leben da, wo es arschkalt ist, dass man Vorräte anlegt und einen auf Ackerfredi macht, Feuer zum Schweinebraten und eine moralisch einwandfreie Rammelstellung. Was wir nun eigentlich bloß noch brauchen, ist einen Chef, der sagt, wo es lang geht. Früher hatten die Idioten ja tausende von Göttern und Halbgöttern, die sich gegenseitig an die Wäsche gegangen sind. Ob das bei den Griechen, den Germanen oder den Japanern war. Zack, sagte sich da Moses. Demokratie, das funktioniert nicht. Ist logisch. Da muss einer hin, der alles zu sagen hat. Frage ist bloß, wie biege ich das den Idioten bei, dass der eine nur den Wahnsinns-Babaluba macht? Und da ist Moses nur ein super Trick eingefallen. Er hat gar nicht erst mit den schrägen Knallköpfen diskutiert, so mein Segen. Heute Abend im Dorfgemeinschaftshaus am Roten Meer. Monotheismus, Vorteile und Nachteile. Ein Lichtbildervortrag von Moses. Nix da. Er hat einfach behauptet, nu wär da nur noch ein Gott und der hätt's alles zu sagen. Und damit gar keiner blöd nachfragt, durfte man seinen Namen auch nicht aussprechen. Ja, woher er das denn alles wüsste? Jo, sagt Moses, denn fein aufgeschrieben. Und just er hätte nur die Gesetzestafel mit der alttestamentarischen Straßenverkehrsordnung gefunden. Und er wird sich nur dran gehalten und fertig. Schlauer Plan. Da merkt man, wie wenig Postwurfsendung das damals gab. Wenn heutzutage irgendwo was geschrieben steht, das zieht doch keinen Hund mehr hinterm Tierheim hervor. Damals war das aber anders. Und Moses, der alte Marketingstratege, hat seine Chance erkannt und hat uns den Monotheismus reingewürgt. Ich weiß nicht, ob er dafür heute noch Lizenzen kriegt. Wenn ja, hat er sich dumm und dämlich verdient. Denn letztlich haben ja sogar die Kommunisten das Prinzip übernommen. Alle Achtung, Moses! Und euch ein dreifaches Munterbleiben bis zur nächsten Folge der Menschheitsgeschichte. Munterbleiben, munterbleiben, munterbleiben!

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1: Moin! So, nun sind wir schon in der vierten Folge der Menschheitsgeschichte und es ist immer noch nichts passiert, von dem alle meinen, das sei nun wirklich Geschichte. Wie Ägypten, die ollen Griechen, Köpfe einschlagen hier und Frauen klauen da. Weißt du, das hat die Menschheit nun schlussendlich auch nicht weitergebracht. Was wir hier behandeln, das sind die echten Klopper. In der ersten Folge haben die Cro-Magnon-Fredis die Neanderköpfe kaputt gemacht. In der zweiten ging es um den

Genau, über das Nageln. Wie sie ihre Tanten am besten so nageln können, dass sie nicht von Kollegen von weit mit einem rammelnden Affen verwechselt werden und im Augenblick der Wehrlosigkeit abgeknallt werden und in die Affensülze wandern. Das ist Punkt 4 in der Geschichte der Menschheit, das Nageln von vorne. Der ganze Trick bei der Sache ist nur so, weil das bringt ja auf den ersten Blick für den Fortbestand der Menschheit keinen Vorteil, ob von hinten oder von vorne. So, so haben sich aber die Höhlenfredis gesagt. Mann, oh Mann, letzte Woche haben sie Feuersteins Herbert beim Nageln abgeknallt, diese Woche den alten Ötzi. Wie soll das noch weitergehen? Man hat richtig Angst, noch bei der Alte beizugehen. Von wegen die Verwechslungsgefahr mit dem Viehzeug. Ja, und da ist irgendein Schlaumeier aufgestanden und hat gesagt, ab jetzt wird festgelegt, nur noch Nageln von vorne. Daran sind die Menschen ab jetzt zu erkennen. Ja, und so fing das alles an. Die Kirche hat nachher sogar Rückennageln bei den Indianern verboten und seitdem heißt das, wie es richtig geht, Missionarstellung. Und das Schärfste ist, obwohl ja heute in den meisten Schlafzimmern gar kein Feind mehr lauert, der einen verwechseln könnte, erfreut sich das Frontnageln allergrößter Beliebtheit. Verrückt, wa? Mutter bleiben!

0: reiten für Freiheit und Gerechtigkeit. Die drei Musketiere. Heute
1: die glorreichen Sieben.
2: Hey Magd, weiß sie wohl, wo wohl die drei glorreichen Musketiere wohl sind wohl?
3: Die glorreichen sind in der Küche, mein Herr.
2: Um des Königs willen, was machen die drei glorreichen Musketiere wohl in der Küche wohl?
3: Die glorreichen Sieben.
2: Oha.
1: Das war eine weitere Folge der drei Musketiere mit dem Titel Sieben sind vier zu viel, eingesandt von Thorsten Mühlmann aus Westerstede-Hüllstede.
2: Kapiert.

0: Der kleine Tierfreund.
1: Aus dem garstigen Saarland kam vor Jahren ein hohes Tier daher, um in Niedersachsen Fuß zu fassen. Sein Name war Harz. Und weil es so klang wie ein weit verbreitetes Mittelgebirge im Lande, wurde es nicht rechtzeitig abgeschossen, sondern durfte sich hier vermehren, bis hin zu Harz IV, seinem letzten und idiotischsten Nachkommen. Der Harz selbst lebte von den Brosamen, die ein großer Autokonzern bereitwillig unter die Nichtsnutze und Faulpelze im Lande verteilte. Seinen größten Ruhm erlangte er durch ein ambitioniertes Projekt. Er versuchte, deutsche Betriebsratsvorsitzende mit brasilianischen Prostituierten zu kreuzen. Leider blieb diese Verbindung ohne Nachkommenschaft. In Wolfsburg, seinem Stammverbreitungsgebiet, führte der Harz die Vier-Tage-Woche ein und bunkerte die übrig gebliebenen Tage auf Zeitkonten. Wenn der einst die Welt untergeht, melden sich Tausende von VW-Arbeitern und rufen: Halt, wir haben noch was auf unserem Konto. Und so werden die letzten Überlebenden auf diesem Planeten ausschließlich VW-Arbeiter sein. Das war ein schlauer Plan vom Harz, und so entschloss sich ein anderes hohes Tier in Berlin, sich seiner Dienste zu versichern. Dieses Tier hieß Schröder und mochte zwar an sich keine Zugereisten aus dem Saarland, aber Harz wurde sein Freund. Und so machte sich das Wesen aus einer anderen Welt daran, für 5 Millionen Arbeitslose die Vier-Tage-Woche einzuführen. Das heißt, für 4 Tage der Woche reichte das Geld und die anderen 3 waren Freizeit. Das ging natürlich schwer nach hinten los und sowohl der Schröder als auch der Harz wurden aus dem Revier gejagt. Während der eine nun aber zwischen Buchdeckeln lügt, dass sich die Balken biegen, wird das große Tier aus dem Saarland vor den Kadi gezerrt. Und die Moral von der Geschichte: Es ist immer dumm, wenn man Zweiter ist beim Scheißebauen. Ihr kleiner Tierfreund.

0: Tito!
1: Der Äther. Unendliche Weiten. Dies sind die Abenteuer der FF Enterprise, die mit ihrer 90-Mann starken Besatzung unterwegs ist, um neue Welten zu erforschen, neues Leben und neue Zivilisationen. Viele Lichtjahre von der Realität entfernt dringt die FF Enterprise in Galaxien vor, die nie ein Mensch zuvor gehört hat.

0: Rien ne va plus.
1: Würden Sie uns netterweise erklären, was Sie damit meinen, mein Herr?
2: Ja, das ist Englisch, Spock, ne? Das heißt, will noch jemand einen Pilz, heißt das da?
0: 27 rot. Wer hat die 27 rot?
3: Ich, wenn's recht ist.
0: 27 rot verliert. Wer hat den Korthut auf die 28 gelegt?
4: Ich hier. Entschuldigung, ich muss mir gerade mal die Haare richten und...
0: Die 28 gewinnt. 35 Korthüte für Sie, bitteschön, Monsieur.
4: Was? 35 Korthüte? Ich bin reich, juhu!
2: So, komm jetzt, Kirk, ne? Wir beamen uns jetzt auch lieber nach Hause, was? Du hast genug Gehälter verspielt für heute Abend, ne?
5: Eine Flasche Brandy.
2: Nee, lass mal lieber, ne? Drei Flaschen sind wirklich genug, du, ehrlich.
4: Ich will eine Flasche Brandy.
2: Ah, ist ja gut.
6: Ein Brandy für den Herrn Kapitän, bitteschön.
5: Ganz nette Pelle, die du da anhast. Ausziehen.
6: Was? Aber, Herr Kapitän, dürfte ich wohl eben noch kassieren?
5: Raus aus den Klamotten und zwar schnell. Will doch mal sehen, wer hier wen kassiert.
6: Aber doch nicht hier, aber vor den wenigen Leuten.
2: Weißt du, Kirk, wenn du besoffen bist, bist du manchmal ein richtiges Show-wie-Schwein, ehrlich,
4: komm,
2: ne?
4: Komm, Kirk, jetzt geht's ins Bettchen. Hey, bist du denn wahnsinnig?
2: Kirk!
4: Du setzt ja dein ganzes Geld auf die Schiff und die Schiffspapiere und alles auf die Null, bist du verrückt?
2: Ach du besoffener Idiot, du verspielst noch die Enterprise, was soll denn das?
5: Das werde ich dir noch sagen, das macht alles Federchen, Kirk.
0: Es gewinnt die Eins.
7: Juhuchen! Ich hab die Eins. Alles meins. Captain Hildegard.
4: Jetzt hat die dicke Frau Hildegard unser Schiff gewonnen.
2: Oh Gott.
5: Die kriegen mein Schiff nie.
7: Gewonnen ist gewonnen. Wiederholen ist gestohlen.
4: Besoffener Blödkopf.
8: Vielleicht habe ich einen Fehler gemacht.
2: Was hast du wohl, du Idiot, du?

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0: was ich am allerwenigsten ertragen kann, seine Essmanieren. Da vergeht einem der Appetit. Der grunzt und rülpst dabei ununterbrochen. Oder der kratzt sich an den Genitalien herum. Und alles kann man schließlich nicht mit der Kinderstube entschuldigen.
1: Ach, jetzt lasse endlich meine Stiefeltern aus dem Spiel, ja? Ich habe ihnen viel zu verdanken. Alles, um genau
0: und
1: zu sein.
0: Und trotzdem benehmen sie sich affig. Meine Eltern, die können immerhin aufrecht gehen und entlausen sich nicht gegenseitig, während man mit ihnen im Konzert sitzt.
1: Oh Gott, du bist so ekelhaft, arrogant, eingebildet und oberflächlich, weißt du das?
0: Nein, wirklich, kein Tag länger halte ich das aus. Diese Ehe ist doch eine Farce. Niemand kann von mir verlangen, mit einem Mann zu leben, der sogar zu wichtigen Vorstellungsgesprächen in einem Ländenschurz erscheint und dessen einzige Leidenschaft idiotische Ringkämpfe mit Krokodilen sind.
1: Ja, ja, recht so, jetzt hack auch noch auf meinen Hobbys rum.
0: Ja, genau, du bist doch das Letzte an Kultur.
2: Das war aus der Reihe Große Momente der Weltgeschichte, Tarzan und Jane beim Eheberater in Nairobi. Nairobi in der Praxis eines Eheberaters, der in Nairobi praktiziert, und zwar als Eheberater in Nairobi.
0: Schrei mich nicht an!

Ein Tag im Winter. Erwin Suttmann, 54 Jahre alt und immer noch Packer in einer Konservendosenfabrik, schlurft zu dem Fahrradunterstand und zieht sein Fahrrad heraus. Es ist noch früher Morgen, dunkel, und mürrisch schaltet er den Dynamo ein. Jetzt noch 20 Minuten mit dem Fahrrad durch dieses Dreckswetter. Aber was soll ich mich beschweren? Es war ja meine Idee, den Wagen im Winter abzumelden, um die Versicherung zu sparen, fügt er in Gedanken hinzu. Irgendwas ist heute anders, dachte er auf einmal. Er merkte es schon die ganze Zeit. Schon beim Anziehen hatte es eine merkwürdige Begebenheit gegeben. Erika, seine Frau, hatte ihm befohlen, diese 5 Krawatten, die 3 Paar Hosenträger und diesen lächerlichen Gürtel anzuziehen. Erwin Suttmann hatte sich ja im Laufe der Jahre an die Marotten seiner Frau gewöhnt und nichts weiter gesagt. Er liebte seine Frau noch genauso wie vor 51 Jahren und daher fügte er sich ohne ein Wort des Protests. Je näher Erwin Suttmann an diesem Morgen der Stadt kam, desto deutlicher vernahm er neben dem Sirren des Dynamos dieses helle Kichern, das von überall herkam. Und auch Männerschreie mischten sich vereinzelt in diese merkwürdigen Geräusche. »Das kommt sicherlich von meinem zu hohen Blutdruck.« Mit diesen Worten versuchte er, sein Unbehagen abzuschütteln, biss die Zähne zusammen und trat noch kräftiger in die Pedale. Verflucht, heute war er an der Reihe. Er musste die Bihuhnsuppe in Dosen stapeln. Bis unter die Decke stand dann dieses ungenießbare Zeug und abends würde er dann wieder seine verdreckten Hände mit Verdünnung reinigen müssen. In Gedanken vertieft radelte er weiter durch diesen merkwürdigen Morgen. Jetzt nur noch an der neuen Großwäscherei vorbei und dann plötzlich spürte er die aufkommende Gefahr. Er wollte noch den Fahrradlenker herumreißen, aber da waren sie schon über ihm. Die Frauen der Großwäscherei. Grell bemalt und spitze Schreie ausstoßen. Jede von ihnen eine dieser großen Scheren in der Hand. Aber entsetzen schloss Erwin Suttmann die Augen. Er spürte die suchenden Hände der Frauen an seinem Körper. Einige küssten ihn, andere schnitten energisch an seiner Kleidung herum. Er kam gar nicht mehr dazu, sich zu wehren, denn genauso schnell, wie er es gekommen war, hatte der Spuk auch wieder ein jähes Ende. Zögernd richtete sich Erwin Suttmann auf. Er starrte den mit Triumphgeheul abziehenden Frauen nach. Und dabei sank seine Hose gürtellos in den Schnee. Tränen der Fassungslosigkeit standen in den Augen. Was habe ich Ihnen nur getan? Schluchzend suchte er seinen Henkelmann, die braune Aktentasche zusammen. Und ihm war klar, nichts in seinem Leben würde jemals wieder so sein, wie es einmal war. Erwin Suttmann war ein gebrochener Mann.

0: Rochi und Erwin.
1: Bist du verrückt? Meine gute Regimentskrawatte mit den Meerschweinchen drauf.
2: Ja, die ist jetzt wohl ab.
1: Was soll denn das? Haben die Drogen dich jetzt total im Griff?
2: Alles safe, Barbie. Heute ist Weiberfastnacht.
1: Ja, aber du bist kein Weib, oder?
2: Stimmt, aber ich bin im Auftrag des Frauen- und Lesbenreferats von Radio FFN unterwegs und soll allen Chovi-Schweinen den Schlips kastrieren.
1: Und wo warst du überall schon?
2: Als erstes bei Frankie.
1: Der trägt doch überhaupt keinen Schlips.
2: Oh, scheiße. Was habe ich denn dann bei dem abgeschnitten?
1: Wir können ja morgen mal horchen, wie hoch er moderiert.
2: Und dann war ich noch bei Tim Doppelschlips Busche. Da habe ich ordentlich vorher geschnitten, ne?
1: Wieso machen die Frauen das denn gar nicht mehr selber?
2: Haben keinen Bock, die siffigen Männer anzugribbeln.
1: Ich finde diese Sitte überhaupt ganz widerlich. Das müsste mal umgekehrt sein, dass die Männer den Frauen was abschneiden.
2: Und was sollte das bitte schön sein? Den Hals oder was?
1: Die Handtasche vom Arm zum Beispiel. Dann wäre das Geschrei aber groß.
2: Weißt du, Pavi, bei Weiberfastnacht geht es darum, dass die Weiber für einen Tag im Jahr mal die Macht übernehmen.
1: Damit sie uns die restlichen 364 Tage in Ruhe lassen.
2: Sag mal, was eigentlich mit Frau Merkel?
1: Ja, da ist anscheinend was schiefgelaufen.
2: Und die Krawatte jedenfalls wird als Symbol für die männliche Macht beschnitten.
1: Aber Erwin, da ist doch noch diese andere Sitte. Als Entschädigung für den Appenschlips gibt es ein Bützchen.
2: Hä?
1: Ein Küsschen, gefälligst.
2: Nee, lass mal schön stecken. Das von Studiohund Haifi vorhin, das hat mir schon gereicht.

0: Kalle, mach mal ein Fenster zu, hier hinter zieht.
1: Das könnte aber auch eventuell daran liegen, dass du heute nichts anhast, Jaro.
2: Wie bitte? Tatsächlich, der Pole ist nackt.
3: Ich hab vorhin schon gedacht, der Saro sieht heute irgendwie anders aus.
0: Na und? Habt ihr Problem damit?
1: Du Jaro, bewahre. Das hat jetzt auch nichts mit Prüderie zu tun, du Jaro.
2: Ganz schön mutig von dir, dich ohne Klamotten mit dem alten Tuckerich Holgi auf der Rückbank zu setzen.
1: Ich darf doch sehr bitten, ja? Als würde ich da hingucken.
3: Und warum besleckt dann deine Brille?
2: Nur mal Interesse halber, Jaro. Was soll die Vorstellung?
0: Na, ich konnte meine alte Anziehsache nicht mehr sehen und gerochen habe sie auch.
1: Schön,
0: ja,
1: dass du es auch mal gemerkt hast.
3: Und Satch, willst du dir neu kaufen?
0: Bist du blöd? Das kostet Geld.
3: Entschuldige, wusstest nicht.
2: Also rennst du ab jetzt nur noch nackt rum, ja?
0: Na, hab ja doch meine Korthut und es ist ja bald Sommer, da kann man gut nackt sein. Im Winter noch eventuell mal sehen, ob ich mir kann basteln, Anzug aus Fleischsalateimer und... Entschuldige, Holger?
1: Ja?
0: Wo hast du da deine Hand?
1: Ich sehe nur gerade, du hast da so ein hochinteressantes Muttermal da.
2: Leg lieber dein Korthut auf die kritische Stelle, Jaro. Sonst läuft die Schwuchtel noch amok.
1: Unerhört, was man sich hier anhören muss. Übrigens, Jaro, wo ich diese Oberschenkel hier sehe, trainierst du eigentlich? Darf ich die mal anfassen? Aua, total intolerant.

0: Firma.
1: Liebe, Intrigen, Portokosten.
2: Schicksale rund um das Wirtschaftsimperium des Fritz F. Niedmeier.
1: Liebe Freunde der Firma, da die heutige Folge auf der ostfriesischen Insel Langeoog spielt, wollen wir es nicht versäumen, zunächst einmal bei den derzeit hier stattfindenden Witzfestspielen reinzuhören.
3: Noch ein, los, komm, Kuhle!
4: Na gut, Leute, eine noch. Ja. Lass ihn Ostfriese röntgen. Mensch, hey, hey, sagt der Röntgenologe, Sie haben ja einen Wecker im Darm. Gibt da dann keine Probleme, nicht? Ach, sagt der Ostfriese, außer abends beim Aufziehen eigentlich nicht.
1: Doch Scherz beiseite, das Leben ist ernst genug. Vor allem für Niedmeyers ahnungslose Gattin Suzette, die Mädchenhändler Glück nach Langeoog gelockt hat, um sie für 20.000 Piepen an Jochen, den Insellodl, zu verscherbeln.
5: Also Jochen, wo sind die Piepen, hä?
6: Mal halb lang Glück. Ja. Erst will ich die Ware sehen.
5: Na dann wirf mal ein Auge auf meinen Strandkorb. Ja. Die Stute im schwarzen Tanga da, das ist sie.
6: Mensch, Glück. Wahnsinn. Und wann kannst du liefern?
5: Am Montag, wie abgemacht. Pass auf, sie kommt rüber.
7: Ingolf! Ja? Mon cher, wo bleibst du denn? Wolltest du mir nicht eine tote Robbe zeigen?
5: Später, Liebes, darf ich dir Jochen vorstellen? Ihm gehört hier das Inselbord, ich meine das Inselhotel.
7: Hallo, Monsieur Jochen. Kennen Sie Ingolf schon lange?
6: Aber klar, wir waren zusammen bei den Pfadfindern. Sie wissen doch, Gnädige, jeden Tag eine gute Tat. Omas um die Ecke bringen und so weiter.
1: Diese Schurken. Zumal auch Tochter Steffi, ohne es zu merken, von Glück inzwischen verscherbelt wurde. Und zwar an den berüchtigten Sexfilmproduzenten Fritz Tietz, der soeben dabei ist, sie um seinen dicksten Finger zu wickeln.
8: Glück hatte recht, Steffi. Kompliment. Du bist wirklich eine sehr begabte Schauspielerin. Kannst dich übrigens wieder anziehen.
7: Ey, heißt das, ich krieg die Rolle, ey?
8: Erraten, Steffi. Hier das Drehbuch.
7: Oh, geil.
8: Vom Winde verweht Teil 2. Du hast doch nichts dagegen, die Hauptrolle zu übernehmen.
7: Wow, ich, die Hauptrolle? Scarlett O'Hara? Ey, toll. Ey, krieg doch für auch so ein schickes Kleid, ey.
8: Kleid? Ich glaube, Kleider brauchen wir dafür nicht. Ja.
1: In der Tat, denn was Steffi nicht weiß, der Film wird keineswegs Vom Winde verweht Teil 2 heißen, sondern Mach's mir auf dem Küchentisch Teil 211. Ein Streifen, in dem Kleider eine eher untergeordnete Rolle spielen. Arme Steffi. Aber hätte sie nicht wenigstens beim Lesen des Drehbuchs Verdacht schöpfen müssen?
7: Scarlett, ja, ah, oh, ah, ja, ja, ah, Red.
1: Man kann wirklich nur hoffen, dass dieser Film nie gedreht wird.
7: Gut.

0: Frieda und Anneliese.
1: Wir haben eine Einladung gekriegt von Westerholz zum 65. von der jüngsten Tochter.
2: Ach, ist sie auch schon so alt? Hab ich seit der Konfirmation nicht mehr gesehen.
1: Ja, wie auch? Die wohnt ja auf der anderen Seite von der Bundesstraße.
2: Zu solchen hat man keinen Kontakt. Und seit dem vielen Lkw-Verkehr sieht man die Nachbarn von gegenüber nicht mal mehr.
1: Da ist sogar ein ganz neues Baugebiet entstanden.
2: Hat man doch noch nichts von mitgekriegt.
1: Ja, so eine Bundesstraße, die zerschneidet ein ganzes Dorf in zwei Hälften. Ich glaube, seit 30 Jahren hat es auch keine straßenübergreifenden Ehen mehr gegeben.
2: Wo sollen die sich auch kennenlernen?
1: Doch warte, eine gab's. Nienhüsers Nadine mit Vrontekops Marcel. Die haben sich im Internet kennengelernt, obwohl sie bloß 20 Meter auseinander wohnen.
2: Aber man quer über die Straße. Selbst die Schulen waren ja getrennt.
1: Stimmt, westlich von der Bundesstraße gab's nur Hauptschüler, weil die ja keinen Zugang zur gehobenen Anstalt hatten.
2: Nee, das ist die höhere Bildung nicht wert, dass man totgefahren wird.
1: Und die von der Ostenseite mussten alle zum Gymnasium, konnten sie aber in Wirklichkeit gar nicht, alle zu dösig. Oh.
2: Und das ist bloß eine bunte Straße. Nun nimm mal die, die links und rechts vom Mittellandkanal wohnen. Die haben nicht mal mehr ein gemeinsames Bienenstichrezept.
1: Däh.
2: Südlich mit Butter, nördlich mit Margarine.
1: Vom wegen Straßen und Kanäle verbinden. Däubel tun die.

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1: Es geht also doch. Es ist also doch möglich, Rockmusik nicht nur in Deutschland zu spielen, sondern ihre Texte auch in deutscher Sprache zu singen. Einer ist es, der dieses möglich gemacht hat. Natürlich ist es hinterher auch immer wieder versucht worden, aber entweder haben sich die Interpreten nicht in die Nähe des heißen Eisens getraut, weil sie fürchteten, ihr Publikum, das ganz auf die englische Muttersprache dieser Musik eingeschworen war, könne sie im Stich lassen, oder aber sie haben sich an diesem heißen Eisen die Pfoten verbrannt. Weil sie sich auf ach so deutsche Art nur um die Aussage ihrer Lieder gekümmert haben, unausgesetzt sämtliche Rätsel dieser Welt und dieser Gesellschaft lösen wollen und dabei sprachlich weit über ihre Verhältnisse leben. Doch ihm ging es nie um derartige Einseitigkeit. Ihm geht es um ein Gesamtbild. Er will nicht, dass der Schwerpunkt allzu krass auf dem Text liegt. Er sagt, dass eine Menge Scheiße ist, weiß sowieso jeder. Und solange mir nichts Konkretes als Alternative einfällt, halte ich den Mund und außerdem eignen sich so gewaltige Themen nicht für so kurze Lieder. Ich bin ein einfacher Mensch, der sich so seine Gedanken macht. Ich rede von den Erfahrungen, die ich gemacht habe und manchmal habe ich auch das Gefühl, schon einmal gelebt zu haben. Er macht eine Pause und ich kriege es mit der Angst, er könnte mir jetzt etwas über diese uralt-ewige Gegenüberstellung von Yin und Yang erzählen oder mir gar den Wachturm andrehen. Aber er bleibt auf dem Teppich und fährt fort. Das drücke ich in dem ein Lied aus, ohne viel von fernöstlichen Religionen zu verstehen. Es geht mir um Ehrlichkeit und Direktheit und eben weil ich Angst vor den Menschen der Zukunft habe, mache ich daraus ein Lied. Und diese Fischer zum Beispiel aus dem einen Lied, die habe ich wirklich gekannt. Schließt er glaubwürdig seine Äußerungen. Fast 2 Stunden hat er an diesem Lied gearbeitet, doch die Mühe hat sich gelohnt. Es ist eine überzeugende Anklage gegen die Vormacht englischer Texte in deutschen Rocksongs. Und zum Abschluss dieses Porträts, dieses bewundernswerten Mannes möchte ich noch einmal einen kurzen Ausschnitt aus diesem Lied spielen, das ihn endgültig zum Songwriter Nummer 1 in Deutschland machte. Wenn

0: Ich bin der Uli. Uli Stielke. Sie kennen mich vielleicht noch aus Spielen wie Deutschland gegen die Mongolei 0-6 oder von der Niederlage gegen die B-Auswahl der Damenmannschaft. Richtig, der lustige Kumpel von Erich Ribbeck. Am Anfang jedenfalls. Nun egal, ich wollte nur mal fragen, mögen Sie Mode? Sehen Sie, ich auch nicht. Ich meine bei den Sakkos, ne? Da sei ja schon blinder mit Krückstock. Und deshalb mache ich jetzt auch Kleidung genau für Sie. Kommen Sie zu Ulis ulkische Modehütte, dem einzigen Blindenausstatter Deutschlands. Gewagte Sachen für zum Anziehen für Augenbehinderte und Sehhilfenverweigerer und alle, die nicht selber sehen müssen. Hässlich wie Hulle, aber schweinebillig. Bis bald. Schauen Sie doch mal vorbei. Ach nee, geht ja gar nicht. Entschuldigung.
1: Das war aus der Reihe Große Momente der Weltgeschichte Uli Stielekes erster Radio-Werbespot für sein neues Herrenbekleidungsgeschäft für Blinde. Vor ein paar Wochen irgendwo zwischen seiner eigenen Entlassung und der von Erich Ribbeck.

0: Papas Presseschau.
1: So, Papa, das hast du nun davon, dass du nicht zur Wahl gegangen bist.
2: Was hab ich wovon, blöde Kuh?
1: Die SPD hat keine Stimmen gekriegt, sagen sie ja, schreiben.
2: Erstens haben die Soßen immer noch 23%. Immer noch zu viel, meine Meinung. Und zweitens...
1: Hätten sie 24% gehabt, wenn sie deine Stimme auch noch gekriegt hätten.
2: Textil ist Gestalten 1, Prozentrechnung 6. Das ist unser Mama.
1: Warum bist du denn nicht nach einem Wahllokal gegangen?
2: Weil ich nicht wusste, wo es war.
1: In Kindergarten Wallemurb, in Industriegebiet, wie immer.
2: Ja, und warum gehe ich da dann wohl nicht hin? Hä? Warum wohl nicht, du Tortengesicht?
1: Weil es da kein Alkohol gibt im Kindergarten?
2: Richtig.
1: Aber ich hatte dir doch extra eine Umhängetasche mit Bier zurechtgemacht, Papa.
2: Ja. Und wer sollte die tragen? Ich oder was?
1: Warum nicht? Wärst du mal rausgekommen und auch mal ordentlich durchgelüftet.
2: Wie was? Soll das heißen, ich stinke?
1: Och, ich riech das schon längst nicht mehr.
2: Wen hast du denn gewählt?
1: Ach, von unten da alle welche.
2: Wie welche? Mehrere?
1: Da unten auf den Zettel, den man kriegte, führe Kabine zu ankreuzen.
2: Welche Partei? Du dämliches Tortengesicht.
1: Ich hatte die falsche Brille mit.
2: Die Klobrille oder was?
1: Jedenfalls nicht den Lesebrill.
2: Und dann hast du irgendwas gewählt? Meine Herren, Frauen wären recht. Ich hab's immer gedacht, der letzte
1: Man Blödsinn. Darf doch keinen fragen bei der Wahl, Papa, dass er einem hilft.
2: Dann guck in der Zeitung, wie unsere Gemeinde gewählt hat. Warte, ich guck mal gerade nach. Hier, da haben wir dich ja schon. PVC, eine Stimme.
3: Brrr.

0: 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Die drei Musketiere. Heute
1: unter Befehl des Hauptmanns.
2: Musketiere, stillstand, rechts ummachen. Heutiger Auftrag, Raub der Stadtkasse von Köpenick. Noch Fragen? Weggetreten.
3: Ja, spinnt, Musketiere. Da befinden sich doch nur Aluminium-Dublonen drin.
4: Nichts wert!
1: Das war die währungspolitische Folge der drei Musketiere. Sie hörten unter Befehl des Hauptmanns.

0: Der kleine Tierfreund.
1: Sommerzeit, Rammelzeit, liebe Tierfreunde. Und wer verstünde dieses Geschäft wohl besser als der Kaninchenbock? Geschlechtsreif kommt der geile Bursche auf die Welt und rammelt, was das Zeug hält. Nun, liebe Zuhörer, Sie und ich werden es ihm nicht neiden. Die fernsehlose Welt des Kanin ist eine Welt des Stumpfsinns und der primitiven Vergnügungen. Und obwohl der mit rasender Geschwindigkeit vollzogene Akt des Rammlers offensichtlich nur eine Folge der Eintönigkeit des Kaninchenlebens ist, erweist sich Meister Langohr als wahrer Katholik und verwandelt Sperma 1:1 in Kindersegen. Ja, unter den Kaninchen, da werde fein Papst sein, liebe Zuhörer. Eines der großen Ziele der Menschheit. Die Überbevölkerung wird nur von Heuschrecke und Kanin mit ähnlicher Zielstrebigkeit verfolgt wie bei uns. In Australien haben die langohrigen Nager mit 12.000 Einheiten pro Stunde erstmals den Chinesen an Produktivität eingeholt. Man muss dazu sagen, dass der Vergleich etwas ungerecht ist, da Kaninchen viel eher geschlechtsreif werden als Chinesen. Wie dem auch sei, die rammelfreudigen Hoppler haben mittlerweile den 5. Kontinent mit einem staubigen Pelz aus lauter Kaninchenleibern überzogen. Auf Satellitenfotos sieht Australien wie eine riesige, verschimmelte Scheibe Knäckebrot aus. Bevor nun die Nager nur noch auf der Stelle hoppeln können, schenkte ihnen der Mensch die Myxomatose oder Kaninchenpest. Mit verklebten Augen torkeln die dahinsiechenden Hoppler durch die unendlichen Weiten Australiens. Es würde mich wundern, wenn ihnen jetzt noch der Sinn nach Sex und Vermehrung stände. Was lehrt uns das Beispiel des Kaninchens, liebe Tierfreunde? Selbst so harmlos anmutende Tätigkeiten wie der flüchtig dahingeworfene Akt des Sammlers tauschen oft nur unendliches Leid für ein paar Zehntelsekunden des billigen Vergnügens ein. Jeder aus einer Laune herausgeführte Geschlechtsakt an einem warmen Sommerabend zum Beispiel, wie beiläufig vollzogen, trägt doch in sich den Keim der Vermehrung, liebe Zuhörer. Davor sei an dieser Stelle nochmals eindringlich gewarnt. Ich wünsche Ihnen ein schönes Wochenende, Ihr kleiner Tierfreund.

0: 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Unendliche Weiten. Dies sind die Abenteuer der FF Enterprise, die mit ihrer 90 Mann starken Besatzung unterwegs ist, um neue Welten zu erforschen, neues Leben und neue Zivilisationen. Viele Lichtjahre von der Realität entfernt dringt die FF Enterprise in Galaxien vor, die nie ein Mensch zuvor gehört hat.
1: Wetten das, oder? Wetten nicht?

0: Dankeschön, Dankeschön, danke, danke. Das war die Gruppe Dings mit ihrem Titel Bums. Zurzeit ganz oben in den Charts. Toll. Kommen wir jetzt zur Wette Nummer 3. Wir hatten ja schon Karl, den kauzigen Klingon, der 6 verschiedene Eissorten alleine am Geschmack erkannt hat. Und Else, die rüstige Kindergärtnerin, die in nur 90 Sekunden 37 Kinder verprügelt hat. Schöne Wetten, haben beide geklappt. Wollen wir mal sehen, was jetzt kommt. Wir begrüßen die Mannschaft der FF Enterprise.
1: Hallöchen. Vielen Dank für die freundliche Einladung.
0: Ja, Herr Captain, uns freut es auch, dass Ihr 72. Wettvorschlag endlich mal Erfolg hatte. Und du bist doch sicher der Praktikant, der uns all die schönen Briefe geschrieben hat, nicht wahr?
2: Was, hör mal, Praktikant, hör mal, Kerl, du fängst gleich an. Ich bin Benno Bottrop, der Hausmeister. Und mich läuft nichts auf dem Kahn, ist das klar?
3: Ja, sicher. Nee, der Hans-Jürgen, das bin ich. Chefpraktikant auf dem Schiff.
0: Ja, na, Hans-Günther, dann sag uns doch mal, welche Wette ihr uns da jetzt mitgebracht habt.
3: Ja, also, wir wetten, dass unser Mr. Spock allein mit seinen Ohren in 20 Sekunden 300 Luftballons kaputt pieksen kann. Jawohl.
0: Oh, das hört sich unglaublich an. Aber sagen Sie mal, Mr. Spock, ist das nicht auch schon ganz schön gefährlich? Da kann man sich doch schnell mal die Ohren brechen oder sogar eine Zerrung holen.
4: Ich gebe zu, der Sicherheitsfaktor ist nicht sehr hoch, aber noch akzeptabel.
0: Na, dann würde ich mal sagen, mach dich bereit, Spock. Jo, Hände los, auf den Rücken. Komm, hier ist der Käfig mit den Luftballons.
4: Ich werde mir alle Mühe geben.
0: Und ich sage, top, die Wette gilt.
2: Hau rein!
3: Los, links ist einer, ja, da, los,
2: richtig,
3: in der Mitte, hau.
0: Noch 10 Sekunden.
3: Spock, ja, los, schneller, du Spock, komm, jetzt, ja, da, los.
0: Leider, leider nicht, schade. Schade, nur 8 Ballons, das war ganz knapp, hätte fast geklappt. Was war denn los, Spock? Du bist doch Vulkanier.
4: Ich bin nur zur Hälfte Vulkanier. Meine physischen Reflexe sind gleich null. Mein Auffassungsvermögen lässt auch nach. Ich ermüde sehr leicht.
3: Ach ja, aber wir haben dich trotzdem lieb, ey.
0: Oh, das ist doch richtig rührend, richtig niedlich hier.
2: Vulkanisches Sackgesicht, alle, das ist deine Schuld.
0: Das heißt aber auch, ihr müsst euren Wetteinsatz einlösen. Und der war 12 Tage ehrenamtlicher Latrinendienst im Genesungsheim für darmgestörte Romulaner. Eine schöne Aktion, finde ich.
2: Oh, das ist ja gar nicht so. Du mit deinem Stumpfen Ohren, du blöd Mann, du blöd Auto.

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0: einmal A sagen.
1: Ah.
0: Ja, das sieht doch ganz erfreulich aus. Und jetzt schauen wir uns mal die Ohren an. Ja. Mhm. Und jetzt mal das andere. Ups. Was haben wir denn da nicht? Wo ist denn das Ohr geblieben? Wie ist uns das denn passiert?
1: Ach, da muss ich mich wohl beim Rasieren geschnitten haben irgendwie.
0: Na, sind wir wohl ein ganz Schlimmer, wenn wir uns das mal nicht absichtlich abgeschnitten haben.
1: Och, naja.
2: Das war aus der Reihe Große Momente der Weltgeschichte, Vincent van Gogh beim Hals-Nasen-Ohrenarzt. Mittwoch, 7. Februar 1889, Sprechstunde nachmittags zu.

0: für Prittstift-Zuteilung Weser-Ems Außenstelle Drüffeln. Durch die F30 Brandschutztür gelangt man in eine überheizte dunkelbraune Hölle aus PVC-Fliesen und Asbest-Aschenbechern mit Strandeinlage. Vor den eiterfarbenen Türen hocken fahle Gesichter auf lackierten Spaltrosten und warten. Einige haben hier schon ihre Kinder großgezogen, andere wurden auf dem Flur bestattet.
1: Wie spät ist jetzt?
0: Längst haben alle die Hoffnung aufgegeben, ihr Anliegen jemals noch mündlich vorbringen zu dürfen. Doch da...
2: Nummer 73, bitte Zimmer 14. Nummer 73, bitte Zimmer 14.
0: Durchschneidet eine elektrische Frauenstimme die modrige Hoffnungslosigkeit des Korridores, erstes Obergeschoss, Amt für Prittstift-Zuteilung Weser-Ems, Außenstelle Drüffeln.
3: Oh nein, bitte nicht Zimmer 14. Alles, aber nicht Zimmer 14. Bitte nicht auf der Barmen.
0: Welches Grauen verbirgt sich hinter Zimmertür 14? Verwaltungsinspektor Wilfried Godzilla? Gleichstellungsbeauftragter Fritz Honka? Nein, es ist Ablehnungsanwärter Benno Schnorzilerz, langsamster Abhefter im Bezirk Weser-Ems, Obere Hunte.

0: Unterdessen ist im Flur eine Panik ausgebrochen. Beine und Arme wirbeln durcheinander, Köpfe schlagen gegen verstaubte Sansevierien, Asbestaschenbecher zerschellen auf braun-beigem PVC.
1: Nicht mehr, du Schnorzelerz! Ich bin doch noch so jung! Mein Leben liegt ja noch vor mir! Wenn ich da wieder rauskomme, dann bin ich eine alte Frau! Oh nein! Meine Mutter ist heute vor 20 Jahren da reingegangen und nie wieder rausgekommen! Ich lasse jemand anderes vor!
2: Hier, nein, nein! Ich gehe da nicht rein! Auf keinen Fall!
1: Oh nein!
2: Nicht zu Bill! Schnorzelerz!
3: Nummer 74, bitte Zimmer 14. Nummer 74, bitte Zimmer 14.
1: Geh, Bruder!
2: Nein, nein, nicht ich! Mein Sohn ist erst 2 Wochen alt. Ich möchte sehen, wie er groß wird, wenn er heiratet, wie er alt wird, in Rente geht.
0: Während sich auf dem Flur tragische Szenen ereignen, ist in Zimmer 14 die Welt der Verwaltung noch in Ordnung.

Keine Ahnung. Dann

20 Jahre später. Inzwischen warten bereits Kinder und Kindeskinder auf dem Flur im düsteren Amt. Hinter Zimmertür 14 jedoch geht alles seinen geordneten Gang.

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1: Ja, hallo, hier ist wieder euer Hans-Ferdi Brungs und wie immer unterwegs, damit ihr die Welt näher kennenlernt. Und heute bin ich in der Karl-Schulte-Weber-Grundschule in der Nähe von Lippeshausen. Neben mir die Pflegschaftsvorsitzende Heide Nutzek. Hallo, Frau Nutzek.
2: Guten Tag, Herr Brungs.
1: Hallo.
2: Ich muss da doch nicht reinsprechen.
1: Och.
2: Ich bin so nervös.
1: Ach, wird alles gut, Frau Nutzek. Halten Sie einfach ein bisschen fest an mir. Ja. Das schaffen wir schon. Ja, noch mit dabei der Direktor Marco Speicher und Thomas Grollmann, der Hausmeister der Einrichtung. Hallo.
3: Guten Tag.
1: Ja, das ist ja ein trauriger Anlass, warum wir hier sind. Die Karl-Schulte-Weber-Grundschule ist die erste Grundschule deutschlandweit, die öffentlich nach Hilfe ersucht. Also bei Hauptschulen sind wir das ja mittlerweile gewohnt. Aber eine Grundschule, was ist passiert, Herr Speicher, Sie als Direktor?
3: Ich weiß, dass ich Direktor bin. Das brauchen Sie gar nicht so zu betonen, ja?
1: Ja, ja.
3: Sollte das eine Anspielung sein?
1: Nein.
3: Auf was denn? Auf was?
1: Nein, das ist alles okay, war jetzt eine Frage, Herr Speicher.
3: Komm. Ihr Medien, ihr schlachtet das hier doch aus und dann lasstet ihr uns doch hinter wieder im Stich, ist doch so.
1: Aber wir wollten doch jetzt nur mal darstellen, was hier so los war, dass sie nach Hilfe ersucht haben.
4: Wenn nicht nach mir gegangen wäre, hätten wir nicht nach Hilfe gerufen, die paar Drecksplagen. Die hätten wir schon wieder in den Griff gekriegt, das Schwörchen.
1: Ja, aber jetzt mal Butter bei die Fische. Jetzt sagen Sie mal, was ist passiert?
2: Also, den Ausschlag gab es gestern. Da sind der Kurt Kevin als Spider-Man verkleidet,
1: ja. Der
2: Mehmet mit so einer SpongeBob getarnten Eisenstange und der Fritz Klaus mit einem als Elektroschocker umgebauten Bionicle auf den Sven-Sören losgegangen,
1: ja. Weil
2: sie meinten, dass er Wucherpreise für die polnischen Schmuggelzigaretten
4: nimmt. Blödsinn, das war ein völlig fairer Preis.
3: Was? Was?
4: Nichts.
3: Naja, die haben ihn dann hier, wo wir stehen, ja, zusammengeschlagen.
2: Oh.
3: Und dann noch das Nutella-Brot weggenommen.
4: Nein, das war ich. Ich hab's aufgehoben, als es runtergefallen ist, damit keiner reintritt.
3: Wie? Sie waren dabei?
4: Quatsch, hinterher. Da war, als alles schon vorbei war.
1: Ach so. Ja, und das, ich sag mal, war das jetzt eine Ausnahme oder kommt das öfter hier vor?
2: Ach, jeden Tag beklagen sich Eltern bei mir, dass ihre Kinder bei uns misshandelt werden von so einer Bande. Also die drei, die wir gerade schon genannt haben. Und
1: ja. So
2: ein großer Erwachsener mit Maske soll da auch bei sein.
1: Ach, ja?
2: Ja, da haben die ja gar keine Chance.
4: Den habe ich aber noch nicht gesehen, den Großen, meine ich. Ich nicht. Und ich bin doch jeden Tag. Und nach dir. Ne?
3: Jedenfalls, verstehen Sie, das konnte hier nicht mehr so weitergehen.
1: Ja.
3: Und deswegen unser Hilferuf.
1: Es ist ja jetzt nur so eine Idee von mir, aber der Herr Grollmann, Sie haben mit dieser ganzen Sache nichts zu tun, ne? Ich hatte nur so einen Eindruck gerade.
4: Was willst du damit sagen, du Misshagen?
1: Hallo, ganz ruhig bleib, ich wollte ja nur mal anmerken.
3: Was denn? Ich sag ja, die Medien stellen sich dahin, streuen halb vor Wahrheiten in die Welt, die Schlimmes anrichten und wir stehen dann da. Selbstverständlich lege ich meine Hand für unseren Hausmeister ins Feuer. Was meinen Sie denn?
1: Ja, ist ja gut.
2: Herr Brungs, unser Herr Grollmann, da gehen die Kinder immer so gern hin zu dem nach Hause, auch nach der Schule.
1: Aha.
4: Was soll das denn wieder? Was soll das denn heißen?
1: Sagen Sie mal, wollen Sie mir drohen? Vergessen Sie nicht, ich bin Journalist.
4: Ja. Drohen ist Quatsch, bei solchen wie Sie sind. Gleich eine rein. Sagt den Kleinen noch immer.
3: Sie entfernen sich jetzt sofort vom Schulgelände. Das Mikro aus, sofort das Mikro aus.
2: Haben Sie denn das gesehen, wie dieser schmierige Kerl hier vorne auf meinen
4: gesehen.
2: Geguckt hat?
1: Ach du Scheiße, will ich nie mehr. Oh. Nein, ich hab sie überhaupt gar nicht angeguckt, gar keinem von ihnen. Und
3: Das macht bei denen ja noch mehr Spaß als bei den Kindern.
2: Wenn der mich anfassen wollte, bin ich mir sicher.
3: Frau Nutzek,
2: in die Eier. Frau Nutzek, in die Eier.

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1: Hallo und herzlich willkommen zu einem weiteren Frühstücksradio-Interview. Live aus dem Frühstücksradio-Interview-Studio des Frühstücksradios, das extra für Interviews im Frühstücksradio hier auf dem Frühstücksradio-Interview-Studio-Komplex errichtet wurde und aus dem wir nun live die aktuelle Ausgabe des Frühstücksradio-Interviews senden. Bei mir im Studio Gernot Struwel, ehemaliger Koordinator der ARD-Sendeanstalten, der jetzt in allen Zeitungen steht, weil er gegen seinen bisherigen Arbeitgeber ARD Klage erhebt. Guten Tag, Herr Struwel.
2: Schönen guten Tag.
1: Herr Struwel, Sie sind kürzlich von Ihrem Posten als Koordinator der ARD-Eigenproduktion fristlos entlassen worden und klagen nun auf 12 Millionen Euro Schadenersatz vor dem Landgericht in Büren. Fühlen Sie sich ungerecht behandelt?
2: Auf jeden Fall. Ich habe der ARD 75 Jahre lang treu gedient und jetzt mit knapp 60 werde ich entlassen, weil ich angeblich zum alten Eisen gehöre.
1: Nun, die ARD begründet ihre Entlassung mit künstlerischen Differenzen und einigen programmlichen Entscheidungen ihrerseits, die man so nicht hätte gemeinsam tragen können.
2: Das ist doch Blödsinn. Ich war über 50 Jahre Leiter des ARD-Kinderprogramms.
1: Für das Sie gerade eine neue Serie entwickelt haben mit dem Namen Ficky und Fotzi, eine Muschi kommt selten allein.
2: Ja, richtig.
1: Ein gewagter Titel für das Kinderprogramm.
2: Es geht um zwei Katzen auf der Suche nach einem Zuhause.
1: Zwei Penthouse-Models in ledernen Katzenkostümen.
2: Ist doch egal, wer die spielt.
1: In einem Bordell in Thailand.
2: Ja, die Kinder sollen was lernen von der Welt.
1: Die anderen von Ihnen in Auftrag gegebenen Kinderserien für den Nachmittag, die Pimmelkiste, Papas Popokino, Mama macht's mit jedem, sowie Schwanzvergleich mit Pieps und Pups.
2: Hätte mich als Kind interessiert.
1: Ja, Ihre geplante neue Samstagabendshow trug den Titel Furz mit Land. Promis auf dem Scheißhaus mit Jörg Pilawa.
2: Der Pilot war sehr lustig.
1: Meinen Sie nicht, dass Sie da doch etwas mit Gewalt versuchen, sich den Privaten anzunähern?
2: Also, die Privaten haben bisher noch niemand um 20.15 Uhr live kacken lassen. Da wären wir aber die Ersten gewesen.
1: Ja, Sie haben Tom Buro als Anchorman der Tagesthemen entlassen und stattdessen Bruce Darnell eingesetzt. Ja,
2: wir müssen auch an das junge Publikum denken und an die Neger und die Schwulen.
1: Und Sie selbst sind letzte Woche während der 20 Uhr Live-Sendung nackt durch das Tagesschau-Studio gelaufen mit einem Glöckchen an Ihrem Penis.
2: Um das Herbstprogramm einzuläuten, ja?
1: Ja, und haben gerufen, hasch mich, ich bin der Dalai Lama.
2: Ein politisches Statement.
1: Und Ihr neuer Slogan für das Kürzel ARD, den Sie tausendfach in Deutschland haben plakatieren lassen, lautet ARD, anal, rektal, du entscheidest.
2: Ja, kurz, aber genial.
1: Herr Struwel, viele Kollegen von Ihnen behaupten, dass Sie dringend psychiatrische Hilfe benötigen.
2: Ist doch Quatsch. Ich bin kerngesund. Soll ich Ihnen zeigen? Warte mal, ich ziehe die Hose aus.
1: Nein, lassen Sie. Aber meinen Sie nicht doch, dass möglicherweise letztens in der Kochsendung Ihr Unfall mit dem explodierenden Dampfkochtopf und die Tatsache, dass Sie danach mit dem Kopf 30 Minuten in der Mikrowelle feststeckten, vielleicht doch einen leichten Schaden hinterlassen haben könnten?
2: So ein Blödsinn. Die ARD kann froh sein, noch so kreative Köpfe wie mich zu haben, ja? Meine neuen Sendungen werden uns endlich die Marktführerschaft zurückbringen. Egal, ob hier die WIX-WM mit dem Beckmann oder die große Hafenrundfahrt aus der Hamburger Proktologie mit Freddy Quinn und Phipps Asmussen und dann zu Silvester die Riesenshow Finger im Po Mexiko mit André Rieu und die neuen Telenovelas hier Vulva kribbeln im Schritt, Schmetterlinge im Darm und Rosettenfieber mit hier mit dieser Cutterfield. Ja. Das werden die Knaller, sage ich Ihnen.
1: Meine Damen und Herren, Gernot Struwel war das, der gegen seine Entlassung bei der ARD geklagt hat. Wir sind gespannt, wie der Fall ausgeht.
2: Guck ich, die ARD tut mir nicht mehr das Arschloch weh. Den habe ich auch erfunden.
1: Ja, danke, Herr Struwel.
2: ZDF, alle stinkende Betten war auch von mir. Oder unser ganz neuer Claim. Das erste, guckt uns oder macht's euch selber, ihr undankbaren Pisser. Direkte Ansprache ans Publikum. Das verbindet.
1: Herr Struwel, ich glaube, Sie brauchen professionelle Hilfe.
2: Ich brauche keine Hilfe. Ich kann sie alle vernichten, wenn ich will. Allein mit der Macht meiner Gedanken. Warten Sie, ich ziehe mir eben meine Hose aus.
1: Nein, bitte. Und wir verabschieden uns mit Rod Stewart und seinem brandneuen Hit Rhythm of My Heart.
2: Wenn Sie den Titel rückwärts laufen lassen, können Sie hören, wie Phil Collins seine Katze vergewaltigt.
1: Struwel, es reicht.

0: Radio FFN Serie.
1: Die Firma.
0: Liebe, Intrigen, Portokosten.
1: Schicksale rund um das Wirtschaftsimperium des Fritz F. Niedmeier.
0: Während Suzette auf der verzweifelten Suche nach sich selbst ist.
2: Hallo? Hallo? Wo bin ich? Wo habe ich mich noch liegen gelassen? Oh mon Dieu, hoffentlich finde ich mich wieder.
0: Sucht Fritz F. Niedmeier nach neuen Wegen, um die Firma auch in Zukunft erfolgreich führen zu können. Eine neue Marketing-Idee muss her. Erbarmungslos bringt er alle seine Mitarbeiter auf Trab.
3: Hi! Hi! Hi, sag ich! Werdet ihr euch wohl in Bewegung setzen? Hi, der Deal auf für Sie, Frau Jaumann!
4: Herr Niedmeier, ich wusste gar nicht, dass Sie so gut mit der Beute umgehen können.
3: Ja, Übung macht den Meister. Sie müssen wissen, meine Frau. Ach, Schnickschnack, das gehört hier ja nun wirklich nicht hin. Hi!
5: Sikorski, wissen Sie eigentlich, was er vorhat?
6: Nee, auch nicht genau. Aber vielleicht will er uns alle ordentlich trainieren und dann reinschalten machen.
5: Na, danke. Ich mit meinem Meniskus und dann mit meinen Plattfüßen. Da bin ich wohl etwas ungeeignet.
6: Vielleicht hat er für Sie die Rolle des Backdancers vorgesehen. Obwohl, nach dem, was mir Sie damals über Sie erzählt hat, gemessen daran sind Sie ab der Plattfüßen harmlos gebrechen.
5: Was hat Suzette Ihnen über mich erzählt?
0: Ja, die liebe Suzette. Da hatte sie wohl wieder einmal aus ihrem großen Nähkästchen geplaudert. Aber das tut hier nichts zur Sache. Denn natürlich liegt Niedmeier nichts ferner, als einen Rennstall zu eröffnen. Denn selbst Rauhardeckel Norbert, der bei weitem sportlichste Mitarbeiter der Firma, hat wohl kaum ernsthafte Chancen, Traber des Jahres zu werden. Aber was will Niedmeier dann?
3: Erfolg! Ich will meinen Erfolg zurück. Liebe Mitarbeiter, ich sage euch eins. Das liegt alles nur an den Japanern. Sie haben uns mit unseren eigenen Waffen geschlagen. Jetzt ist es an der Zeit, dass wir Sie mit Ihren eigenen Waffen schlagen.
6: Gut, Chef. Dafür bin ich genau der richtige Mann. Ich war nämlich jahrelang in einem Karate-Club.
7: Ah! Ah!
5: Ist es vorbei, Hermann?
3: Sarkowski, was um Himmels Willen ist in Sie gefahren? Niemand hat von Ihnen verlangt, dass Sie Zahnstocher aus unserem Mobiliar machen.
6: Aber, Chef, Sie sagten
3: doch... Ich sagte, wir müssen den Japaner mit seinen eigenen Waffen schlagen.
6: Ich verstehe. Das Samurai-Schwert.
0: Hat Niedmeier wirklich das Samurai-Schwert gemeint oder meinte er nicht etwas ganz anderes? Und kann Sarkowski wirklich mit dem Schwert umgehen? Oder wird er sich womöglich böse Verletzungen zuziehen und Suzette wird sie sich selbst wiederfinden oder für immer verloren gehen? Und der Japaner, ahnt er vielleicht bereits etwas von der Intrige, die in der Firma gegen ihn gesponnen wird? Wenn Sie das wissen wollen, fliegen Sie nach Tokio oder hören Sie einfach die nächste Folge von Die Firma.

0: bei Frieda und Anneliese.
1: Ich gratuliere dich ganz herzlich zum Weltfrauentag.
2: Was ist das denn für modernen Schied? Kommt das auch aus Amerika?
1: Nein, aus der Ostzone.
2: Und sowas machst du mit?
1: Ich dachte, man könnte es dir gegenüber mal erwähnen, dass du auch merkst, dass du eine von uns bist. Sonst käme man wirklich nicht drauf. Mit deinem ewigen Ziegenbart im Gesicht und die Haare auf der Brust, die schierterigen Gummistiefel an der Föte. Siehst aus wie ein rumänischer Waldarbeiter, davon das Rückgepferd.
2: Tragen die in Rumänien Gummistiefel, die Pferde?
1: Die haben kein Geld für Hufeisen.
2: Rumänien, du unbekannte Welt, jenseits der Kaputten.
1: Karpaten heißen die, du Frau von Welt, du.
2: Was hast du mir mitgebracht zum Weltfrauentag?
1: Konfekt, damit du noch dicker wirst. Aber du könntest mir ja auch was anbieten. Ich bin schließlich auch eine Frau, nicht?
2: Daher pfeift der Hase. Du kommst wegen den Alkohol hierhin.
1: Nicht nur. Also ein paar Schnittchen wären auch ganz schön.
2: Ich finde, Männer sollten uns was schenken zum Weltfrauentag und nicht wir Weiber untereinander.
1: Was für Männer? Du hast keinen mehr?
2: Gott sei Dank, der Kelch ist an mir zerbrochen.
1: Ja, der Kerl, der geht so lange zum Kelch, bis er bricht. Mein Heinz jedenfalls.
2: Och, liegt Heinz schon wieder kanonendick in der Waschküche?
1: Du, ich weiß es nicht wo. Meist finde ich ihn irgendwo wieder, beim Putzen oder Abmisten oder so.
2: So, Anneliese, Prost, auf dem Weltfrauentag. Ja. Wenn's uns nicht gäbe, dann gäb's auch keine Männer.
1: Da haben wir schön was angerichtet. Ja.

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0: 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Eine Familienserie in vielen Teilen mit Papa Grappa Lemke.
1: Hallo.
0: Mit Fernet Lemke. Das finde ich echt nicht gut. Mit Bianca Lemke.
2: Hab schon, Freund.
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3: Ach, wie sehen meine Hände wieder aus?
0: Und jetzt viel Spaß mit den Lemkes.
3: La la la la la. Meine Güte. Schau mal, sieht der Papa nicht toll aus da als Tannenbaum verkleidet? Hm?
4: Und warum sagt er nichts, Mama? Haben, tun, sein, gekonnt haben, können, werden.
3: Hast du schon mal einen Tannenbaum reden hören, blöde Gans?
4: Nee, aber mein Freund sagt, ich hab nämlich schon einen Freund.
3: Papp, so gut hat mir dein Vater schon lange nicht mehr gefallen, mein Kleines.
4: Guck mal, Mama, da läuft dem Papa Kerzenwachs in den Ohren.
3: Ach, ist doch nur Wachs, mein Kleines. Ach, jetzt werde ich so richtig melancholisch, so feierlich gehabt werden können, tun wollen, was?
4: Wann gibt's denn die Geschenke, Mama?
3: Das musst du den Papa fragen.
4: Aber der darf doch nicht sprechen. Mama, gehabt, tun, werden, sollen, sein.
3: Siehst du, da müssen wir halt warten, bis Papa kein Baum mehr ist, ne?
4: Und dann gibt's was zu essen, Mama?
3: Ja.
4: Mama?
3: Ja?
4: Zu essen, Mama?
3: Ja.
4: Wann gibt's was zu essen?
3: Musst du auch Papa fragen, tun, werden, sollen.
4: Dann bin ich jetzt zu meinem Freund. Ich hab nämlich schon einen Freund.
3: Hör auf zu holen. Erst räumst du den Essenstisch sauber.
4: Aber es gibt doch nichts zu essen.
3: Und deswegen bleibst du auch hier.
4: Menno.
3: Kein Wort mehr. Ich liebe dieses Weihnachten. Und sieht dein Papa nicht toll aus?
4: Menno.
3: Ach, ist das gemütlich. Kratz mir doch mal die Füße da vorne.
4: Immer ich.
3: Sei nicht so unleidig. Jetzt ist Weihnachten und Schluss.
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0: Ferdinand Faschkoller aus der St. Frigidienkirche von Plattengülle, wo heute der lang erwartete erste überkonfessionelle Predigerwettstreit stattfindet. Angetreten und sich stellend den kritischen Ohren der Gemeindeglieder sind der Superintendent des Kirchenkreises Brülle, Traugott G. Pritschebilla, vielen noch bekannt als Missionar aus Baba Gandersheim, der hierzulande sich für die Bad Gandersheimer Negermission ins Zeug legte. Sein Gegenspieler im Herrn, der Kampfpanzer im Heiligen Land, die Feldherbitze von Nazareth, wie die Anhänger der Zeltmission gerne nennen, es ist der berühmte Freikirchler Dr. HCHCHC, Drunksucht, Bölkeschlung. Als erster betritt nun der Herausforderer mit dem Heimvorteil Traugott G. Pritschebilla in die Kanzel unter den Anforderungsrufen seiner Fans aus der St. Brigidienkirche im Plattengülle. Huldvoll winkt der Superhirte seinen Schäfchen von den ersten Stufen der Kanzel zu. Doch was ist das? Ein kleines Missgeschick zu Beginn des Predigerwettstreits, welches der festlichen Stimmung hier aber keinen Abbruch tut. Der Gottesmann aus dem Brüllegau hat sich wieder aufgerappelt und richtet seine ersten Worte an die Gemeinde.
1: Test, Test, Test. 1, 2, 1, 2. Wann tu? Ein Neger mit Gazelle zackt im Regen nie. 2, 2, Test, Test. Ruhe da unten im Schäfchenraum. Als ich neulich die Beilage von Wochenend, die Wochenendbeilage aus dem Duisburger Hirtenbrief nach smutzigen Witzen durchsuchte, um sie zu schwärzen, selbstverständlich fiel mir ein besonders widerwärtiges Exemplar zwischen die Finger. Bla, bla.
0: Hier versucht der Titelverteidiger Pritschebilla, einen alten Witz aus dem Köcher zu ziehen, mit dem er schon 1953 bei den Predigerwettspielen in Oberwolter übel aufgelaufen war und danach eilig das Land verlassen musste. Nachdem sich der Superintendent erneut aufgerappelt hat, erzähle ich Ihnen diesen Witz im Schnelldurchlauf. Ein Missionar trifft eines seiner treuen schwarzen Gemeindeglieder und wird von ihm befragt. Herr Missionar, ich bin ein anständiger Mensch, ich habe eine Frau und 10 Kinder, 9 davon herrlich schwarz. Nur das 10. ist weiß. Sagt der Missionar, siehst du dort die Schafherde am Hügel? 99 sind weiß, doch eines in schwarz. Sagt der Neger, okay, Buana, du hältst deine Schnauze, ich halt meine Schnauze. So, ich sehe gerade, der Superintendent verlässt mit Victory-Zeichen und Schweißflecken unter dem Büßergewand die Kanzel, um seinen Platz dem Zeltmissionspapst Trunksucht Völkeschlund zu überlassen.
2: Schnauze, ihr blöden Schweine! Schnauze, reißt euch nur zusammen im Hause Gottes, sonst gibt's derart einen an den Ballon, dass ihr euch ins Fegefeuer zurückseht, ihr Otterngezücht und Natternbrut! Glaubt ihr etwa, der Herr hat solche Arschbahn wie euch? Ihr seid lieb, ja, glaubt ihr das wirklich? So, als der Teufel einmal seine Großmutter besuchte. Jetzt reicht mir aber, wer hat hier Theologie studiert? Wer wohl, hä? Ihr Doofköpfe doch wohl nicht.
3: Das war der Wolf, du Idiot.
2: Schluss jetzt, Christenheit, Augen rechts, Stillsitz, die Gesangsbücher, klappt auf. Ein Lied, 2, 3.
4: Schöner Kirchenkreisverband,
5: Sinn und Allversammlung,
4: über deine Geschwister pfeift das ganze Land. Jedoch der kleinste Kirchenkreis beschließt den letzten Scheiß.
0: In gewohnt zurückhaltender Manier hat der Altstar der Verkündigung sein Publikum erobert. Deutung, Exegese und Interpretation sensibel zu einer stillen Einheit zu verschmelzen, das ist Bölkeschlunds großes Verdienst. Während hier im Kirchenschiff die Stimmzettel verteilt werden, schalte ich noch kurz in die Sakristei, wo die beiden Gottesmänner sicher noch die ein oder andere theologische Fachfrage erörtern.
1: Na, Bölke, wie war ich? Auch eine Flasche Bier? Bring noch eine Pulle mit.
6: Ja, klar, Pritsche. Für dich auch noch eine oder soll es 5 gewesen sein?
1: Oh, hey. Ich war gestern auf einen alten Nachmittag und hab mir dermaßen einen umgehängt. Der Vikar wischt jetzt noch den Flur im Seniorenstift durch.
6: Das ist doch gar nichts. Wir haben ja jetzt von 11 bis 12 Happy Hour im Verkündigungszelt, mein lieber Herr Missionsbefehl. Da geht aber eine Menge Kaipirinha den Jordan runter.
1: Hehehe, Mölke, Trunksucht meine ich. Du spuckst auch nicht in den Messwein, das habe ich immer schon gesagt.
6: Komm, hau weg, den Teufelsaftspritsche. Oh Alkohol, du schlimmster Feind der Menschen wohl. Doch in der Bibel steht geschrieben, man soll auch seine Feinde lieben.
1: Böke, Prost, Gemeinde!
6: Prost!

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0: Rot glühen und die Hänge wirken wie goldene Springbrunnlein auf die dunklen Jungföhren herabrieseln.
1: Fresse, Ferkel!
0: Aber Kurt, ich muss doch noch üben, habe ich dir gesagt, für den Vorleseabend im Seniorenstift.
1: Die sollten lieber mal die Kurve kratzen, die modrigen Rostärsche.
0: Aber ja, so denkst du also über alte Leute, hä? Das ist ja interessant.
1: Wenn die Faltenköpfe rechtzeitig mit Rauchen und Saufen angefangen hätten, ne? Dann wären sie erst gar nicht so alt geworden.
0: Aber Kurt, der goldene Herbst, weißt du, das lebensüppige Reife bietet doch auch noch was.
1: Klar, mit verrammelter Kimme im Torfbett rumfaulen und warten, bis die Wärterin aus dem Todesbunker die abflussfrei in die Rosette pustet. Besten Dank.
0: Ich finde die Hamster sehr schön im Julius-Blendrahm-Stift. Wirklich.
1: Sicher.
0: Schwester Euthanasia hat jetzt sogar... Ja, ihr kennt die nicht.
1: Eine sehr angenehme Frau, nehme
0: ich an.
1: Eine
0: sehr liebe Persönlichkeit.
1: Ja, klar.
0: Schwester Euthanasia hat jetzt sogar einen Bazar organisiert.
1: Ist nicht wahr.
0: Auf dem die Senioren ihre selbstgebastelten Sachen einer interessierten Öffentlichkeit präsentieren können.
1: Was basteln die denn noch, die Tattergriffe?
0: Ja, so Gefangenenlager aus Wäscheklammern zum Beispiel.
1: Wie niedlich.
0: Ja, oder eine häkelt so Bettpfannenumrandungen.
1: Ja. Ja. Wie gemacht, um den Weltmarkt zu erobern.
0: Ja. Darum geht's doch jetzt gar nicht, Kurt. Die Senioren sollen hauptsächlich beschäftigt werden.
1: Aha. Und warum kommt da nicht einfach der Sperrmüll und schmeißt den ganzen Dreck in den Schredder? Was soll denn der pissige Bazar?
0: Die Ruheständler sollen eben das Gefühl haben, sie werden noch gebraucht. Sie machen noch etwas Sinnvolles.
1: Scheiße, dann nippeln die doch nie ab.
0: Ach Kurt, weißt du, ich finde dich unmenschlich und barbarisch.
1: Mir doch egal. Ich sehe es jedenfalls nicht ein, dass da wer weiß, was für ein Bohai um die verwelkten Runzelfressen gemacht wird. Wer nicht rechtzeitig kaputt geht, ne, soll selber sehen, wie er fertig wird. So sieht das aus.
0: Also ich jedenfalls freue mich schon auf meinen Ruhestand und habe mir auch schon einen entsprechenden Platz im Seniorenheim reserviert, Kurt. Mhm.
1: Ja, viel Spaß.
0: Ja.
1: Alle 2 Wochen kommt der Hundefriseur, ne? Und rasiert hier die Klöten für die nächste Operation.
0: Ja, das kann auch lustig sein. Ja,
1: ein schweinewitziger Lebensabend.
0: Ja.
1: Morgens um 3:30 kommen die Wärter und jauchen dich mit Sagrotan ab.
0: Ja.
1: Dann heißt es Tabletten mümmeln, Fliege gucken. Katheter hinten rein, Feierabend.
0: Ja. Und?
1: So geht das Tag für Tag.
0: Ja.
1: Und irgendwann kneifst du die Kimme zu und dann kommt der Hundefutterwagen.
0: Ja, das mag wohl sein, Kurt. Aber was soll man denn sonst machen?
1: Ferkel, wir beide brüllen uns mal ganz gepflegt etwas Ballerbrühe hinter die Kiemen. Das heißt mindestens eine Woche weniger zu leben, ne? Müssen wir nicht in der Todeszelle abhängen. So, das machen wir ab heute jeden Tag. Mal 10, mal 20, einmal, je nachdem, wie viel Appetit wir haben morgens.
0: Ja.
1: Siehst du, Ferkel, ehe man sich's versieht, liegt man aufgedunsen vor der Theke und hat's hinter sich, ne?
0: Ja. Klingt vernünftig, Kurt.
1: Gertrud, nochmal 2 Eimer Jauche für mich und meinen Freund Ferkel.
0: Gertrud! Tod, wo ist dein Stachel, Kurt? Du hast ja so recht.
1: Eben. Wenn wir morgen früh noch eine Kiste Pilz aussaufen, haben wir eine Woche gespart.
0: Ja. Warten wir es erstmal ab, Kurt. Hm?
1: Oder wir ballern gleich eine Palette weg. Dann sind wir morgen Abend schon steif wie eine Axt. Und könnte noch vor Neujahr beerdigt werden.
0: Guter Plan, ne? Gertrud! Ich meine, das wäre natürlich sehr nett, denn danach müsste ich jedenfalls nicht mehr für den Vorlesewettbewerb im Seniorenstift üben.
1: Siehst du, Frischlingswemser.
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0: Sie reiten für Freiheit und Gerechtigkeit. Die drei Musketiere. Heute
1: in der Bayerischen Staatskanzlei.
2: Aufgrund eurer unverbindlichen Königstreue und eures Einsatzes für die Ideale der wehrhaften Demokratie lade ich euch ein, weil ich weiß, dass man auf Männer wie euch zählen kann, euer Werk bei mir in Bayern fortzusetzen, und zwar unter meinem Staatssekretär Gauweiler.
3: Aramis, wer ist dieser Mann? Auch ein Getreuer des Königs?
4: Nein, viel schlimmer, Porthos. Er will der König selber sein.
3: Das soll er ohne uns versuchen.
1: Das war die bayerische Folge der Drei Musketiere. Sie hörten sie heute in der dortigen Staatskanzlei.

0: Der kleine Tierfreund.
1: Als junger FDJ-Krebs wuchs die kleine Katrin in einem sogenannten Arbeiter- und Bauernstaat auf. Das ist ein nach Termitenart geformtes Gebilde aus altem braunem Mulm und vorgefertigten Betonplatten. In diesem Staate lebten viele merkwürdige, mittlerweile vom Aussterben bedrohte Tiere, wie die Jugendweihe, die Stasi-Ratte oder der Banze. Keines dieser Tiere durfte den Staat jemals verlassen, allein der Dissident wurde eigens von den Bonzentieren darauf dressiert, andere Staaten zu zerstören. Mit harmlosen Gitarren unter dem Arm drangen die Dissidenten in fremde Republiken ein und versuchten, deren Bewohner zu terrorisieren. Einer der furchtbarsten war der Dissident Stefan der Kraftschick, welcher noch grauenhafter als Weiland Biermann der Wolf durch trubadixhaftes Gejaule sich anstrengte, die Bundesrepublik zu zerstören. Gott sei Dank wurden noch rechtzeitig in Pullach die sogenannten Fischerköder gegründet, eine Spezialeinheit des Bundesgrenzschutzes, deren Hundertschaften als schnelle Eingreiftruppe hauptsächlich über die Samstagabendunterhaltung die Gehirne der Westdeutschen immunisierten. Unberührt von all diesen Wirren wuchs nun im Arbeiter- und Termitenstaat die kleine Krabbe Katrin heran. Schon früh entdeckte man ihr Talent zum Urinspenden, und so fragten sich die Bonzen, wie diese Gabe wohl am wirksamsten gegen den Klassenfeind jenseits der großen Mauer eingesetzt werden könnte. Was dabei herauskam, war die größte Geheimdienstaktion der Geschichte. Den Stasi-Ratten gelang es in einem ersten Schritt, das eigene Volk über Ungarn in den Westen zu vertreiben. Daraufhin in dem mittlerweile von Markus Wolf patentierten Verfahren der Bevölkerungsosmose den osmotischen Druck in der Bundesrepublik so weit zu erhöhen, dass der Westen in den Osten hineinplatzte und diesen völlig auflöste. Hinterlistig gelangte so die kleine Urinspenderkrabbe in das westliche Sportleraufgebot und pinkelte wie eine Chemielaborantin nach der Frühstückspause den Westen Deutschlands in eine riesige Blamage. 100 unabhängige Tierjournalisten aus ganz Europa wählten am vergangenen Mittwoch Katrin die Krabbe zum Tier des Jahres 1992. Zu Recht, wie ich finde.

0: 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Eine Familienserie in vielen Teilen mit Papa Grappa Lemke.
1: Hallo.
0: Mit Fernet Lemke. Das finde ich echt nicht gut. Mit Bianca Lemke.
2: Hab schon, Freund.
0: Und Mutter Lemke.
3: Ach, wie sehen meine Hände wieder aus?
0: Und jetzt viel Spaß mit den Lemkes.
3: Das finde ich nicht gut, ey. Wir spielen hier russisches Roulette. Und andauernd lässt du dich ablenken, Mano. Gib her, ich bin dran.
4: Haltet euch doch nicht, Kinder. Ja, Bianca, es war toll. Ich schritt durch die Kirche wie eine Prinzessin in diesem weißen Tüll. Und Papa erst. Der sah auch ganz toll aus in seinen weißen Gummistiefeln und der gestohlene Polizeiuniform. Ja, ja, das war doch toll, was, Papa?
3: Aua.
1: Mama?
4: Ja, Papa?
1: Willst du wissen, wie das für mich war? Haben sollen sein tun können.
4: Aber ja, Papa!
1: Ich war froh, als das endlich vorbei war. Haben sollen sein. Und Fernet? Du wischst alles auf und gehst heute ohne Essen ins Bett, ist das klar? Haben sollen sein.
3: Das finde ich aber nicht gut, Papa. Mano!
0: 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Schon bald in diesem Radio.
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0: das brauchst du dann nicht mehr.
1: Ach, gibt's doch gar nicht.
0: Ja, wenn ich dir doch sage, brauchst du dann nicht mehr.
1: Gibt's doch gar nicht,
0: nix oh. mehr mit stinkendem heißen Asphalt und so. Das geht einfach so ruckzuck.
1: Das gibt's doch nicht,
0: ja,
1: oh.
0: aber sicher, nur mit der Spraydose. Einmal überfahrbar. Und schon ist die Straße wie neu.
1: Ne, echt? Ja. Die ganze Straße mit neuer Fahrbahndecke nur durch Aufsprühen?
0: Ja, sicher, wenn ich es dir doch sage.
1: Ja, aber dann brauchen sie die ganzen Straßenarbeiter ja gar nicht mehr, du.
0: Genau, jetzt hast du es geblickt, ne? Da brauchen sie nämlich nur noch einen, der die neue Decke auf die Straße sprüht.
1: Ja, Moment, aber dann sind wir ja arbeitslos.
0: Ich nicht, aber du.
1: Scheiße.
2: Das war aus der Reihe Große Momente der Weltgeschichte. Die letzte Neuerung im Straßenbau setzt sich durch. Das Sprühpflaster. 29. Dezember 1999, Eckendorfer Straße, Bielefeld.

Ja, Markgraf Sölden hier von der Firma Markgraf Sölden. Herr Meier, gut, dass ich Sie erreiche. Folgendes, wir müssen unbedingt ein paar Dinge klären, bevor wir den Abschluss... Nein, nur Kleinigkeiten. Selbstverständlich bleibt es bei dem Vertrag, da können Sie sich drauf verlassen. Herr Meier, vorab, könnten Sie vielleicht kurz ins Ausland reisen? Ja, heute noch. Wohin? Ach, das ist mir ganz egal, Herr Meier. Nur es kommt uns ganz einfach billiger, wenn wir das als Ferngespräch... Ja, anstatt als Ortsgespräch. Ja, genau. Also, nehmen Sie sich doch bitte ein Taxi und fahren Sie damit zum Flughafen. Und dort steigen Sie in den nächstbesten Flieger ins Ausland, ja? Was? Ob das meine Sekretärin nicht vorab buchen kann? Ja, sind Sie denn des Wahnsinns, Meier? Das wäre doch schon wieder ein Ortsgespräch extra. Also, so dicke haben wir es ja nun auch nicht bei uns in der Firma. Also, den nächsten Flieger ins Ausland. Was? Wo der hingeht? Ach, das weiß ich doch nicht. Moment mal. Halt, hier liegt ein Flugplan auf dem Schreibtisch. Mal sehen, wie spät haben wir es jetzt? Was? Ja, selbstverständlich übernehmen wir alle Kosten. Taxi, Ticket, Spesen. Nein, nein, kein Problem. Das holen wir doch durch die eingesparten Telefonkosten locker wieder rein. Aber Moment, ich hab's. Auckland. Ja, das müsste Ihr Flieger sein, wenn Sie jetzt gleich losfliegen. Also, ich rufe dann eine halbe Stunde nach der Landung am Terminal an, ja? In Ordnung. Und nochmal vielen Dank für Ihr Entgegenkommen. Nein, es sind wirklich nur ein paar Kleinigkeiten zu besprechen. Ja, ist gut. Bis später. Tschüss, Herr Meier. Tschüss. Es wäre doch gelacht, wenn wir der Telekom nicht ein Schnäppchen schlagen könnten bei ihrer Gebührenerhöhung. So, jetzt mal sehen. Auckland, wo liegt das eigentlich? Was? Neuseeland?

0: Sprungs unterwegs.
1: Ja, hallo, liebe Hörer des Frühstücksradios. Hier ist wieder euer Heinz-Werni Brunks, wieder mal ganz unterwegs. Und diesmal habe ich einen ganz toll interessanten Spezialgast. Es ist ein Autor, der ein Buch geschrieben hat. Und es ist der Aggressionsforscher Manni Poll. Oder war das Doktor? Ich weiß es jetzt nicht mehr so.
2: Wieso? Hä? Sehe ich etwa so aus?
1: Nein, natürlich nicht. Ich wollte Sie jetzt nicht beleidigen. Also, Sie haben nun dieses Buch geschrieben hier. Ja, nicht? Also,
2: duzen kannst du wohl nicht, wa? Hast du nicht gelernt, ne? Oder bist du dir nur zu fein, großer Herr vom Radio, hä? Tust du nicht du sagen zu so einem wie mir, hä?
1: Nein, ich meine, ja, schon.
2: Ja, was?
1: Okay, fangen wir neu an. Also, Manni, ja. Du hast dieses Buch geschrieben zum Thema Aggressionsforschung mit dem Titel Gewalt als Lösung oder Aggressionshilfe für ihr und ihn. Ja, das hast du doch geschrieben, Manni, oder nicht?
2: Ja, und?
1: Ja, wie und?
2: Na, was willst du damit sagen, hä? Willst du sagen, ich bin blöd oder was?
1: Nein, natürlich sagen? Nicht. Davon kann doch gar nicht die Rede sein. Ganz im Gegenteil,
2: ja, was
1: Manni.
2: Dann? Wo im Gegenteil? Hast du nicht verstanden, das Buch oder was? Ich meine, sag das doch, ne? Sag doch, was du denkst, ne? Du meinst, sag doch, wenn du meinst, ich bin blöd, ne? Aber hör doch auf mit dem falschen Gelaber hier, ne?
1: Aber hör mal, Herr Manni, das ist doch jetzt nur ein grobes Missverständnis. Ich persönlich, ja, fand Ihr Buch ja...
2: Wem sein Buch?
1: Ja, dein Buch, Manni. Ja, fand ich jetzt also persönlich sehr interessant, nicht? Und,
2: Was und? Ja, was? Weißt du was? Sag mal, weißt du was? Nee. Ne? Weißt du was?
1: Nee,
2: ne?
1: Was denn?
2: So wie du einer, ne? Ja. So was, wie du einer, ne? Ja. Finde ich scheiße, ne? Finde ich voll scheiße, ne? Manni. Ich meine, wir sind doch erwachsen, ne?
1: Ja.
2: Wir reden doch beide Deutsch, oder nicht, ne?
1: Ja.
2: Ja, also. Dann sag doch, was du willst. Sag doch, was du sagen willst. Ja. Ich verstehe das echt nicht, ne? Ich meine, wenn dir meine Visage nicht gefällt, ne? Ja. Dann kannst du das doch sagen, oder? Dann sagst du einfach, ey, weißt du was, Kumpel? Ja. Deine Fresse gefällt mir nicht.
1: Ja.
2: Peng, fertig, ne? Und dann ist gut. Hat dir jeder das Recht drauf, seine Meinung zu sagen, ne? Ist das klar dir jetzt?
1: Ja, auf jeden Fall. Ja, ist ja klar.
2: Ja, dann sagst du jetzt. Dann komm, hab doch keine Angst, dann sag's mir doch.
1: Ja, was sagen?
2: Dass dir meine Fresse nicht gefällt.
1: Dass mir deine Fresse nicht gefällt? Aber hör mal zu, Manni.
2: Ach so, jetzt kommt's raus,
1: was
2: ne?
1: Was denn?
2: Dir gefällt meine Fresse nicht. Aha, so großer Mr. Radio, ne? Ist
1: Manni.
2: Klar, ne? Dann pass mal auf, was ich dazu meine, ne? Komm mal her.
1: Hör,
2: Manni, komm mal her jetzt.
1: Hör mal, das warst du doch, der das gesagt hat.
2: Seit wann duzen wir uns den Mr. Wichtig,
1: ne? Hast du gerade gesagt?
2: Pass auf, ich zeig dir jetzt mal, was der hässliche Fresse ist, ne?
1: Manni,
2: wenn ich mit deiner fertig bin, ne?
1: Mister,
2: ich bin jetzt ja viel runter. Mehr wert als die anderen Idioten, ne? Jetzt
1: komm, gib
2: mal
1: acht, Manni.
2: Pass mal auf hier.
1: Aua!
2: So viel zu fressen,
1: Manni, hör auf, die Scheiße! Manni!
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4: Ich hab geschäumt von dir.
3: Was ist mit dir gemacht? 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

0: Leute, ehrlich mal, es krieg hier in Sina nix runter, ne? Die essen Hühnerfüße und alles, was selten ist. Nashornhörner, tote Katzen, Snäbel von ausgestorbenen Vögeln, Köpfe von Affen mit Augen ausschlutzen.
1: Und? Nix, was im Fleischsalat nicht auch drin wäre. Und den frisst er schließlich mit wachsender Begeisterung.
2: Ich sehe kantonesische Küche, viel Abwechslung rein.
1: Na toll, Reis mit Reis. Was denn daran so geil, ey?
0: Geil für die Chinesen daran ist, wenn da noch frittierte Pimmel von fast ausgerotteten indischen Tigern drin rumliegen. Also, es macht da nichts mit.
2: Mensch, Kisi, ich nenne dich ab heute Mutter Teresa der bedrohten Tierwelt.
1: Wir werden Teresa Orlowski der bedrohten Männerwelt hier im Auto aber lieber. Apropos, wollen wir heute Abend in Shenzhen in der Disco? Da soll's total abgehen. Boomtown mit geilen Bräuten.
0: Soll heißen, Kalatz und wieder ein Sina-Böller in der Hose.
1: Gisela!
0: Ach, Mann, von mir aus können wir von da auch eine Chinesin mitnehmen. Mir wird das hier nach all den Tagen langsam zu viel, hier nur mit Kerlen in der engen Karre.
1: Lass, Mann, ich fahr doch nicht mit zwei Torten nach Thailand weiter. Das hieße ja, heute nach Athen tragen.

0: Firma.
1: Liebe, Intrigen, Portokosten.
2: Schicksale rund um das Wirtschaftsimperium des Fritz F. Niedmeier.
1: In der Firma knallen die Korken aus gutem Grund, denn Firmenchef Niedmeier und Chefkonstrukteur Schrage sind überraschend aus der Haft entlassen worden. Vor der Övelgönner Presse nimmt Niedmeier dazu Stellung.
3: Herr Niedmeier, trotz des Vorwurfs der gemeinen Zuhälterei wurde das Verfahren gegen Sie eingestellt, etwa wegen Geringfügigkeit?
4: Na hören Sie mal, die Geldsumme, mit der ich den Haftrichter bestechen musste, die kann man nicht gerade als geringfügig bezeichnen, ne? Nein. Offiziell sind wir aufgrund mangelnder Beweise freigelassen worden.
3: Aha, es gibt also keine Zeugen.
4: Genau, dafür, dass ich den Richter bestochen habe, gibt es jedenfalls keine Zeugen.
3: Sagen Sie etwas über die Höhe der Bestechungssumme?
4: Die Höhe? Naja, über ineinander gestapelt mögen die Geldscheine eine Höhe von knapp 10 Metern erreicht haben.
1: Ein hübscher Batzen Geld also, mit dem sich Niedmeier und Schrage ihre Freiheit erkaufen mussten. Kein Wunder, wenn da über der Firma schon wieder die Pleitegeier kreisen.
4: Jolokowski, als Sicherheitsbeauftragter ist es Ihre Pflicht, diese Pleitegeier zu erlegen.
5: Aber Herr Niedmeier, ich hab doch längst gekündigt bei Ihnen.
4: Ihr kündigt?
5: Ei, Frau Pübsch, ich geh doch wieder in die DDR. Wissen Sie, als Stasi-Spitzel hab ich mir drüben ein hübsches Sümmchen Ösgeld zusammengegaunert.
4: Und? Was wollen Sie damit? Etwa in der Pfeife rauchen?
5: Wieso? Wenn doch jetzt die Währungsunion kommt, da kann ich das Ösgeld doch günstig gegen Westpiepen eintauschen.
4: Währungsunion? Jolotkowski, sagten Sie gerade Währungsunion? Wann findet die dann statt?
5: Einfach Pieps am nächsten Montag. Aber Herr Direktor, deswegen brauchen Sie doch nicht gleich.
1: Wie der Blitz ist Niedmeier aus seinem Büro geeilt. Das Stichwort Währungsunion hat ihn nämlich auf eine glänzende Idee gebracht, wie die permanenten Liquiditätsschwierigkeiten der Firma ein für alle Mal.
4: Schrare?
6: Ja?
4: Fangen Sie sofort an, Geld zu drucken.
6: Okay, Chef, was brauchen Sie? Dollar, Pfund, Lire, D-Mark?
4: Pappalapapp. Wir drucken eine eigene Währung, Schrare. Die Niedmark. Entwerfen Sie schleunigst 100 Niedmarkscheine.
6: Na gut, Chef, Niedmarkscheine. Aber warum nur 100 Stück?
4: Blödsinn, die Scheine sollen den Wert von 100 Niedmark haben.
6: Ach so, ja.
4: Davon drucken wir, na, sagen wir mal, so viele, wie wir heute Zuhörer haben.
6: Schrare. Ah ja, das sind laut meinem Einschaltquotenthermometer. Moment. Und 22 Millionen Hörer.
4: Also drucken wir 22 Millionen 100 Niedmarkscheine. Dann laden wir alle 22 Millionen Hörer ein.
6: Aha.
4: Und zwar am 2. Juli um 20 Uhr zur Umtauschaktion in den Waterloo-Biergarten nach Hannover zu kommen. Ja, Schrare, dort können die dann die D-Mark hier in Niedmark tauschen. Und zwar zum Kurs 1:100. Das heißt, also für eine D-Mark, da gibt es 100 Niedmark bar auf der Hand.
6: Grandios! Ich verstehe, Chef.
4: Ja.
6: Dadurch verdienen wir 22 Millionen D-Mark und sind auf einem Schlag stinkreich.
4: Genau, Schrare, genau.
6: Geniale Idee, Chef.

0: Frieda und Anneliese.
1: Sag mal, Frieda, wann wollt ihr denn mal endlich neue Gardinen haben? Ich kann sie nicht mehr sehen, dieses Krakelmuster.
2: Krakelmuster? Das ist ein Hoheitszeichen.
1: Griechische Mythologie? Ägyptische Hydrozyten oder was soll das sein für so eine Hoheit, hä?
2: Kerl, das ist dieser Krakel, den sie früher hatten, so eine Art Hahnentritt. Das hatten sie ganze Zeit viel, auf Fahnen und überall.
1: Ach, und wo hast du den Stoff her?
2: Ach, das war Mai 45 und der Tommy lag schon in Prölle. Da kam Nivenas Adolfine, dieser Nachkömmling, die sie hatten, die fragte, Tante Frieda, willst du unsere Bettwäsche kaufen?
1: Ja, Bettwäsche brauchtest du ja auch nicht bei die ollen Rosshaardecken überall. Und den hast du da Heidewitzka Gardinen von genäht.
2: Ja, aber ich sehe es auch ein, so langsam werden sie unmodern.
1: Ja, nach bald 70 Jahren kann man mal über neue Vorhänge nachdenken. Vor allen Dingen welche, die nicht verboten sind.
2: Hast du noch unverbotene Stoffreste? Ach nee, da fällt mir ein, ich hab doch noch den alten Ballenleinen im Keller liegen von Herzl.
1: Den die aus Oberschlesien mitgebracht hatten?
2: Ja, der liegt schon seit 46 im Keller, hab ich nie abgewickelt.
1: Sag mal, Frieda, was war das noch damals mit Herzls, ihren alten Nazi-Opa, den sie vor den Russen verstecken mussten? Den haben die doch nie wiedergefunden.
2: Den hatten sie in irgendwas eingewickelt und haben vergessen, yeah, wo. Die hatten ja genug einzupacken, allein was die an Sammeltassen hatten.
1: Oh. Du, Frieda, ich glaube, ich muss eben mal güst nach der Polizei. Und du bleibst hier schön sitzen und gehst nicht in den Keller an den ollen Leinenballen. Hörst du? Ich bin in einer halben Stunde wieder da. Tschüss!
2: Was hat die denn plötzlich alle? Polizei, Gardinen, Leinenballen, Herzls Opa? Ist plemplem.

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0: Finkenstädter Heimatchronik.
1: Moin, Abastor.
2: War das schön gewesen?
3: Da sind alle erkältet.
2: Und wie ist bei euch?
1: Und du den Mul.
3: Soll wieder schlechter werden morgen.
2: Das sag auch, Mann.
4: Die Weihnachtszeit ist für die Bewohner unseres kleinen Dorfes im Bunkegau immer etwas Besonderes. Dann werden Jahrhunderte alte Rituale gepflegt und die Bräuche der Väter mit neuem Leben erfüllt. Die Bunkenstädter Weihnacht beginnt mit dem traditionellen Tannenbaumklau am Vormittag des Heiligabends. Schlich man sich früher im Schutze der Dämmerung in den Forst des Grafen, um dort ein Bäumchen zu stibitzen, so geht man heute mit der Moderne. Überall an den Bundesstraßen werden ja die Tannen feilgeboten. Warum sich da noch in den dunklen Wald verfügen?
5: Was darf's denn sein? Die Nordmann-Tanne für 30 Euro oder die sibirische Krüppelfichte für 10 €? Der Herr!
6: Den ganzen Wald für nix, du Affenarsch. Und hör ich einen Ton, mach ich dich kaputt.
4: Na, na, na. Gehört sich denn das zum Fest der Liebe?
6: Wo du sagst. Kommt, Jungs. Wir fahren noch eben im Trecker beim Puff vorbei.
4: Während die Männer den Nachmittag der Nächstenliebe widmen, bereiten ihre Frauen zu Hause den Festtagsbraten für den ersten Feiertag vor.
5: Bleib stehen, du Mistvieh! Ich krieg dich ja doch!
2: Nicht Profi tot machen, Mama! Bitte, bitte, krieg den Arm!
5: Und das sollen wir dann morgen essen? Mittags? Melanie, du blödes Schwein!
2: Oma, die ist viel dicker als Porky. Und außerdem...
5: Was? Was außerdem? Was?
2: Oma, stinkt. Menno, stimmt doch.
4: Da müssen wir der kleinen Melanie recht geben. Denn Oma widmet sich im Nebenzimmer einem anderen alten Bunkenstädter Weihnachtsbrauch. Aus den Hinterlassenschaften des Deutsch-Drahthaar-Rüden Hasso formt die Greisin kleine Scherzkekse für den Weihnachtsbazar am zweiten Feiertag. Ganz Bunkenstedt kommt dann im Gemeindehaus zusammen und lacht, wenn ausgerechnet der Pastor einen von Omas Keksen erwischt. Wenn dann am Heiligabend die Männer mit den stibitzten Bäumen fröhlich betrunken aus dem Freudenhaus zurückkehren, findet sich nach und nach die ganze Familie im Wohnzimmer ein. Oma reibt sich still vergnügt den Jagdhundkot aus dem Gesicht, Mutter lädt die Flinte nach, denn den Porky, den hat's dann doch erwischt.
2: Ihr seid so gemein. Ihr habt Porky getötet. Ihr Gemeinmörder.
4: Und wenn alle beisammen sind, setzt sich der Vater an die Fafisa-Orgel und alle singen aus vollen Kehlen einen alten Weihnachtsgassenhauer.

0: ganz alleine.
1: Aber es wäre keine typisch Bunkenstädter Weihnacht, käme nicht am Ende noch eine Überraschung.
2: Oma! Oma! Lass die Schreiner an! Was soll denn das?
1: Der Seniorenstrip unterm Tannenbaum gehört zu den erotischen Höhepunkten der Bunkenstädter Weihnacht. Der alte heidnische Brauch geht zurück auf Frau Holle, die zwischen der Wintersonnenwende und Neujahr ihre Kleider ausschüttet. Doch wenn Oma das Leibchen lüftet, dann kommt kein Schnee, sondern...
3: Mottenpulver!
1: So hustet sich in allen Familien, die noch eine Großmutter haben, ganz Bunkenstedt in die Weihnachtsnacht hinein.

0: Sorry, du kochst immer so ehrlich. Der Duft steigt mir in den Zinken. Sag, was gibt es heute Schönes?
1: Forelle gibt es.
0: Egitte, da ist ja noch der Kopf mit Augen dran. Ja, das ist doch unappetitlich. Habe ich dir nicht 100 Mal gesagt, ich will die Fische sauber geköpft.
1: Zack,
0: Kopf ab. Aber nein, sie serviert den Fisch mit. Man sollte dich aus dem Hause jagen, du nichtsnutzigste aller Weiber. Bitte, der Connerie de Merde, gleich vergesse ich mich.
2: Das war aus der Reihe Große Momente der Weltgeschichte. Robespierre verliert zum ersten, aber nicht letzten Mal seinen Kopf. 16. Juni 1791, abends, Rue de la Guillotine, nach einer anstrengenden Revolutionssitzung.

0: Sie sind völlig ratlos, Herr Doktor. Ich empfinde nichts, nicht das Geringste. Es ist echt entsetzlich.
1: Tja, dann wollen wir uns das mal ansehen.
0: Muss ich mich ausziehen?
1: Ja, bitte.
2: Halt! Wir machen jetzt erstmal was anderes.
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2: Nun lassen Sie uns heute mal ganz offen miteinander reden, und zwar über diese gewissen Samstagabend-Schmuddelfilme auf den Privaten, die ja keiner kennt und die immer nur versehentlich von einigen tausend nicht existierenden Menschen angemacht werden. Zu Pfingsten wurde da ja wirklich alles aufgefahren, was schlecht und billig ist. Ein richtiges Festtagsprogramm, gleich 5 große Bahnhofskino-Klassiker in einer Nacht. Als erstes auf RTL, Lass laufen, Kumpel, Teil 6, die Handlung. Nun, es ging natürlich nur um das eine unanständiges Tätigkeitswort mit F, richtig. Fußball spielen. Der FC 09 steigt ab, aber die Spieler haben tiefe menschliche Probleme.
6: Kommt her, meine Herren, ich muss pissen gehen.
7: Das ist doch einzig, was er kann. Glaub nicht, dass er sonst noch was auf den Pin bringt.
8: Aber seine Rolle, die würde ich mal gern vernaschen. Jetzt was dagegen, Blackie? Ich meine, wärst du eifersüchtig, wenn ich da mal hinlange?
2: Ja, das ist nämlich so. Adi macht's mit der Frau vom alten Kupetzki. Und Carola, die Frau vom Adi, treibt's inzwischen mit Blackie, der es dann wiederum auch noch mit Biggie und diversen Krankenschwestern tut. Während Heini mit seiner Olle nicht mehr kann und Emil, der dicke Masseur, keine abbekommt. Sie sehen's, eine Story weit unter dem Niveau einer durchschnittlichen Fix- und Foxy-Geschichte. Mit Dialogen, die das Leben sich zu schreiben nicht trauen würde.
9: Ich halte sie immer aus. Ich bin ganz scharf auf dich. Komm, nimm mich.
2: Später vielleicht. Apropos, wem das hier noch nicht erbärmlich genug war, der konnte später noch Gaudi in der Lederhose oder 3 Lederhosen in Saint-Tropez sehen. Das war das gleiche in Bayerisch, nur noch schlechter. Glauben Sie es mir, es gibt Filme aus den 70er Jahren auf Super 8 von meinem Vater beim Grillen. Die sind besser gemacht als der. Interessanter war da schon auf Sat 1 der semi-dokumentarische Streifen Mädchen beim Frauenarzt nach der gleichnamigen Bravo-Serie. Gezeigt wurden authentische Fälle, wie zum Beispiel der von Brigitte, Kosmetikerin. Die macht Urlaub, lässt sich mit sämtlichen männlichen Erstgeborenen der Insel ein, plus deren Brüder, fängt sich was und dann hat sie Muffe, ne?
10: Das könnte ja doch was Ansteckendes sein. Sie kennen ja sicher die Toilettenverhältnisse im Süden.
11: Toiletten, die Entschuldigung höre ich, seit ich Arzt bin.
2: Ja, so waren die Mädels in den 70ern. Heiß und wild, aber zu blöd für eine vernünftige Ausrede. Doch genug davon, die größte Überraschung des Abends für mich war ohne Frage Monika und die 16-Jährigen. In den Hauptrollen, halten Sie sich fest, Lieselotte Pulver als Leiterin eines Mädchenpensionats und Klaus-Jürgen Wusso als zweideutiger Gemeindepfarrer. Ja, heute große Dichterlesungen halten und damals noch sowas hier, ne?
12: Was machen Sie eigentlich im Kloster, Hochwürden? Sind Sie ein Abt? Oder wie nennt man das?
13: Nein, ich lehre an der Uni und kümmere mich darum, dass wir Nachwuchs bekommen. Was gar nicht so einfach ist. Ich meine Priesternachwuchs.
2: Alter Sausack. Aber dass auch die liebe Lilo Pulver in sowas mitgespielt hat, nee. Und heute macht sie die Sesamstraße, ne? Ja, jetzt kann ich mir auch endlich vorstellen, was da so angesagt ist, während immer die Ernie und Bert-Filmchen laufen. Ganz echt, mir raubt das den Glauben an die letzten anständigen Bollwerke des deutschen Fernsehens. Ich meine, was kommt als nächstes? 3 Schwedinnen in der Lindenstraße? Inge Emaisuel? Ach, ich will das gar nicht wissen, das macht mich völlig fertig.
14: Komm zur Sache, Kumpel.
2: Jo, tut mir leid, da ist es mit mir durchgegangen. Wissen Sie was? Eine Sache beschäftigt mich immer noch. Sag mal, Ruhe da hinten jetzt. Was ist denn nun wirklich dran an diesen sogenannten Sexkomödien? Ehrlich, ich hatte schon Quarkspeisen, über die ich mehr lachen konnte. Und ansonsten sind diese Filme doch ungefähr so erotisch wie Günther Strack beim Nasebohren. Also ich kann dabei nichts empfinden. Sagen Sie es mir, Herr Doktor, ist mit mir was nicht

0: Sie reiten für Freiheit und Gerechtigkeit. Die drei Musketiere. Heute
1: bei den Schotten.
2: Ah, da sind sie alle drei. Hey, McRib, sie und auch du, Elena Chicken McNugget.
3: Dort ist auch ihr Anführer, McDonald.
2: Das wird ein Schmaus und Gemetzel.
3: Auf sie, Musketiere.
4: Harr, harr. Harr.
1: Das war die 1289. Folge der drei Musketiere. Sie hörten bei den Schotten.

0: Der kleine Tierfreund.
1: Dort, wo das Land der Deutschen in der Verkehrssünderkartei einen Höhepunkt und ein vorläufiges Ende findet, beginnt das Reich der Dänen. Auf vielerlei Inseln hat sich hier ein putzmunteres Alkoholikervölkchen angesiedelt, das ansonsten nicht weiter auffällt. Doch vieles an der Taschenbuchausgabe des Wikingers bleibt rätselhaft. Warum streicht er vor dem Verzehr die Knackwurst mit roter Farbe an? Wir wissen es nicht. Was wir wissen ist, dass einst der Schwede mit seiner sattsam bekannten Trunksucht durch das Land marodierte, alle Münzen im Lande einsammeln ließ und in die Meerenge zwischen Kopenhagen und Malmö kippte, worauf der Däne vor Wut sein Land in Dänemark umbenannte, die Meerenge seither aber den Namen Öresund trägt. Rätselhafte Welt des Skandinaviers. Unter den großen Menschheitserfindungen, die hier im Norden Europas entstanden, ist an erster Stelle die halbe Bierkiste zu nennen, mit der der Däne den unverschämt hohen Preis des Gerstensaftes zu kaschieren sucht. An zweiter Stelle folgt die 1-Liter-Bierdose, mit der die andere große Lebenslüge der Nordmänner, sie würden nur 3-4 Dosen pro Frühstück trinken, wirksam in Szene gesetzt wird. Vor Jahren, als alle Neger schon ausverkauft waren und nur der Däne keinen abgekriegt hatte, gelang es ihm noch in letzter Minute, den Eskimo zu versklaven. Seither siedelt der Däne auch in Grönland, während der Eskimo, statt der Robbe nachzukraulen, lieber besoffen in der Kopenhagener Innenstadt herumliegt. Weil in Dänemark nie etwas los, das Bier zu teuer ist und man nicht pausenlos rot angestrichene Würste verzehren kann, überlegt sich der Däne allerlei Schabernack, wie er auch anderen Erdenbürgern das Leben vermiesen kann. Eine der wirksamsten Kampagnen war der gleichzeitige Export von Pornozeitschriften und Frühstücksfleisch in den 60er Jahren. Während die Nacktfotopostille den mitteleuropäischen Kleinbürger in einen sabbernden Beschälungsautomaten verwandelte, verwies ihn das Frühstücksfleisch, dieser rot gefärbte Möwendreck, ins einsame Reich der Impotenz. Ja, liebe Zuhörer, der Däne ist ein Filou, den wir durchaus ernst nehmen sollten. Wer weiß, was er schon wieder ausheckt in seinem nasskalten Reich.

0: 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Eine Familienserie in vielen Teilen mit Papa Grappa Lemke.
1: Hallo.
0: Mit Fernet Lemke. Das finde ich echt nicht gut. Mit Bianca Lemke.
2: Hab schon, Freund.
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3: Ach, wie sehen meine Hände wieder aus?
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4: Lieben Weihnachtsmann Thun, dieses Jahr wünsche ich mir eigentlich nichts. Thun, ja, da staunst du. Nichts. Nee, ich will nicht wieder so ein Mist kriegen. Thun, selbstgestrickten Pullover, Westernhemd, Unterhosen mit Eingriff links, originellen Aschenbecher, nee.
2: Wieso?
4: Das, still jetzt. Will ich alles nicht mehr tun, haben, sollen, sein. Aber Moment, weißt du was? Vielleicht hätte ich da doch noch so einen Wunsch tun. Still, Bianca, kostet nichts. Also ich wünsche mir, dass Mama wieder so richtig gut aussehen tun kann, werden, sollen, sein. Dass die Blagen nicht so doofe Fragen stellen tun.
2: Aber wieso Eingriff links?
4: Siehste, Weihnachtsmann? Sag ich doch. Und dass wir im Januar nicht wieder eine Mieterhöhung kriegen tun für die Bruchbude. So, das wär's haben sollen sein. Ansonsten brauchst du hier gar nicht erst vorbeikommen tun haben sein können. Gruß, Papa Lemke. Mama? Mama, haben wir irgendwo noch eine Briefmarke tun haben sollen sein werden?
3: Ich schau mal nach.
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0: Sohnemann, wie schmeckt der Fraß?
1: Beschissen, wie immer.
0: Hört sich einer das rotzfreche Ungeziefer an?
2: Ach, Liebling, er ist doch noch so klein. Ob mir mal jemand freundlicherweise die Erbsen darüber reichen könnte?
0: Hä? Hast du Scheiße an Pfoten oder warum kannst du das nicht selber?
3: Das war aus der Reihe Große Momente der Weltgeschichte Mittagessen bei den Knigges. Am 4. Januar 1788 beschließt Adolf Freiherr von Knigge, sein berühmtes Buch über den Umgang mit Menschen zu schreiben.
2: Entschuldige, was hast du gesagt, Liebling?
0: Wasch dir mal die Ohren, Arschloch! Ich sagte...

0: wieder meldet sich Frau Marie-Louise Brase, Inspekteurin vom Gesundheitsamt Kleinmümmede, Abteilung Nahrungsmittel. Diesmal stehe ich vor Ennos Grilleck, einer guten Adresse inmitten eines Engländerviertels. Eine gute Adresse für den kleinen Hunger nach dem Mittagessen.
1: One curry sausage, one grilled sausage, one gypsy, one special, and chips red and white.
2: Comes on the pommes, potatoes, something upon.
1: A red and white sauce, please.
2: For here taken or with, for here eaten or with taken?
1: Pardon?

0: Tag, drei Paar Socken hätte ich gerne, ne?
1: Tut mir leid, aber das geht nicht.
0: Wieso geht denn das nicht?
1: Das hier ist ein Tabakladen.
0: Ja gut, prima, dann drei Paar Socken bitte.
1: Hören Sie mal, das ist also, wir führen nur Artikel für Raucher.
0: Ja und? Ich bin doch Raucher. Also drei Paar Socken bitte, was?

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1: Heute in Nachgefragt gehen wir der spannenden Frage nach. Warum ist Jewgeni Lukasow dann doch nicht zur EM gefahren?
2: Moment. Wer ist das, Brooks?
1: Nun, Jewgeni Lukasow ist das Ausnahmetalent im russischen Fußball. Als er noch in der D-Jugend von ZSA Moskau spielte, da haben schon regelmäßig 30 Talentscouts aus aller Welt immer beim Training zugeguckt, Pavi. Ja, und der Pavel Nedved hat gestern noch gesagt, dass Russland mit Jewgeni garantiert weitergekommen wäre.
2: Ja, ich meine, ja und? Warum ist er nicht mitgekommen zur verdammten EM, Brooks?
1: Ja, Pavi, ich hatte ihn neulich vor Mikrofon. Hören wir doch mal rein ins Interview, hä?
2: Ja, meinetwegen.
3: Jewgeni, jetzt ist ja die russische Mannschaft nicht mehr auf dem Turnier. Meinst du, mit dir wäre es besser gelaufen?
2: Glaube ich nicht. Habe schon ein Jahr nicht mehr an den Ball getreten. Habe viel zu tun.
3: Wie kam das denn, Jewgeni, dass du dann doch nicht mitgefahren bist bei der EM? Ich meine, du warst doch das Talent im russischen Fußball.
4: Na, Ulica, Kasov.
2: Ach, weißt du, als ich mit 17 aus der A-Jugend in die erste Mannschaft kam, musste ich noch härter trainieren und da habe ich mir gesagt, Jewgeni, das kann's nicht sein, du willst doch auch mal was vom Leben haben. Und da habe ich meinen Onkel gefragt, der ist ein ziemlich bedeutender Dealer hier in Moskau, ja, und der hat mir dann einen Bezirk überlassen mit 3 Schulen und 2 Jugendzentren mitten in der Stadt. Was will man mehr? Ja, und mir geht es ganz gut.
3: Und fehlt dir Fußball nicht ein bisschen? Kribbelt's da nicht manchmal, Jewgeni?
4: Na, Ulica, zwei Adrien, Mojmo, Podgorski, na, Ulica, Jelme, Majmowski, Petschmode, Sibirska,
2: Volschabran, Chamala, Chimin,
4: Adrien, zwei Podgorski, na, Ruski, Poruski, Adrien, zwei.
3: Danke, Jewgeni, für das schöne Interview.
0: Das war Nachgefragt, die Sendung, die dich fröhlich macht. Die dir die Gewissheit gibt, dass es außer unfähigen Politikern auch noch etwas anderes, etwas Schönes gibt, weil Nachgefragt wegen Hans-Werner Brunks, aber auch wegen Fabian Meyer-Zu-Brochterbeck. Ein heller Schein im Dunkel der allgemeinen Ignoranz ist schön, dass es Nachgefragt gibt, die Serie mit Hans-Werner Brunks, manchmal auch Fabian Meyer-Zu-Brochterbeck. Nachgefragt ist nicht cool, nein, Nachgefragt ist das Heißeste, was der deutsche Journalismus zu bieten hat, mit dabei Hans-Werner Brunks und auch Fabian Meyer-Zu-Brochterbeck. Ein Glücksfall für die deutsche Radiounterhaltung, aber auch für jeden, der zuhört. Das ist Nachgefragt, eine Sendung des Frühstücksradios, stets aktuell, frisch in dein Ohr. Nachgefragt ist einfach, ja, einfach besser. Was soll ich sonst noch sagen? Bis zum nächsten Mal, wenn es heißt Nachgefragt, die Supersendung mit Hans-Werner Brunks und ja, natürlich auch mit Pavian Meyer-Zu-Brochterbeck. Verdammte Scheiße, diese Sendung, ihr wisst es doch, wie sie heißt.

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1: Die Firma.
0: Liebe, Intrigen, Portokosten.
1: Schicksale rund um das Wirtschaftsimperium des Fritz F. Niedmeier.
0: Die Unbillen des Schicksals haben den größten Teil der Firma und der Familie Niedmeier auf die Kanarischen Inseln verschlagen. Fritz F. Niedmeier geht es wie allen Chefs auf dieser Welt. Er weiß mal wieder von nichts. Einsam sitzt er in seinem Büro und bläst Trübsal. Aber auch das kann ihn nicht aufheitern. Frustriert sucht er Trost zwischen den ultrakurzen Wellen seines immer noch nicht bei der GEZ angemeldeten Radios.
2: Schicksals Melodie, du wirst uns zwei begleiten, doch wenn.
3: Wo steckt der ganze Saubande bloß?
4: Ah, ich hab es. Streik!
3: Die ganze Belegschaft ist in den Lager der Bolschewiken übergewechselt.
5: Auf verdammte dieser Erde, ich geh.
3: Verdammte Weltrevolution! Aber sie könnte mal wenigstens ihre Forderungen mitteilen, bevor ich sie aussperre.
0: In diesem Moment öffnet sich die Tür und Schrage torkelt herein. Er ist klatschnass und völlig erschöpft.
3: Schrage? Machen Sie gefälligst die Tür hinter sich zu! War das die siebte oder die achte Scheibe?
6: Die achte, Chef.
3: Gut. Also, Sie sind der Unterhändler. Was fordern Sie denn?
6: Ein steifen Grog, Chef, bitte.
3: Alkoholrationen für die gesamte Belegschaft? Das sieht nicht mal der Manteltarifvertrag vor.
6: Aber ich brauche einen. Seit Portugal bin ich hinter diesem Frachter hergeschwommen. Wir haben gute 20 Knoten pro Stunde gemacht. Ich kann nicht mehr.
3: Also hören Sie mal, jetzt heben Sie mal nicht so an, ja? Haben Sie schon mal was von den Teppichknüpfern in Tibet gehört, ja? Die machen mehr als 400 Knoten pro Stunde und das sogar ohne Akkord.
0: Schrage benötigt einige Zeit, dem verstimmten Niedmeier zu erklären, dass er weder Teppichknüpfer geworden, noch der Anführer eines wilden Streiks ist. Wir ersparen uns diese unerfreuliche Auseinandersetzung und überbrücken die Zeit mit etwas Musik.
3: Frage, altes Haus. Ich wusste doch, dass ich mich auf Sie verlassen kann letztendlich, ne?
0: Jovial klopft Niedmeier Schrage auf die Schulter.
6: Und ob er Niedmeier. Außerdem bin ich in der letzten Zeit nicht untätig gewesen. Ich habe eine phänomenale Erfindung gemacht. Aber damit werden wir die Firma Niedmeier wieder ganz nach vorne bringen. Aua!
3: Ja Mensch, raus damit, Schrage. Machen Sie es nicht so spannend. Was ist es denn?
1: Der rückstoßfreie Gummihammer.
3: Rückstoßfreie Gummihammer? Mensch, Schrage, Sie sind ein Genie. Lassen Sie sich auf die Schulter klopfen.
6: Oh, bitte nicht, Herr Niedmeier, nicht mehr schlagen.
0: Wird Niedmeier in seiner Begeisterung tatsächlich aufhören, Schrage auf die Schulter zu schlagen? Und wird Schrages rückstoßfreier Gummihammer wirklich alle Probleme der Firma Niedmeier lösen? Und werden die anderen Mitglieder der Firma und auch Suzette Niedmeier und die Kinder von den Kanarischen Inseln zurückkehren? Und wo um alles in der Welt ist Frau Graumann geblieben? Das alles erfahren Sie in der nächsten Folge von Die Firma.

0: bei Frieda und Anneliese.
1: Wir haben bei uns alles neu gedämmt. Die ganzen Außenwände. Kolonne war gestern schon da. Alles Styropor.
2: Hält das denn?
1: Du, das haben die angenagelt und getackert. Soll jedenfalls 30 Jahre halten. Ist Garantie.
2: Wer garantiert das?
1: Ja, dieser Herr Antonio Banderas nannte der sich. Und ihn sein Kollege, der hieß Julio Iglesias. Ganz feine Leute.
2: Wie kamen die denn zu euch?
1: Ja, das war so eine spanische Kolonne. Die haben da an der Autobahn wohl Böschungen gedämmt. Und davon hatten die noch Styropor über. Und dann haben sie bei uns gefragt, ob sie für einen Spottpreis das zu viele Styropor, das ist so ein hochwertiges aus der Weltraumforschung, ob sie das an der Wand eben nageln können.
2: Und die Kosten?
1: Och, 12.000 Euro. Das war wirklich ein Schnäppchen.
2: Reinhard hat mir heute aus der Zeitung vorgelesen, da hätte eine spanische Bande die Abfallcontainer von Mediamarkt leergeräumt und die ganzen Styroporverpackungen geklaut.
1: Es gibt das auch für dösige Diebe, klauen Abfall. Nein, aber Herr Banderas und Herr Iglesias, die waren ja sowas von nett. Die haben uns sogar noch die unmodernen Eichenmöbel von Ururopa, haben die uns umsonst entsorgt.
2: Dann habt ihr jetzt keine Möbels mehr?
1: Nein, bloß für eine Woche. Julio und Antonio bringen uns nächste Woche dafür eine nagelneue Schleiflackschrankwand mit.
2: Ihr habt sie doch wohl nicht schon Geld mitgegeben?
1: Och was, wir sind doch nicht dösig. Man kann ja heutzutage nicht vorsichtig genug sein bei diese herumfagabundierenden Beeilen.
2: Du, Anneliese, guck mal aus dem Fenster. Was? Da fliegen überall so weiße Flocken durch die Gegend.
1: Och, Ostwind, gibt Schnee, wa?
2: Jetzt noch Schnee? Sieht mir ein bisschen nach Styropor aus.

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1: Hallo.
0: Mit Fernet Lemke. Das finde ich echt nicht gut. 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
2: Hab schon, Freund.
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3: Ach, wie sehen meine Hände wieder aus?
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1: Bum, bum, bum. Wir hauen alle um. Haben schon gekonnt. Bum, bum, bum. Wir hauen alle um. Gekonnt.
2: Ey, Mama! Hammer! Der Papa singt schon wieder so doofe Lieder. Bum. Und ich hab schon einen Freund. Dem darf ich sowas gar nicht sagen, Manu.
4: Ich glaube auch, dass Papa langsam immer blöder wird. Und das finde ich nicht gut, Mama.
3: Ich weiß gar nicht, was ihr habt, Kinder. Papa hat so gute Laune wie schon lange nicht mehr. Was machen denn Papa und Mama, wenn sie sich fürchterlich lieb haben, hä?
4: Oh nee, ihr habt wieder Kreuzworträtsel gemacht.
3: Papa hat gewonnen.
1: Mama?
3: Ja, Papa?
1: Mama, kannst du mich mal hier im Nacken bei dem Geschwür tun haben?
3: Aber sicher, Papa, wo? Oh, hier, ja.
2: ich hab schon, Freunde, dann geh ich jetzt hin, ey.
4: Oh, nimmst du mich mit, Bianca?
1: Das ist gut.
0: Freuen Sie sich auf die nächste Folge von Familie Lemke. 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

0: große Momente der Weltgeschichte.
1: Und dann möchte ich ihr am liebsten die Beine ausreißen. Oder...
2: Sie brauchen jetzt keine Hemmung zu haben. Lassen Sie ruhig alles raus. Es wird Ihnen gut tun.
1: Aber bin ich nicht pervers, Herr Doktor? Ich meine, eigentlich ist sie doch ein ganz niedliches kleines Ding. So klein und widerlich zart. Ich könnte sie mit dem Daumen genüsslich zerquetschen.
2: Weiter, alles raus.
1: Oder ihr die ekligen Flügelchen abschneiden. Aber ich habe so Angst vor Willi. Und was ist, wenn sie mich sticht?
3: Aus der Reihe Große Momente der Weltgeschichte hörten Sie heute die Synchronsprecherin der Biene Maja beim Psychiater. Oberbauerschaft, 13. Januar 1993, nach 11.239 Folgen von Biene Maja.

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0: 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Die drei Musketiere. Heute
1: beim Frühstück.
2: Hey, Porthos, will er noch etwas Müsli?
3: Her mit dem Sack, bevor Aramis aus dem Stall zurück ist.
4: Hey, ihr beiden! Wer von euch hat heute den Pferden den Hafer geklaut?
1: Das war die biodynamische Folge der drei Musketiere. Sie hörten heute beim Frühstück.

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1: Die Natur, dies unzuverlässige Weibsbild, trieb auch in diesem Jahr wieder ihren Schabernack mit uns Mitteleuropäern. Hatten wir uns nach den Erfahrungen des vergangenen Sommers mit dem kompletten Kriegsgerät gegen die Mückenplage eingedeckt, so kniff in diesem Jahr der Gegner auf breiterer Front. Einsam steht die Giftgasampulle auf dem Fensterbrett, die elektrische Mückenfalle glimmt lilan vor sich hin, ohne dass der heitere Geruch nach verbranntem Chitin die Luft durchströmte. Des Nachts verfingen sich die Füße des Mannes beim Ritt über die Gattin völlig sinnlos im Mückennetz am Sündenpfuhl. Selbst die Tapete sehnte sich schon nach den Blutflecken getöteter Kerbtiere, ja es fehlte uns in diesem Sommer das typische Sirren, wenn die Blutjäger durch die Nacht fliegen. Löst dieses Geräusch doch den wunderbaren Tötungstrieb in uns aus. Mit tiefer Inbrunst zerschmetterten wir einst das widerliche Insekt an der Wand, freuten uns über die geschändete Raufaser, ja vergaßen sogar für einen Moment, dass es das eigene Blut war, welches an der Wand herunterlief. Doch in diesem Jahr standen wir allein mit unserer Mordlust, keine Mücke weit und breit, die sich um die Ecke bringen ließe. Wer trotzdem den Sommer nicht komplett tötungsfrei verstreichen lassen möchte, auch für den besteht noch Hoffnung. Noch schleimen die Nacktschnecken übers Pflaster. Sie bieten im Gegensatz zu den Mücken, vor allem uns Senioren, ein ruhiges Ziel, das sich bequem mit dem Badeschlappen zermanschen lässt. Bis zum nächsten Mal, ihr kleiner Tierfreund.

0: rote Rosen. Warum hört man eigentlich nichts mehr von Freddy Breck, werde ich oft gefragt. Natürlich, einige Hörer sind vielleicht sogar froh darüber, hat er doch häufig so wichtigen Interpreten wie Gunter Gabriel oder Elke Best den ersten Platz der Hitparade streitig gemacht. Aber als eckiger Sender fühlen wir uns verpflichtet, auch die Interessen von Minderheiten zu befriedigen. Zum Beispiel die Interessen von Nikolaus Leineweber.
1: Niki heißt
0: er. Ja, er schreibt nun schon seit Jahren Briefe an Rundfunkanstalten. Sie sollten sich doch etwas mehr um Freddy Breck kümmern.
1: Ja, weil also ich bin ja Vorsitzender des Freddy Breck Gedächtnisclubs. Ne?
0: Ja, und was machen Sie da so?
1: Ja. Wir kümmern uns um sein Gedächtnis. Ne? Nee, so, ja. Na, dass du seine Texte nicht vergisst, meine ich. Das ist doch immer das größte Problem, kennen Sie doch auch, sich die Texte merken zu können. Ja. Das ist eigentlich bei allen Schlagersängern so, die mal ganz oben waren, die haben so viele, Naja, die Worte sind ja häufig dieselben, ne? Verstehen Sie?
0: Ist das so etwas wie eine Berufskrankheit?
1: Aber weiß ich nicht, ne? Bin ja kein Psychologe, ne? Ich weiß nur, dass wir immer nach Berlin, also zur Hitparade gefahren sind, mit unseren Negern, damit es dort...
0: Moment mal, das sollten wir unseren Zuhörern gerade mal erklären. Ja. Neger nennt man diese großen Schilder, auf denen der Text steht. Diese Schilder werden neben der Kamera hochgehalten, damit der Interpret, falls er mal den Text vergisst, ablesen kann, ne?
1: Was?
0: Den Text.
1: Nee, Wichser. Ja? Idi Amin und Bokassa hier, die beiden Schwatzen, die bei uns im Club sind, fahren sie mich nicht, wie die richtig heißen. Also, die haben die Spruchbänder immer hochgehalten.
0: Wie?
1: Ja, weil die können am längsten die Arme hochhalten. 33 ist schon lange Zeit. Versuchen Sie es mal.
0: Später mal, ne?
1: Naja, es hat ja dann doch nichts genützt. Einmal ist es ja dann doch passiert.
0: Was denn?
1: Ne? Ja, obwohl die beiden sprachen ja gut Deutsch, da gab es nichts. Also daran kann es eigentlich nicht gelegen haben. Ich weiß nicht, ob der Freddy seine Kontaktlinsen vergessen hatte. Auf jeden Fall, gesungen hat er dann bei Dieter Thomas Heck. Rote Hosen, rote Hosen.
0: Und?
1: Nee. Gemerkt hat Freddy das, glaube ich, nicht. Aber es gab ja Leute, die sagten, der hätte sogar das Telefonbuch gesungen, wenn du es ihm hingehalten hättest. Wir haben mal, so aus Spaß, da haben wir ihm mal echt das Telefonbuch hingehalten. Buchstabe B. Ja, und sofort ging's los, Mann.

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0: pass auf. Mhm. Eine Ballonfahrt, ein Wäschetrockner, mhm, drei Reisetaschen und ein italienisches Essen für zwei Personen.
1: Ja und?
0: Mann, das ist die Idee.
1: Meinst du echt?
0: Na also, sicher. Also das kostet uns so gut wie nichts, aber macht tierisch was her.
1: Ja, aber ist das nicht also rein juristisch Betrug?
0: Ach, hör doch auf. Bis das die Leute spitz gekriegt haben, sind wir doch längst schon über alle Berge.
1: Ja, und an was hattest du jetzt genau gedacht?
0: Also pass auf, das italienische Essen ist eine Dose Ravioli.
1: Ja.
0: Die Reisetaschen sind drei Plastiktüten aus dem Aldi. Die Ballonfahrt, dann nehmen wir einfach einen Handkarren mit ein paar Luftballons dran. Auch das ist rechtlich übrigens und, ganz sauber.
1: Lass mich raten, der Wäschetrockner ist natürlich ein Stück Leine mit drei Wäscheklammern.
0: Ja, sicher. Genau.
1: Wenn das mal gut geht, du. Oh.
2: Das war aus der Reihe Große Momente der Weltgeschichte. Der Tag, an dem die Tombola erfunden wurde. Noch gar nicht so lange her und immer noch straffrei. Leider.

0: Buckingham and Eggs.
1: Kleine Schweinereien von der königlichen Tafel. Heute Downing Street Number 10.
2: Hello, John Major. What gibt's?
3: Oh, hallo. Rein und raus. Raus und rein. Lass mich dein Höschen sein.
2: Hello? Who is denn da?
3: Hello.
2: Hello.
3: Rein und raus. Here is the Prince of Wales.
2: Oh,
3: Charles.
2: Prince Charles.
3: Hello.
2: What can I für Sie tun?
3: Hm? Hello. Rein und raus. Hello. Lass mich dein Höschen sein.
2: Yes.
3: Du mein Majorlein.
2: Well, but Prince Charles.
3: Rein und raus.
2: So reißen Sie sich doch zusammen. Diese Telefonleitung wird doch aufgehört.
3: Oh, wie schön. Ficky, ficky.
2: Yes, Prince.
3: Ich will dein
2: Please.
3: Höschen sein.
2: Charles.
3: Hoppala.
2: Sir.
3: Mr. Kaka.
2: Mr. Prince. Tear yourself together, man. You're a Mitglied of the British Königshaus, man.
3: Yes. Kaka. Kuckuck.
2: Yes, of course. Mr. Sir. Mr.
3: Ficky,
2: Prince.
3: Ficky.
2: Sir, well, yeah. Okay, well, we talk about that later. Yes, well, of course, you're right. Yes, but.

Hey! Hör mal, hast du das gehört? So gehört sich das so. Endlich mal wieder echte Borgmusik. Zu schön. Geht ein direkt ins Mark. Hat mir all die Jahre gefehlt. Wenn er wirklich mal ein Schiff war mit ein bisschen Musik an Bord, dann kam das aus dem Lautsprecher. Finde ich gar nicht ein bisschen aufregend. Blechmusik muss das sein. Auf dem offenen Deck müssen sie stehen und blasen und schingeln und bumsen. Das haut ganz anders hin.

0: sogar mit Schokoboy. Wie das wieder aussieht, wo Oma Lutz im Wohnzimmer in der Kühlstube. Ein fettes Brot. Mit ihre Freunde feiern, du. Dann machen die Radau. Da kennen die nix. Wie bei Hempels unterm Sofa sieht das aus. Ach, ich will nicht. Sind ja ganz niedliche kleine Schietbüdel sind das ja, aber ich glaube, irgendwann ist auch mal Schluss.
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0: Neues aus Plattengülle.
1: Erwin fragt nach.
2: Du Paven, alter Schimpanse, heute ist doch Mitsommernacht. Was soll denn das?
3: Das ist die Bezeichnung der astronomisch definierten Sommersonnenwende.
2: Hä? Die dreht sich also und man sieht sie danach von hinten? Ist ja wie Mama abends, wenn Papa stramm nach Haus kommt.
3: Blödsinn! Bei der Sonne ist die Kreisbahn gewinkelt um die Eklipse der Umlaufbahn des Zentralgestirns und das steht dem Aszendenten zu sich selbst, quasi. Weshalb die dann auch nicht untergeht, sondern die ganze Nacht an ist.
2: Verstehe. Und deshalb muss man dann die ganze Nacht draußen im Wald Bier saufen und sich beim Nachhauseweg den Arsch brechen, was?
3: Hauptsächlich feiern das ja die Schweden. Dort heißt das Midsommarnacht oder Köttbullar-Sommernacht und ist die kürzeste Nacht des Jahres. Ganz hoch im Norden geht die Sonne sogar gar nicht mehr unter.
2: Glaub ich nicht.
3: Wie glaub ich nicht?
2: Ist voll gelogen, weil die Sonne immer untergeht. Sonst gäbe es ja keine Nacht. Und dann wäre das ja voll unlogisch, von Midsommernacht zu reden, wenn der Hugo noch leuchtet. Die sind doch voll blöd, die Schweden, oder dauernd stramm.
3: Aber sonst ist ja immer Nacht. Deswegen heißt auch die Nacht, wo keine Nacht ist, Nacht.
2: Ach ja, nehmen wir mal Mittwoch. Hieße der auch Mittwoch, wenn er nicht mitten in der Woche wäre? Oder hieße der denn vielleicht eher Donnerstag, so wie der Mittwoch heute, hä? Volltrottel, Idiotenanwärter, Blödmanns Gehilfen, Azubi.
3: Aha! Und wie würde der Herr Hönefeld die Midsommernacht dann betiteln?
2: Rund um die Uhr Tag oder 24 Stunden Licht an Service oder 21. Juni zum Beispiel. Wie wäre das?
3: Ja,
2: ne?
3: Ja.
2: Wir machen die Nacht zum Tag. Ihr Team vom Planeten Sonne.
3: Sag mal, Erwin, kannst du nicht irgendwas mal einfach so hinnehmen?
2: Ja, 20 Euro von dir zum Beispiel. Jetzt sofort, komm, auf Kralle und in Bar für heute Nacht. Zum Saufen.
3: Aha, Nacht? Selber reingefallen.
2: Oh, krieg trotzdem die 20.
3: 15.
2: Okay.

0: ist das warm heute. Das glaube ich, zieh mir mal eben den Slipper aus.
1: Warte mal, Kalle, reiß doch lieber das Fenster auf.
0: Ich meine überhaupt nicht, dass es im März warm ist, sondern draußen, wo die Sonne scheint.
2: Wie wär's denn dann, wenn du deinen Schlüpfer im Auto anbehältst, Gysi?
1: Und bitte schön, dich deiner Dessous erst in unserer Abwesenheit entledigen mögest.
0: Seid ihr blöd? Es kann mir doch nicht auf der Parke von der Fleiße den Slipper ausziehen.
1: Warum muss das Unterbeinkleid denn überhaupt weichen? Der thermische Gewinn ist doch beileibe marginal.
0: Was labert der Doofe da? Ist es wieder mal versaut?
3: Holgi sagt, Unterhose nix hält warm, darum ohne Unterhose nix kalt. Logisch.
1: Danke, Jaroslav.
0: Dann habt ihr meinen aber noch nicht gesehen. Pass auf. Hier. Das ist er.
1: Ach du mein Lieber, mein Vater. Was ist denn das? Sacklein mit Filzfutter?
2: Heilige Scheiße, wo gab's denn die? Bei der russischen Weiberarmee?
0: Nee, von meiner Oma. Und das habt ihr an, weil es gibt nämlich so viel Binden auf dem Markt. Und es kann es einfach nicht entscheiden, welche es nehmen soll. Und da hab ich einfach
3: alle... Diese lässt Flipfer an oder ich schlag...

0: Firma.
1: Liebe, Intrigen, Portokosten.
2: Schicksale rund um das Wirtschaftsimperium des Fritz F. Niedmeier.
1: Während Heinz Bärbel Schrage versucht, in Moskau ein Patent für unzerbrechliche Wodka-Gläser anzumelden, bereitet auch Niedmeiers reizende Frau Suzette sich auf das neue Leben in dem neuen Land vor.
3: Das wäre...
4: Suzette?
3: Ja, Chérie?
4: Was schleppst du mir eigentlich diese ganzen alten Zeitschriften ins Büro? Willst du einen Altpapierhandel aufmachen?
3: Aber nein, Chérie, ich arbeite endlich an meine Zukunft. Aber jetzt red nicht so blöd rum. Hilf mir lieber ein bisschen.
4: Also sagen wir mal, was sind das eigentlich alles für Blättchen? Zeig mal her.
3: Da brauchst du gar nicht so hinzugucken. Da sind keine Ehrenmagazine dabei diesmal. Da sind alles Modezeitschriften.
4: Ja, ja, das sehe ich ja selber. Aber die sind ja schon alle 25 Jahre alt.
3: Hallo.
4: Willst du in Moskau sowas wie ein Zeitschriftenantiquariat aufmachen?
3: Mais non, chérie, aber du weißt doch, die russische Mode, die inkt ein wenig hinter der westlichen R. Also aus diesem Material hier kann ich da drüben eine top aktuelle Modezeitschrift machen. Norbert! Norbert, du Schwein! Was hast du da gemacht? Du böser Hund! Weg! Au ab!
1: Rauhaarteckel Norbert ist betrübt. Denn eigentlich wollte er Suzette nur beweisen, dass er ihre Modezeitschriftensammlung genauso gut findet wie Niedmeiers Sammlung erotischer Magazine. Nur deshalb hat er sein kleines Häufchen heute auf dem Titelblatt eines ihrer Sammelstücke verrichtet. Aber wie schon so oft wird diese kleine freundschaftliche Geste völlig missverstanden. Verständigungsprobleme gibt es auch auf dem Moskauer Patentamt. Das heißt, es gab sie, solange bis ein findiger Tüftler eine Simultanübersetzungsanlage patentieren ließ, die jetzt, wo Heinz Bärbel Schrage versucht, das unzerbrechliche Schnapsglas patentieren zu lassen, wieder einmal zum Einsatz kommt. So haben wir also wenig Probleme, das Gespräch zu verstehen.
5: Also, mein lieber Patentbeamter, kommen Sie, jetzt trinken wir erstmal einen, ne?
3: Nein, eigentlich dürfen wir hier im Dienst nichts trinken.
5: Aber anders kann ich Ihnen doch die Zweckmäßigkeit meiner Erfindung gar nicht beweisen, mein lieber Herr.
3: Also gut, wenn es dann zu meiner beruflichen Pflicht gehört, bitteschön, aber machen Sie das Glas nur ordentlich voll.
5: Na denn also, Nastrovje.
4: Nastrovje.
5: Sehen Sie? Genau, hier setzt ja meine Erfindung an. Wir haben die Gläser weggeworfen, nicht? Jetzt sind sie kaputt. Für den nächsten Schnaps braucht man schon wieder neue. Also, dieses Problem haben wir von der Firma Fritz F. Niedmeier gelöst. Jetzt gibt es das unzerbrechliche Schnapsglas.
1: Das Gesicht des Patentbeamten bleibt völlig unbeeindruckt. Dann endlich grinst er listig. Was geht in ihm vor? Können wir Westeuropäer das überhaupt verstehen? Sind wir überhaupt in der Lage, die russische Seele zu erfassen? Und wenn ja, würde es uns etwas nützen oder würden wir nur feststellen, dass wir Russland und seine Bewohner immer unterschätzt haben? Wenn Sie das alles wissen wollen, dann versäumen Sie nicht die nächste Folge von Die Firma.

0: Frieda und Anneliese.
1: Bist du? Haben sie gestern Morgen abgeholt.
2: Und?
1: Ja, was wohl? Weggebracht haben sie den Pastor.
2: Ah, oh, weggebracht. Wegen die eine Sache wieder?
1: Ja, wieder dasselbe.
2: Pastor, schließlich auch nur Mensch. Aber gerade von so einem hätte man doch ein bisschen mehr Anstand erwartet.
1: Er soll wohl dagegen angekämpft haben, sagen sie in den Kirchenvorstand, aber es hat nicht sollen sein.
2: Ist er denn wieder in eine geschlossene?
1: Selbes Zimmer sogar.
2: Darf er einen Besuch empfangen?
1: Kirchenchor hat schon gesungen gestern Abend, auf der anderen Seite von Draht.
2: Die haben ihm ja auch viel zu verdanken. Hat denen der Pastor nicht zum 20. Jubiläum sogar eine Kiste Bier spendiert?
1: Pastörschke singt ja sogar mit, zweiter Bass.
2: Und er sitzt wieder?
1: Ja, diesmal soll es wohl länger dauern, hätten die von den Wagen wohl schon gesagt.
2: Letztes Mal hatte er schon nach 3 Monaten Freigang.
1: Und vorletztes Mal war er nicht mal hinter Draht.
2: Ja, nein, es wird von Mal zu Mal schlimmer.
1: Mm.
2: Wer hätte das von dem Pastor gedacht, so zuvorkommend, wie er immer ist.
1: Und so deutlich, wie er immer spricht von der Kanzel.
2: Wer vertritt ihn denn jetzt in der Gemeinde?
1: Vorläufig kommt wohl den Superintendenten sonntags immer. Man weiß ja noch nicht, wie lange er diesmal wegbleibt.
2: Wenn das mal nicht jetzt für immer ist, ist schließlich schon das 3. Mal, dass sie ihn abgeholt haben.
1: Ja, denn fackeln sie nicht mehr lange. Vom Kirchenchor hätten sie auch schon gesagt, der Draht wäre auch schon höher als beim letzten Mal.
2: Siehste wohl, wenn das mal kein Zeichen ist.
1: 3 Meter hoch wäre der Draht, hätten sie vom Kirchenchor gesagt. Man könnte kaum noch drüber singen.
2: Ja, nein, den bringen sie nicht wieder.
1: Was ist denn da eigentlich genau vorgefallen, Frieda, beim Pastor? Weißt du das?
2: Weiß ich nicht. Ich weiß auch nur, was die Leute sagen.
1: Und was sagen die?
2: Da sagt ja keiner was.

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0: 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Eine Familienserie in vielen Teilen mit Papa Grappa Lemke.
1: Hallo.
0: Mit Fernet Lemke. Das finde ich echt nicht gut. Mit Bianca Lemke.
2: Hab schon, Freund.
0: Und Mutter Lemke.
3: Ach, wie sehen meine Hände wieder aus?
0: Und jetzt viel Spaß mit den Lemkes.
4: Mama, Papa, Bianca, ich habe ein ganz tolles Gedicht gemacht, so ein Adventsgedicht. Soll ich das mal aufsagen?
5: Also wegen mir.
3: Ach ja, mein Kleiner, mach uns doch die Freude, hä?
4: Also, Advent, Advent, ein Lichtlein brennt. Erst eins, dann zwei, dann drei, dann vier, dann steht das Christkind vor dir. Verdammt, oh, gleich habe ich einen Moment. Dann steht das Christkind vor dir. Oh, verdammt.
3: Toilette?
4: Nein,
3: Vor dem Kontoauszugsdrucker?
4: Nein, vor der,
3: Vor der Schreibmaschine?
4: Ach, aber Mama, so ein Quatsch, ey.
5: So, mein Google, und jetzt hör du mir mal gut zutun, ja? Bevor du deine alte Mutter anschimpfen tun kannst, sollst dann hast du erstmal dein Gedicht richtig auswendig lernen tun, ja? Damit das einmal klar ist, ja? Hier, komm her, halt die Zeitung.
4: Ja.
5: So, jetzt pass mal auf.
4: Ja.
5: Zack, siehst du?
4: Ach, ach Mann, das finde ich jetzt aber echt nicht gut, Papa, dass du mir so ausschimpfst. Nur weil ich nicht weiß, dass das Christkind vor der Tür steht.
3: Lass mal, Fernet. Nächstes Jahr kommst du wieder auf eine vernünftige Schule.
5: Blödes Bengel, das Blödes. Von wem man das nur hat tun soll sein.
0: Freuen Sie sich auf die nächste Folge von Familie Lemke. 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

0: Wunderbar, einen schönen guten Tag. Mein Name ist Harald Schmidt, Sie kennen mich sicher.
1: Nö.
0: Aber ja, Sie haben eben so wunderbar mitgemacht. Wenn Sie jetzt bitte dort einmal hinten hinschauen würden.
1: Warum?
0: Dort steht unsere versteckte Kamera. Und jetzt meine Frage an Sie. Verstehen Sie Spaß?
1: Nö.
0: Ja, das ist klasse, dass Sie da so wunderbar mitspielen.
2: Aus der Reihe Große Momente der Weltgeschichte hören Sie heute die unbesendete Folge von Verstehen Sie Spaß? Letzten verkaufsoffenen Samstag auf einem Parkplatz beim Supermarkt.

0: Lotti Krekel, sag doch mal was Poetisches, bitte.
1: Man kann einen seligen, seligsten Tag haben, ja, ohne etwas anderes dazu zu gebrauchen, ha, als blauen Himmel und grüne Frühlingserde.
0: Ja, richtig. Und man kann einen absolut beschissenen Abend haben und braucht dazu nichts weiter als eine furchtbare Toni Marshall-Show.
2: Wie recht du hast, wie recht du hast.
0: Sag ich doch, Toni.
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0: gewagt, gewagt, so ein schwerer Text gleich am Anfang. Da muss der Zuschauer sofort interpretieren und fragt sich, ist das nun ein besonders gewitzter Geheimcode des Doppelagenten 00 Marschall? Und Zigui Zigui Zigeunerschnitzel heißt eigentlich, die Flotte verlässt den Hafen mit 200 Mann im Morgengrauen? Oder handelt es sich hier doch nur um das wortgewordene Gehirnvakuum eines Mannes, der versucht, seinen Milchbrei mit Messer und Gabel zu essen? Dabei haben Volksmusik und Schlager, wie man uns ja immer wieder sagt, sehr wohl auch ernstzunehmende Texte zum Nachdenken. Zum Beispiel...
1: Ja, zum Beispiel.
0: Ja, ja, tja, das ist jetzt vielleicht doch das falsche Beispiel aus der Reihe Lieder, die man nur im Stehen hören kann, weil man sonst Hämorrhoiden bekommt. Aber man soll ja nicht spotten. Wer weiß, warum die Leute sowas singen. Vielleicht ist denen als Kind ja ein Ziegel auf den Kopf gefallen oder so. Man kann es nicht wissen. Aber wir haben ja noch andere Beispiele für volksmusikalische Sozialkritik. Ja, ein Zigeunerkind. Juhu. 1000 Tränen. 1000 Tränen. Es hat nur Taschentuch vielleicht? Ach so, ja. Glücklich zu sein heißt das ja auch, du Manta-Fahrer, ne? Hast den Grammatik-Duden wieder im Kofferraum vergessen, oder was? Nun, hier passte vielleicht Musik und Text nicht ganz so perfekt zusammen. Ungefähr so, als ob man Meine Oma ist gestorben als Quickstep vertonen würde. Doch ich denke sowieso, wenn man intelligente Texte mit Tipps zur Lebensbewältigung haben will, muss man direkt an die Quelle und ihn persönlich fragen. Den Dauerwellen-Guru und Schlagerphilosophen Toni.
2: Heute wollen wir ein Leben.
0: Jawohl.
2: Heute wollen wir
0: Haha, nicht schlecht für den Anfang, bringt einen zum Nachdenken. Die Erhöhung der persönlichen Heiterkeit durch Zusichtnahme von Spirituosen, metaphorisch ausgedrückt durch das Heben des Glases. Da steckt was drin in dem Text, finde ich wirklich.
2: Heute hauen wir auf die Pauken, wir machen wohl bis morgen früh.
0: Oh, und wie er sowas bringt, nicht mit Werbe. Ich meine, Toni Marschall als Schauspieler ist ja auch so ähnlich wie Wim Tölke als Dolmetscher. Einfach begnadet. Aber zur nächsten Philosophielektion. Großer Meister, Erleuchter, was kommt danach?
2: Hm? Wir wollen ganz zufrieden sein.
0: Von mir aus immer.
2: Und trinken Bier und Schnaps und Wein.
0: In der Reihenfolge. Und dabei geht der Toni dann auch so richtig auf in der Botschaft an die Menschheit. Da springen ihm die Kulleraugen raus, als ob ihm gerade einer ein Zäpfchen einführt. Aber den Sinn des Lebens dabei nie aus den Augen verlieren. Niemals.
2: Wir singen Tralala und tanzen Rotsasa.
0: Sehr schön.
2: Wir wollen fröhlich sein und uns des Lebens freuen.
0: Und schlachten dann ein Schwein.
2: Wer weiß, wie lange das noch geht.
0: Weiß ich auch nicht.
2: Wer weiß, wie lange die Welt sich dreht.
0: Und damit sind wir dann auch am Höhepunkt der mahnenden Worte angelangt. Lasst uns heiter sein, Freunde, im Angesicht der Endlichkeit. Ein Kafka hätte das auch nicht schöner sagen können. Apropos Lotti Krekel, hast du vielleicht noch was zu dem Thema?
3: Hm? Und wenn wir schon vom Frühling und von der Natur sprechen,
0: ja.
3: Ich habe eine Bitte.
0: Los, sag.
3: Lasst uns unsere Umwelt erhalten.
0: Ja, aber Lotti, klar, wenn du das sagst, sicher, erhalten wir sie halt. Und da sagen manche Leute, die Musikanten würden nur hohle Phrasen reden. Tja, also, was haben wir heute gelernt? Wir saufen uns die Hacken dick, tanzen Tralala und Hopsasa durch die Blumenrabatten und singen mit Toni Marschall, heute stopfe ich das Ozonloch. Und egal wie breit wir sind, nicht vergessen, Umwelt erhalten. Das heißt, nicht in den Garten kotzen, dann dreht sich die Welt auch noch morgen und für uns vielleicht sogar noch schneller. Also in diesem Sinne...

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2: Mit den Hufeisen dürfte ich sie eigentlich gar nicht mehr vor Platz lassen, meine Herren. Außerdem sehen mir die Klepper insgesamt schon ziemlich alt aus.
3: Hab ich's dir nicht gleich gesagt, Porthos? Wir hätten sie mit Unterbodenschutz überstreichen sollen.
4: Recht hat er, Potzdonner! Von wegen, Harr! Wir müssen die Gäule nächste Woche wieder vorführen.
1: Das war die alle zwei Jahre wiederkehrende Folge der drei Musketiere. 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

0: Der kleine Tierfreund.
1: Wenn Gevatter Helios die Erde grillt, werden überall wieder die Katzen rasiert. Freundliche Menschen befreien die Mauts vom fusseligen Pelz. Leider hat sich die Natur in ihrer kindlichen Sorglosigkeit wieder einmal überhaupt nicht auf den Sommer vorbereitet. Hühner laufen rum wie struppige Sofakissen, langmähnige Hirtenhunde hecheln sich die Seele aus dem Hals. Gott sei Dank offiziert der Heimwerkermarkt eine Reihe brauchbarer Gesellschaften und Chemikalien, mit denen man der bedauernswerten Kreatur zu Leibe rücken kann. Eine Katze zu rasieren macht womöglich Spaß, aber was ist mit 50 Kaninchen? Da bleiben oft nur Tapetenlöser und Lackentferner, um die winterliche Raufaser im großen Stil zu entfernen. Manchmal hilft auch etwas Benzin, das man dem Bello unter Schoppi rührt. Nach 2 bis 3 Wochen sollten ihm alle Haare ausgefallen sein. Schwieriger zu entkleiden ist der Vogel. Man kann natürlich ein Schild im Hühnerstall aufhängen mit der Aufschrift: Wer zuerst nackt ist, kriegt 5 Mark. In der Regel interessiert das die Kleinhirnträger aber einen feuchten Dreck. Ich selbst habe sogar mal mit einer Gruppe Zwerchmalaien Ausziehskat gespielt, mit dem einzigen Ergebnis, selbst entkleppert auf dem Hühnerhof rumzustehen. Beim Vogelstrippen helfen uns nur die Erfahrungen der Legebatterien weiter. Auf engstem Raume zusammengepfercht entsteht unter den Hennen anscheinend eine schwül-erotische Atmosphäre, in der sie sich gegenseitig die Federn vom Leibe picken. Wie schön. Brauchen wir sie ihnen nicht mehr rauszurupfen. Haben unsere Lieben so viel Linderung erfahren während der heißen Tage, danken sie es einem oft durch einen frühen Tod beim ersten Frost. Bis zum nächsten Mal, ihr kleiner Tierfreund. What is love?

0: Finnstädter Heimatchronik.
1: Moin, Herbastor.
2: War das schön gewesen?
3: Sind alle erkältet.
2: Und wie ist bei euch?
1: Und du den Mul.
3: Soll wieder schlechter werden morgen.
2: Das sag auch, Mann.
4: Herbst 1969. Noch herrscht Ruhe in den Stallungen drunten im Dorf. Noch weiß diese Leghornhenne nicht, dass sich der berüchtigte Hühnermörder Barmeier in den Wäldern Bunkenstedts versteckt hält. Die Menschen wissen es längst. Seit Wochen verfolgen sie in der Heimatpresse, wie sich der Cordon aus Polizei und Grenzschutz immer enger um den flüchtigen Geflügelripper zusammenschließt. Verängstigt laufen sie in ihren klammen Stuben auf und ab und erzittern beim leisesten Geräusch.
5: Barmeier!
4: Das war Thies Wilhelm, 54 Jahre alt und erstes Opfer der um sich greifenden Barmeier-Hysterie. Lübkos Reinhold. Eine unbekannte Avon-Beraterin. Ein W48-Fernsprechendgerät der Post. Barmeier verwandelte unser kleines Dorf in einen brodelnden Kessel voller Misstrauen und Todesfurcht.
6: Nun räum endlich deine Brocken zusammen und sauf nicht schon am frühen Morgen Bier rein, die Aufträge.
1: Barmeier!
4: Naturgemäß nutzte auch der ein oder andere genervte Ehegatte den Barmeier-Wahn, um mit einem finalen Rettungsschuss seinem Drohnendasein ein sauberes Ende zu setzen. Doch wo war er wirklich, der Gejagte? Seit Tagen durchkämmten Hundestaffeln die Wälder. Tränengasgranaten fielen aus Hubschraubern. Lautsprecherwagen bemühten sich um deeskalierende Gespräche mit dem Gehetzten.
7: Achtung, Achtung, hier spricht die Polizei. Guten Tag, Herr Barmeier. Na, wie geht's? Hoffentlich gut. Uns geht es so lala. Mann, was...
4: Doch es half alles nichts. Die dunklen Wälder Bunkenstedts gaben den Hühnermörder nicht preis. Und so brach man nach 6 Wochen ergebnislos die Suche ab. Was blieb, war die respektable Strecke der hysterischen Jagd. 2 Männer, eine Ehefrau, eine Avon-Beraterin und ein Telefon, sinnlos dahingeschlachtet. Der einzige Trost, alle Hühner lebten noch und waren.

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0: etwas, aber es hilft auch, glauben Sie mir. So, Achtung, jetzt setze ich die nächste an, Schwester.
1: Hier, Doktor.
0: Danke und Lein.
1: Ups. Oh Gott, Herr Doktor, er ist tot.
0: Ach, schon wieder. Verdammt, der 13. heute. Ich verstehe es nicht. Was machen wir bloß falsch?
2: Das war aus der Reihe Große Momente der Weltgeschichte. Die ersten Akupunkturexperimente in China scheitern an den damals noch 20 cm langen Nadeln. Peking im 11. Jahrhundert in einer Praxis ausschließlich für Privatpatienten.
0: Ah, ich hab's, die Nadeln sind zu dünn, wir brauchen dickere

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1: So, Mutti, du, kannst du mir meine Frage beantworten?
2: Aber sicher doch, mein Kind. Du kannst mich jederzeit alles fragen.
1: Warum hat ein scharfer Typ wie Papi so eine alte Schabracke wie dich geheiratet?
2: Warum liegt Venedig an der stinkenden Lagune?
1: Auch wieder wahr.

0: Neues aus Plattengülle.
1: Erwin fragt nach.
2: Ey, Pavi, altes Gebläse, weißt du, wer heute alles Geburtstag hat?
3: Ich hab nicht, das wüsste ich, und die anderen sind mir egal.
2: Egoistensau. Auch wenn ich hätte, wäre dir das vollkommen Latte.
3: Nein, dann würde ich einen springen lassen.
2: Heute haben nämlich Geburtstag zwei Zwillingspaare, die seit der Geburt getrennt sind.
3: Boris und Ben Becker, Wodka und Michael Gorbatschow?
2: Nee, komm, nur werd mal nicht albern, junger Mann. Heute haben zusammen Geburtstag Dieter Hecking und Mirko Slomka.
3: Der eine ist aber dummerweise 3 Jahre älter als der andere.
2: Ja und? War wahrscheinlich eine lange Geburt. Hat sich etwas hingezogen. Und weißt du, wer das andere Zwillingspaar ist?
3: Nee.
2: Oliver Kalkofe und Super Sigi Gabriel.
3: Das stimmt, die sehen sich verdammt ähnlich, allein von der Frisur her.
2: Ja, aber die Geburt hat allerdings auch sage und schreibe 6 Jahre gedauert. Super Sigi hat schon 1959 das Licht seines Wahlkreises erblickt.
3: Gab's da schon elektrisches Licht in Goslar?
2: Ja, und als erstes hat er dann die Glühbirnen rausgeschraubt im Kreißsaal und durch Energiesparlampen ersetzt.
3: Umwelt-Sigis erster Streich.
2: Doch, der nächste folgte sogleich. Als Zweijähriger hat er in seinem Kinderzimmer eine Mietkürzung durchgesetzt, weil es dort am Fenster zog wie Hechtsuppe.
3: Ziemlich früher. Das Pummelzwerglein, was?
2: Es kommt ja noch schlimmer, Pavi. Er war noch nicht ganz in der Schule, ne? Da hatte er schon ein Atomkraftwerk stillgelegt.
3: Wieso? Das erste in Deutschland ist doch nicht vor 1975 ans Netz gegangen. Biblis A!
2: Ich kenne nur Hepatitis B. Nee, aber Sigi, ne? Der hat das dermaßen schnell alles stillgelegt, dass es nicht mal ans Netz gehen konnte. Und mit 14 Jahren ist der dann niedersächsischer Ministerpräsident geworden. Aber ich glaube nur für 3 Wochen.
3: Echt? Kann ich mich nicht daran erinnern, dass der mal MP war. Aber gewählt hatte den doch keiner.
2: Nee, der ist ja deshalb MP geworden, weil er das Wesen Glogowski aufgefressen hatte.
3: Ach, deswegen ist er so dick.
2: Ja.
3: Und was macht er heute so, der Sigi?
2: Du, keine Ahnung. Ich habe nie wieder was von denen gehört.
3: Trotzdem herzlichen Glückwunsch von unserer Seite und sicher auch im Namen von Radio FFN.

0: gehört von Schnitzlers Politdokumentation Aids, Drogen und Caroline Reiber, die BRD, der Staat der Verdammten. Ich freue mich sehr, Ihnen, sehr verehrte Genossen, Zuschauer und Zuschauerinnen, nun eine absolute Premiere ankündigen zu können. Die erste Situationskomödie, kurz Sitcom, im DDR-Fernsehen, erstellt vom Autorenkombinat Babels Bosch. Sehen Sie die Folge 1 unserer heiteren, bisweilen bissig satirischen Serie, voll die Jugendweihe. Gezeigt wird der heitere, bisweilen bissig satirische Alltag einer jungen Wohngemeinschaft im sozialistischen Alltag der schönen Stadt Dresden. Viel Vergnügen.
1: Voll die Jugendweihe!
2: Hey Mai, hast du schon das Foto auf der Zeitung gesehen?
3: Klar, mein Gott ist der Kohl dick.
2: Dick? Fett, würde ich sagen. Wo fahren wir denn nun hin in den Ferien? Nach Ungarn?
3: Ja, oder nach Ungarn?
2: Hey, vielleicht können wir da schon mit meinem Wartburg fahren, hä? Huh?
3: Und wieso? Wann hast du ihn denn bestellt, Patrick?
2: Noch vor 5 Jahren.
3: Schatzkick.
4: Morgen, Jungs.
2: Ach, guck an, die Janine kommt auch mal nach Hause.
4: Hey, habt ihr schon die Zeitung gesehen? Ist der Kohl nicht dick?
3: Willst du uns deinen neuen Freund nicht vorstellen?
4: Klar, das ist der Kevin. Der arbeitet bei der Stasi.
5: Ja, super. Vielen Dank, Janine. Ja, das ist ja auch bloß geheim, ne?
4: Tolles Geheimnis. Ich arbeite auch für die Stasi.
2: Ich auch.
3: Ich nicht?
5: Sag mal, wieso das denn? Hast du Verwandte im Westen oder wie?
2: Nee, der ist durch die Abhörprüfung gerasselt. Wanzenallergie.
3: Ja, lacht nur, ne? Ich find das doof.
4: Wenn das alles so doof ist, dann geht er nach drüben.
3: Ja, wie denn?
5: Du, Vorsicht, das muss ich jetzt aber melden, ja?
4: Ein Mensch, Kevin, das kannst du nicht machen, ne? Der Mike ist schließlich mein Freund. Lass mich ihn anzeigen.
2: Ich kenne ihn aber schon viel länger.
3: Wartet nur, ihr Stasi-Knechte. Eines Tages wird es eine Reisefreiheit geben.
5: Na klar, du. Und dann eine Wiedervereinigung, wa?

0: Firma.
1: Liebe, Intrigen, Portokosten.
2: Schicksale rund um das Wirtschaftsimperium des Fritz F. Niedmeier.
3: Die Firma bereitet sich fieberhaft auf ihren Standortwechsel in die Sowjetunion vor. In diesem Zusammenhang ist Firmenerfinder Schrage bereits nach Moskau gereist, um sich das erste Produkt für den sowjetischen Markt patentieren zu lassen. Er sitzt mit einem Patentbeamten zusammen und erläutert ihm gerade die Nachteile der herkömmlichen Schnapsgläser.
4: Tja, ich würde mal sagen, Nastrovje?
5: Nastrovje.
3: Prost. Genau diesem ständigen Zerbrechen der Gläser bei dem obligaten Glas hinter sich werfen, will Schrage durch das unzerbrechliche Schnapsglas ein Ende machen.
6: Aber Genosse, das ist doch nun wirklich nichts Neues. Die Schnapsgläser, die wir gerade hatten, waren auch unzerbrechlich.
4: Aber die sind doch klirrend an der Wand zerschellt.
6: Nein, die haben zwar geklirrt, aber sie sind nicht an der Wand zerschellt. Die sind nämlich aus unzerbrechlichem Plastik. Aber damit es sich echt anhört, ist da unten drin so ein Mini-Tonbandgerät mit einem Erschütterungsauslöser, das uns dann das klirrende Geräusch vorspielt. Hier hören Sie selbst. Übrigens eine Erfindung unseres Genossen Michail Gorbatschow. Hat er sich schon in seiner Jugend patentieren lassen.
3: Erst in diesem Moment wird Schrage so richtig klar, warum der Geist dieses Michail Gorbatschow auf der ganzen Welt so gerühmt wird.
4: Mensch, tatsächlich.
6: Und ob, seine Eltern haben sich ihn schon wenige Monate nach seiner Geburt patentieren lassen. Allerdings nicht bei mir, sondern bei meinem Vorgänger.
3: So ist es also nicht verwunderlich, dass Schrage etwas niedergeschlagen ist, als er am Stammsitz der Firma zurückkehrt. Der erste, dem er begegnet, ist der Chef Fritz F. Niedmeier, der gerade rauhartige Norbert spazieren führt.
7: Na, Schrage, wie war dann beim Ivan? Bist du still, Norbertchen? Sagen Sie, haben Sie dem mal ordentlich gezeigt, was eine Hake ist?
4: Tja, nein, Chef, leider nicht. Die wussten schon, was eine Hake ist. Und nicht nur das. Die wussten auch schon, was ein unzerbrechliches Schnapsglas ist.
7: Was?
4: Das hat sich nämlich dieser Gorbatschow schon vor 20 Jahren patentieren lassen.
7: Das gibt doch ja nicht.
4: Ja, sogar mit einem Mini-Tonband für die klirrenden Geräusche. Hier!
3: Er demonstriert Niedmeier das kleine, pfiffige Gerät.
4: Und hier, und hier, und hier.
7: Tja. Alle Achtung. Ich glaube, Schrage, wir dürfen die Jungs da drüben nicht unterschätzen.
4: Nein, das dürfen wir nicht. Aber die Sache mit dem Schnapsglas können wir jetzt wohl vergessen, hm?
7: Ja, leider. Nein. Warten Sie mal. Schrage?
4: Ja.
7: Alles Quatsch. Ich weiß, was wir machen. Ha. Unzerbrechliche Schnapsgläser sind ja sowieso Quatsch.
4: Na.
7: Wir wollen denen doch den Kapitalismus bringen, Schrage.
4: Ja.
7: Und Kapitalismus heißt verkaufen. Ständig mehr verkaufen. Und so ein Schnapsglas, das nicht kaputt geht, das kann man ja nicht sehr oft verkaufen, oder?
4: Tja,
7: Schrage?
4: Ja, Herr Direktor?
7: Dieses dämliche, unzerbrechliche Schnapsglas ist sozusagen der natürliche Feind des Kapitalismus. Und wenn der Russe Ja zu Niedmeier sagt, dann muss er auch Ja zum Kapitalismus sagen. Und das bedeutet, er muss Nein zum unzerbrechlichen Schnapsglas sagen. Punkt, aus, Ende.
4: Aber Herr Direktor...
3: Das ist tatsächlich das Ende. Zumindest von dieser Folge. Ob es auch das Ende des unzerbrechlichen Schnapsglases ist, erfahren Sie in der nächsten Folge von Die Firma.

0: Frieda und Anneliese.
1: Ah, was bin ich elend, die ganze Nacht nicht von Kumm runtergekommen.
2: Warst du auch bei Nösekabbels Härte auf dem 90.
1: Sicher. Man nimmt ja mit, was man kann. Wer weiß, ob sie ihren 100. noch erlebt.
2: Passt man lieber auf, dass du den noch erlebst, du aule Drakel.
1: Was geht mich Hertha ihren schäbigen 100. an?
2: Dass du überhaupt so alt wirst, meinte ich.
1: Wenn ich dauernd die selbstgemachte Sahnetorte von dir essen muss, sieht es man schlecht aus.
2: Tut die da immer noch ihre alte Schlagsahne rein?
1: Jahrgangssahne, sagt sie dazu. Diesmal von 1979, das wäre ein ganz besonders lieblicher Sahnejahrgang gewesen.
2: Die ist doch komplett Mischugge, die aule Nösekabelsche. Die gehört doch in eine Doofenburg.
1: Schon längst, aber sie ist wohl immer noch Besitzer. Und die jungen Leute...
2: Jungen Leute, Karl ist 68 und Annemie auch schon an der 90.
1: Stimmt, sie war ein bisschen älter als er, deshalb haben sie wohl auch keine Kinder.
2: Wie denn auch, die haben doch erst letztes Jahr geheiratet, da war Annemie schon 88.
1: Jedenfalls regiert Hertha noch den ganzen Haushalt und vor allem die Tortenrezepte.
2: Wie viel hast du denn verputzt?
1: 5 Stück, nur aus Höflichkeit.
2: Na, da hast du ja noch Glück gehabt. Sickendieksche hat 7 gegessen, da war der Tierarzt schon da heute Morgen.
1: Notschlachtung?
2: Nee, sie kommt noch mal durch. Muss sie ja auch, die sind ja noch mit Nösekabels verwandt und man will ja auch nicht, dass Hertha noch auf ihre alten Tage wegen Totschlag ins Zuchthaus muss. Easy.

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0: Ja, was gibt's da? Was? Moment mal, ich muss gerade mal die Milch auf den Herd stellen. Moment mal. So, das wär's. Wissen Sie, ich bin gerade erst aufgestanden. Was? Na, wie spät ist das dann? 2:30? Jesus, na. Was wollen Sie? Ein Interview? Na, das geht jetzt nicht. Ich will jetzt in Ruhe frühstücken und dann... Moment mal, ich glaube, die Milch ist übergelaufen. Moment mal. Scheiß Dreckspotenz. Diese Espresso-Maschine, immer große Goschen, jeden Tag, aber wenn es drauf ankommt, können Sie nicht einmal ein anständiges Gewinde für eine Kaffeemaschine machen. Drecksig. Hören Sie, können Sie vielleicht später nochmal anrufen. Was? Sie sind jetzt auf Sender? Na, ich hab das Radio an. Na, das glaub ich Ihnen nicht. Na, ich hab jetzt keine Lust mit Ihnen zu diskutieren. Ich hab einen dicken Kopf und da... Was geht Sie das eigentlich an, wenn ich aufstehe? Na, warum sollte ich lieb sein, wenn ich 12 Whisky Cola getrunken hab und frühstücken will? Na, es interessiert mich aber nicht, ob Sie mich für glaubwürdig halten. Ein Scheißdreck, verstehen Sie? Na, natürlich klingt das nicht unheimlich zärtlich jetzt. Aber ich lass mich doch von Ihnen nicht beflegeln hier am Telefon. Hören Sie mir mal ganz genau zu. Was ich in meiner Lieder und für Texte schreibe, das lassen Sie doch bitte schön meine Sorgen sein, ja? Und jetzt lassen Sie mich in Ruhe, der Kaffee ist fertig, ja?
1: Der Kaffee ist fertig, das klingt für mich wie Musik.
0: Und jetzt macht doch endlich jemand mal diese scheiß Musik aus!

0: Ferdinand Faschkoner aus der St. Frigidienkirche von Plattengülle, wo heute der lang erwartete erste überkonfessionelle Predigerwettstreit stattfindet. Angetreten und sich stellend den kritischen Ohren der Gemeindeglieder sind der Superintendent des Kirchenkreises Brülle, Traugott G. Pritschebilla, vielen noch bekannt als Missionar aus Baba Gandersheim, der hierzulande sich für die Bad Gandersheimer Negermission ins Zeug legte. Sein Gegenspieler im Herrn, der Kampfpanzer im Heiligen Land, die Feldhaubitze von Nazareth, wie die Anhänger der Zeltmission gerne nennen, es ist der berühmte Freikirchler Dr. HCHCHC, Drunksucht, Bölkeschlung. Als erster betritt nun der Herausforderer mit dem Heimvorteil Traugott G. Pritschebilla in die Kanzel unter den Anforderungsrufen seiner Fans aus der St. Frigidienkirche in Plattengülle. Huldvoll winkt der Superhirte seinen Schäfchen von den ersten Stufen der Kanzel zu. Doch was ist das? Ein kleines Missgeschick zu Beginn des Predigerwettstreits, welches der festlichen Stimmung hier aber keinen Abbruch tut. Der Gottesmann aus dem Bröllegau hat sich wieder aufgerappelt und richtet seine ersten Worte an die Gemeinde.
1: Test, Test, Test. 1, 2, 1, 2. Wantu, ein Neger mit Gazelle zackt im Regen nie. 2, 2, Test, Test. Ruhe da unten im Schäfchenraum. Als ich neulich die Beilage von Wochenendbeilage aus dem Duisburger Hirtenbrief nach smutzigen Witzen durchsuchte, um sie zu schwärzen. Selbstverständlich fiel mir ein besonders widerwärtiges Exemplar zwischen die Finger. Bla, bla.
0: Hier versucht der Titelverteidiger Pritschebilla, einen alten Witz aus dem Köcher zu ziehen, mit dem er schon 1953 bei den Predigerwettspielen in Oberwolta übel aufgelaufen war und danach eilig das Land verlassen musste. Nachdem sich der Superintendent erneut aufgerappelt hat, erzähle ich Ihnen diesen Witz im Schnelldurchlauf. Ein Missionar trifft eines seiner treuen schwarzen Gemeindeglieder und wird von ihm befragt. Herr Missionar, ich bin ein anständiger Mensch, ich habe eine Frau und 10 Kinder, 9 davon herrlich schwarz, nur das 10. ist weiß. Sagt der Missionar, siehst du dort die Schafherde am Hügel? 99 sind weiß, doch eines in schwarz. Sagt der Neger, okay Buana, du hältst deine Schnauze, ich halt meine Schnauze. So, ich sehe gerade, der Superintendent verlässt mit Victory-Zeichen und Schweißflecken unter dem Büßergewand die Kanzel, um seinen Platz dem Zeltmissionspapst Trunksucht Völkerschlund zu überlassen.
2: Schnauze, ihr blöden Schweine! Schnauze, reißt euch nur zusammen im Hause Gottes, sonst gibt's derart einen an den Ballon, dass ihr euch ins Fegefeuer zurückseht, ihr Otterngezücht und Natternblut! Glaubt ihr etwa, der Herr hat euch Arsch sparen wie euch? Ihr seid lieb, ja glaubt ihr das wirklich? So, als der Teufel einmal seine Großmutter besuchte. Jetzt reicht mir aber, wer hat hier Theologie studiert? Wer wohl, hä? Ihr Doofköpfe doch wohl nicht.
3: Das war der Wolf, du Idiot.
2: Schluss jetzt, Christenheit, Augen rechts, Stillsitz, die Gesangsbücher, klappt auf. Ein Lied, 2, 3.

0: den Scheiß.
1: In gewohnt zurückhaltender Manier hat der Altstar der Verkündigung sein Publikum erobert. Deutung, Exegese und Interpretation sensibel zu einer stillen Einheit zu verschmelzen, das ist Bölke Schlunds großes Verdienst. Während hier im Kirchenschiff die Stimmzettel verteilt werden, schalte ich noch kurz in die Sakristei, wo die beiden Gottesmänner sicher noch die ein oder andere theologische Fachfrage erörtern.
2: Na, Bölke, wie war ich? Auch eine Flasche Bier? Bring noch eine Pulle mit.
3: Ja, klar, Pritsche. Für dich auch noch eine oder soll es fünf gewesen sein?
2: Oh, hey. Ich war gestern auf einen alten Nachmittag und hab mir dermaßen einen umgehängt. Der Vikar wischt jetzt noch den Flur im Seniorenstift durch.
3: Das ist doch gar nichts. Wir haben ja jetzt von 11 bis 12 Happy Hour im Verkündigungszelt, mein lieber Herr Missionsbefehl. Da geht aber eine Menge Kaipirinha den Jordan runter.
2: Hehehe, Mölke, Trunksucht meine ich. Du spuckst auch nicht in den Messwein, das habe ich immer schon gesagt.
3: Komm, hau weg, den Teufelsaftspritsche. Oh Alkohol, du schlimmster Feind der Menschen wohl. Doch in der Bibel steht geschrieben, man soll auch seine Feinde lieben.
2: Bölke, Prost, Gemeinde! Prost!

einmal gewesen, geworden sein, in ferner Zukunft ein kleiner, schrumpeliger Außerirdischer von einem anderen Planeten irgendwo da draußen im Universum drinnen. Sein Name war GTI und er sah nicht gerade hübsch aus, der knubbelige Furzknoten. Mehr so wie ein notgetrockneter Lederkatheter, der schief in eine Bügelmaschine gerutscht ist. Und er arbeitete als extraterrestrischer Vertriebsstellenleiter für Kachelreiniger auf einem fernen Außenposten im All. Eines dahergelaufenen Tages zum Vatertag machte er sich mit seinen fertigen Kollegen und ein paar Bollerwagen auf den Weg zur Erde für einen kleinen Betriebsausflug. Sie taten sehr gerne hierher kommen, denn sie hatten immer viel Spaß damit, die fertigen Menschenviecher zu ärgern, indem sie besoffen Kreise in Felder mähten, seltsame Steine aufeinander türmten oder bei Erich von Däniken in den Vorgarten pinkelten. An diesem Tage waren die lustigen Vertreter vom anderen Stern alle allerdings so hackenstramm, dass sie versehentlich ihren Kollegen Gitti auf der Erde zurückließen, als der gerade hinter einen Busch göbelte. Tja, schöne Scheiße, da saß er nun im Wald wie ein Zwerg und es dauerte keine 5 Minuten, da wurde er auch schon von einer nervigen amerikanischen Knuddelfamilie gefunden und mit nach Hause genommen. Nach Hause telefonieren, tun oder faxen. Ich hab mein Handy verloren, jammerte er sowohl pausen- als auch erfolglos. Und so musste er halt bei den Bescheuerten bleiben. Es dauerte auch gar nicht lange, da hatten die Leute von der NASA, Abkürzung für nichts als schwanznasige Arschgesichter, von GTIs Ankunft in der Zeitung gelesen und versuchten, ihn zu schnappen und zum Wohle der Wissenschaft totzuhauen. Doch seine liebe neue Schnurpelfamilie versteckte ihn im Toaster und so zogen die doofen Weltraumforscher wieder ab. Doch gerade als GT seiner Gastfamilie Danke sagen wollte, kriegte er von hinten eins über die Ohme. Denn seine vermeintlichen Retter hatten ihn nur deshalb beschützt, weil sie ihn für viel Kohle an Stefan Spielberg verkauft hatten. Der schmiss ihn in seinen Kofferraum, machte nach seinem Modell eine Gummipuppe, einen Film und ein paar Millionen und aus GT selber für sich eine schöne Aktentasche für seine X-Akten. Ja, von wegen Independence Day. Jawohl.

0: 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Heute
1: das Ozonloch.
2: Guck mal, da! Heute drei Musketiere.
3: Das Volk belustigt sich über unsere Haartracht?
4: Ja, sollten wir nicht doch lieber wieder?
5: Nichts da. Haben wir dem König denn nicht geschworen, nie wieder Haarspray mit Treibgas zu benutzen?
3: Aber könnten wir denn nicht?
5: Nein!
4: Nur heute, weil wir doch heute Abend...
5: Nein!
3: Aber wir könnten es doch...
5: Nein! Nein!
4: Aber die Marquesa kommt doch...
5: Nein!
3: Aber warum denn nicht?
5: Nein!
1: Das war die umweltbewusste Folge der drei Musketiere. Sie hörten heute das Ozonloch.

0: Der kleine Tierfreund.
1: Der erste Schnee ist gefallen, liebe Zuhörer. Harter Frost lastet auf der Feldmark. Der pfeifende Ostwind fegt den Pulverschnee über die eisverkrustete Teerdecke. Die Leuchtpfähle an der Bundesstraße recken wie in stummer Klage ihre Reflektoren in das Blau des Winterhimmels. Ein einsamer Tierfreund knattert auf seiner Kreidler gegen die schneidende Kälte dem Walde entgegen, um der Entbesung leidenden Tierwelt zu Hilfe zu kommen. Unter großer Mühe wird schließlich das schneeverhangene Gehölz erreicht. Im windgeschützten Winkel nehmen Tierfreund und Kreidler Quartier. Wie verzaubert, in majestätischer Stille ruht der Eichenhain in sich selbst. Doch es ist eine trügerische Ruhe. Bedeutet sie doch zugleich, dass unsere Freunde Not leiden? Unter der verharschten Schneedecke können sie die Nahrung nicht mehr finden. Doch etwas anderes als Nahrung suchen können die Tiere des Waldes ja nicht. Sie haben ja nichts gelernt, nicht mal einen Hauptschulabschluss. So sitzen Rotkehlchen und Schwarzdrossel gelangweilt im dürren Geäst und schauen ständig auf ihre Armbanduhren. Doch der Tag will und will nicht weichen. Nichts zu picken, nichts zu tun. Doch der Retter in der Not ist nicht fern. Längst hat unser Tierfreund seinen Rucksack abgelegt und auf einem verschneiten Stubben am Rande der Waldblöße seinen besiebetriebenen Fernseher aufgebaut. Nach einem aufgeregten Flackern formt sich auf der Mattscheibe das verzauste Bild des Frühstücksfernsehens. Nun eilen sie herbei von fern und nah. Die zeternde Elster, das verschmitzt sein blickende Rotkehlchen und ein zerzauster Raufußbussard schwebt vom Strommasten zur Lichtung hinab. Cricky-wit, cricky-wit, klagt das Rotkehlchen, als das Programm vom Werbeblock unterbrochen wird. Buhu, buhu, höhnt die Nachtohreule, die sich unterdessen der Vogelschar zugesellt hat und wirkt angesichts des wieder aufgetauchten Mosasators ein eitriges Gewölle in den Schnee. Die Stunden vergehen wie im Fluge, vergessen ist Hunger und Not, doch einmal heißt es Abschied nehmen. Der Tierfreund packt den Fernseher wieder in seinen Rucksack, die gefiederte Schar strebt den Schlafbäumen zu. Noch lange blicken Bussard und Eule dem blauen Wölkchen nach, die in der Ferne dem Zweitakter des Tierfreundes kräuselnd entweichen. Ein schöner Tag in der Natur geht zur Neige.

0: In diesem Frühwerk von Frank Farian wird uns ein Mann in einer ganz alltäglichen Situation vorgestellt. Gerne erinnert er sich an die Zeit, als er 18 war, aus dem Fenster auf die Straße schaute und dort dieses scheue Wesen erblickt, dem er sofort verfallen ist. Unser Held, ein gewisser Rocky, muss jetzt blitzschnell handeln, ehe der Augenblick verfliegt. Er eilt runter auf die Straße, schaut nach links und rechts und richtig, hinten an der Ecke sieht er sie. Flugs rennt er hinterdrein, kommt vor ihr zum Stehen und weiß nicht, wie er sie jetzt ansprechen soll. Da sagt er einfach das, was ihm durch den Kopf geht. Hallo, ich bin der Rocky. Möchtest du vielleicht mit mir schlafen? Was wird sie darauf antworten?
1: Rocky, ich habe noch niemals geliebt. Ich weiß nicht, ob ich das bringe.
0: Oh Gott, eine Anfängerin, stieß es ihm durch den Kopf. Auf der anderen Seite ist er sofort verzaubert von ihrer naiven Ehrlichkeit, ihm, einem fremden Mann gegenüber. Und noch ehe er begreift, wie ihm geschieht, sprudelt es aus ihm heraus.
1: Komm.

0: kein Problem.
1: Gesagt, getan. Liebe ist wirklich kein Problem. Man muss sich nur trauen. Herr Rocky in diesem Lied hat es uns vorgeführt. Allerdings, auch das gibt er in seiner Erinnerung zu bedenken, bleibt Liebe nicht immer ohne Folgen.
0: Wir suchen

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0: Neues aus Plattengülle.
1: Plattengülle-Döner.
2: Türkisch-niedersächsische Spezialitäten.
3: Gülle, Gülle, mein Herr.
4: Nee, fahren wir diese Woche gar nicht. Geh alles in die Biogasanlage.
3: Merhaba, ne? Erst gucke oder schon wisse,
4: hä? Was gibt's denn mit Fleisch?
3: Alles Fleisch hier, ne? Alles Fleisch.
4: Gut. Was ist denn so ein Döner?
3: Wir haben Dönerteller, ne? Dönertasche, Dönerbriefumschlag und Dönerreisetasche.
4: Mit Reißverschluss?
3: Ne, mit so Pommes, ne?
4: Aha. Was ist Köfte?
3: Ist mit Bregenwurst, Landjäger, Mettende oder Mettanfang, Alter.
4: Auch lecker. Alles hat ein Ende, nur die Wurst hat zwei. Was, Ali?
3: Ich nix Ali, ich Eberhard. Deutsch Mutter Hildegürt.
4: Schau an, Ali, aber ich weiß schon, was ich nehme. Ich nehme Schnitzel mit Kotelett und dann hier diesen großen Spieß da, der sich dreht.
3: Oh, Gasse Hühnerdöner, 10 Kilo, macht guten Preis.
4: Geld spielt keine Rolle.
3: Auch was trinke, Ayran?
4: Da gehst du mir nicht ran, Hände da weg. Tu mich mal eine Cola.
3: Cola Kümmel, Cola Kiras, Cola Freud oder Cola Light?
4: Hast du auch Bier?
3: Weißen Bier, Dunkelbier, Bockbier, Ziegenbier?
4: Doch kein Bier.
3: Doch kein Bier, ist aber ohne Alkohol. Dafür mit Lama Jun.
4: Ah, nee, du lass das Lama mal in Ruhe, Ali. Ich trinke nachher zu Hause was.
3: Okay, komme sofort. Also, einmal Schnitzel, Kotelett, 10 Kilo Dönerspieß und kein Bier. Macht 243,50 Euro, ne?
4: Donnerschlag. Dann nehme ich zu dem Bier, was ich nicht nehme, auch kein Essen.
3: Ah, gut. Einpacken?
4: Nee, geht so mit.
3: Also da bis nächste Mal, ne? Gülle, Gülle.
4: Hab ja schon gesagt, diese Woche nicht. Güllefass ist auch kaputt.

0: Hallo Frühstücksradio, hier ist Pavian Meyer zu Brochterbeck und
1: Hans-Werner Brux aus dem Auto.
0: Ja, ihr habt ja gemerkt, wir sind noch nicht da, aber wir haben es wirklich nicht geschafft. Wir sind ein bisschen hängen geblieben in der Raststätte. Wo war das? Auetal?
1: Auetal, glaube ich, Auetal, ja, ja.
0: Ja, und jetzt sind wir hier hinter Auetal zwischen Rehren und was kommt danach, weiß ich nicht. Jedenfalls versuchen wir, so schnell wie möglich ins Studio zu kommen.
1: Ganz sicher, wir geben unser Bestes, Bleifuß, aber immer schön vorsichtig, ist klar. Hört ein bisschen Musik so lange, wir sind gleich da.
0: Schätze, 20 Minuten schaffen wir's. Also bis dann, tschüss.

0: Hereros sind hier zu Hause.
1: Deshalb gibt's bei uns nur noch schwule Typen.
2: Dich packen auch die richtig rum nicht an, Gysi.
1: Der Schwarm ist schon 8 Stunden durch die Wüste und ich hab immer noch keinen Tiger gesehen.
0: Die gibt's auch gar nicht in Afrika, du Idi.
1: Hey, und was ist das da hinten da?
2: Das ist eine Esso-Tankstelle.
1: Schade.
2: Ich könnte jetzt auf 1 Hektoliter Gerstensaft, Kollegen.
0: Nimm doch noch ein Schälchen Fleischsalat, das prickelt auch.
2: Bei dir prickelt's auch gleich, Holgi.
1: Wie lange dauert das denn noch, Kalle?
0: Noch 1300 Kilometer bis Lüderitz.
1: Lüderitz? Liegt das nicht in MacPom?
0: Das ist die Müritz, du Knalltüte.
2: Oh. Kann ich verstehen, dass wir diese Kolonie wieder abgetreten haben. Hier ist ja noch weniger los als in Dunkeldeutschland.
0: Kalle, fahr geradeaus, da, das Schild. 1000 Kilometer bis Südafrika. Da müssen wir hin. Yeah.

0: Firma.
1: Liebe, Intrigen, Portokosten.
2: Schicksale rund um das Wirtschaftsimperium des Fritz F. Niedmeier.
1: Fast könnte man glauben, über die hektische Betriebsamkeit, die die bevorstehende Umsiedlung der Firma in die UdSSR und die Entwicklung des unzerbrechlichen Schnapsglases mit sich gebracht haben, seien die zwischenmenschlichen Probleme in der Firma völlig in Vergessenheit geraten. Dem ist aber nicht so. Immer noch begehrt Außendienstmitarbeiter Gernot Zakowski, Niedmeyers Gattin Suzette. Hat sie sein Flehen und Drängen in der Zwischenzeit vielleicht schon erhört?
3: Ach, Suzette, du bist so wunderbar. Mit dir ist es schöner als mit jeder anderen Frau vorher.
1: In der Tat hat Zakowski offenbar einige Erfolge erzielen können.
4: Komm, du bezaubernde Sphinx, komm her zu mir.
5: Nein, ich lasse mich nicht länger als das Lustobjekt behandeln. Nie mehr.
3: Ach, komm schon.
5: Nein, nie mehr. Damit ist jetzt Schluss.
3: Ach, komm schon, das ist doch das letzte Mal.
5: Na gut, aber es ist wirklich das letzte Mal, ja?
1: Soweit zu Zakowskis Problem. Aber wir erinnern uns ja, dass auch Niedmeyers Sohn Boris gewisse Schwierigkeiten hatte. Er musste befürchten, in der Erbfolge übergangen zu werden, da es so klang, als würde der alte Niedmeyer im Falle seines Ablebens die ganze Firma direkt an seinen Enkel, das kleine Erwinchen, vermachen. Jetzt will er endlich Klarheit und stellt seinen Vater zur Rede.
6: Papa, ich muss dich mal was sehr Ernstes fragen, ja?
7: Aber doch nicht jetzt, mein Junge. Ich überlege mir, was wir mit dieser Schnapsglas-Sache machen und du kommst einfach her.
6: Doch, jetzt. Ich habe auch nur eine Frage, Papa. Falls du stirbst, ne? Wer beerbt dich denn dann? Der kleine Erwin oder ich?
7: Na, ihr beide natürlich. Also einer kriegt die Firma und der andere meine Herrenmagazinsammlung. Und weil du der Ältere bist, darfst du dir zuerst was aussuchen. Also, mein Junge, was willst du?
1: In diesem Moment wohnen natürlich 8-2 Seelen in Klein Bobbeles Brust. Natürlich würde er gerne die Firma erben. Aber die Herrenmagazinsammlung, die sein Vater seit der frühesten Pubertät vor ihm verschlossen hält, reizt ihn fast noch mehr.
7: Also, was ist jetzt? Was möchtest du denn haben von den beiden Sachen?
6: Papa, kann ich mir das vielleicht nochmal in Ruhe überlegen, hä?
7: Na, von mir aus. Aber überleg nicht zu lange. Wer weiß, ob ich diese Aufregung mit diesem Schnapsglas-Projekt überhaupt überlebe. Also, Schare?
8: Ja?
7: Wo waren wir stehen geblieben?
8: Ja, beim Feind des Kapitalismus.
7: So, ja. Ja, also passen Sie auf, Schrabe.
8: Ja.
7: Der Feind des Kapitalismus ist längst nicht mehr der Kommunist, sondern vielmehr seine unzerbrechlichen Schnapsgläser.
6: Ja. Die gehen nicht mehr kaputt. Wer einmal eins hat, braucht nie wieder eins.
7: Und genau solche Produkte machen unser System kaputt. Schrare?
8: Ja, Herr Direktor.
7: Retten Sie das System.
8: Ja, aber wie?
7: Ja, Mann, Schrare, lassen Sie sich was einfallen. Aber Dalli!
8: Ja,
1: Wird es dem genialen Schrage wirklich gelingen, das System zu retten? Oder wird er wie immer, wenn er unter Druck gesetzt wird, den totalen Ideenblock kriegen? Wird ihm womöglich bis zur nächsten Folge gar nichts einfallen? Warten Sie es ab. Verpassen Sie, was Sie wollen, aber nicht die nächste Folge von Die Firma.

0: bei Frieda und Anneliese.
1: Heute ist der Tag mehr. Was machst du denn mit der geschenkten Zeit? Was Besonderes?
2: Mir ist der Februar schon so zu lang, dass einen der Staat da noch einen Tag ranhängt. Das ist eine Unverschämtheit.
1: Der Staat, das macht der Kalender.
2: Und wer macht den Kalender?
1: Ich glaube, der Staat.
2: Ruckzuck hängen sie an den März auch noch ein paar Tage dran und eine Woche noch an den Juli. So lange, bis es die Leute gar nicht mehr auffällt, dass sie schon längst 67 sind und immer noch keine Rente kriegen.
1: Das klingt doch alles sehr nach deinem Reinhard. Sabbelst alles einfach nach.
2: Reinhard hat ausgerechnet, dass es seit der Einführung des gregorianischen Kalenders 88 zusätzliche 29. Februar gegeben hat.
1: Für die er kein Pfennig Geld gekriegt hat. Aha, daher pfeift der Hase.
2: Der Bund der niedergelassenen Beamten hat gefordert, die 88 Tage in einer Einmalzahlung abzugelten.
1: So. Gehaltsnachzahlung aus 350 Jahren Februar. Nun wird's doch alle Dollar. Nun
2: das ganze Amt streikt heute am 29. Februar und fordert für die 88 Tage Mehrarbeit einen Zeitausgleich von 3 Jahren und 60 Tagen.
1: Was? Das sind doch mehr als 10-mal so viele Tage.
2: Zinseszinsen.
1: Tagediebe, nix wie Tagediebe in Ämters und Stuben. Bloß böse Buben, die faulen Schweine. Ollens tauge nichts und tu nichts, Gute. Aber was rege ich mich auf? Und was machst du jetzt gleich, Frieda?
2: Ich verwemse Anita. Reinhard hat ja keine Zeit wegen

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0: Diese Episode ist Christian Langhorst gewidmet, der als erster die Besatzung der FF Enterprise auf die Brisanz der Schlumpfproblematik aufmerksam machte. Vielen Dank.
1: Der Äther, unendliche Weiten. Dies sind die Abenteuer der FF Enterprise, die mit ihrer 90 Mann starken Besatzung unterwegs ist, um neue Welten zu erforschen, neues Leben und neue Zivilisationen. Viele Lichtjahre von der Realität entfernt, dringt die FF Enterprise in Galaxien vor, die nie ein Mensch zuvor gehört hat.

0: Schlümpfenland, Sklavenland oder das Klagelied der Schlümpfe.
1: Eintrag ins Schlumpfbuch Hans-Jürgen, Praktikantenschlumpf. Sternzeit Schlumpf, Schlumpf, wir haben einen Notruf der Dringlichkeitsstufe 1 vom Planeten der Schlümpfe bekommen, Scheinbar wollen die Asyl auf unserem Schiff, aber so genau weiß das keiner hier. Jetzt schlumpfen sich die Blauen gerade zu uns an Bord, aber irgendwie ist da auch noch so ein weißbärtiger Opa mit einer Melone dabei, ey.
2: Komisch, wir haben Notruf Stufe 1 und alles ist friedlich wie bei Onkel Erwin im Garten.

0: Oh Mann, aber nun beruhigt euch doch wieder, meine kleinen schlumpfigen Freunde. Lass uns doch lieber ein schönes, schlumpfiges Lied zusammen singen. Das andere, das interessiert den Captain doch gar nicht.
1: Interessiert vor allem, wie Sie auf die wahnsinnige Idee gekommen sind, einen Notruf zu senden.
0: Oh, ja, das war nichts als eine ganz bedauerliche kleine Missverständnis.

0: Das ist ein Vergehen gegen die Gesetze der Föderation, das schwer bestraft wird.
1: Haben Sie irgendeine Erklärung? Ich höre Sie gerne an.
2: Das ist auch gar nichts als üble und schlumpfistische Propaganda. Ich war immer gut zu meinen Schlumpfen und Sie haben sich auch immer wohlgefühlt bei mir.
3: Nee, jetzt schlafen Sie!

0: Unverständlich. Seine Tat verlangt den Tod.
1: Also, was machen wir jetzt?
2: Wegschlumpfen, wegschlumpfen, wegschlumpfen.
3: Ah, na gut, meine Schlumpfen. Na gut, wenn es denn sein muss. Ja. Also, der Phaser-Schlumpf fängt an.
2: Ja.
4: Faszinierend.

0: Was für eine Wurst denn?
1: Na, die Wurst vom Nachbarn.
0: Was haben die Nachbarn denn für eine Wurst gehabt, mein Kind?
1: Na, die, die sie immer Waldi gerufen haben.
2: Aus der Reihe Große Momente der Weltgeschichte hörten Sie heute: Die Weltpopulation von Langhaardackeln ist extrem gefährdet. Jeden Tag draußen auf der Straße.

Es war einmal am Seientun ein kleiner, klopsiger Breithaardackel mit Namen Furzel. Seine Lebensmaximiliane waren viel fressen, viel pullern, viel Häufchen machen und vielleicht ab und an mal ein kleines erotisches Abenteuer mit einem Tischbein. Jedoch eines Tages in der Nacht seiner Mitte geschiehte etwas Gruseliges. Der Herr Mond am Firmament schien sich einen Wolf, die Sterne funkelten sich einen ab und über den Balkon der Souterrain-Wohnung betrittete Graf Dracula persönlich das Schlafzimmer von Furzels fettem Frauchen. Er war breit wie eine Natter, weil er gerade zwei anonyme Alkoholiker auf Ex ausgetrunken hatte und suchte jetzt eigentlich nur nach einem kleinen Happenpappen zwischendurch zum Ausnüchtern, weil er ja noch fahren musste. Da plötzlich fiel sein getrübter Blick auf den knubbeligen Dackelköter und er denkte: Hui, eine knurrende Beefy, wie lecker! Und hast du nicht gesehen, setzte er Furzel den Strohhalm an den Hals, nahm einen kräftigen Schluck, warf den halbleeren Hund in die Leergutecke und flatterte nach Hause in den Sarg, wo er von seiner Mutter noch einen schönen Anschiss bekommte, weil es ja schon so früh war. Furzel allerdings wurde nun selbst ein Vampirdackel, ein nicht kaputter Untoter. Nachts kroch er unter dem Bett hervor und auf die Straße, biss Passanten in die Knöchel und saugte ihnen das Blut aus dem Hacken. Eigentlich blieb sonst fast alles so wie immer, nur mied er von nun an jegliches Trockenfutter mit Knoblauch, pinkelte nicht mehr an Kirchen und ließ sich keine Holzpflöcke mehr in das Herz rammen. Graf Furzel wurde zum furchterregendsten Terror-Tackle aller Zeiten und plante mit seinem schattenreich zusammengebissener Zombie-Pudel schon bald die Weltherrschaft zu übernehmen. Doch gerade als er seine hündischen Pläne in die Tat umsetzen wollte, wurde er versehentlich vom städtischen Hundefänger Van Helsing eingesammelt und an das Tierversuchslabor der katholischen Kirche verkauft. Was dort aus ihm wurde, weiß niemand ganz genau. Aber wahrscheinlich wurde er, wie alle toten Dackel, zu Oblaten oder Cocktailwürstchen verarbeitet. Jawohl.

0: Sie reiten für Freiheit und Gerechtigkeit. Die drei Musketiere. Heute
1: die Aufsteiger.
2: Wir begrüßen die Sportkameraden der drei Musketiere beim künftigen Zweitligisten TSV Havelse.
3: Künftiger Zweitligist? Erstmal abwarten, wie die Begegnung mit uns ausgeht.
1: Das war das endgültige Aus für das Wunder von Havelse. Aufgestiegen sind die drei Musketiere.

0: Der kleine Tierfreund.
1: Hallo, liebe Zuhörer. Jetzt im Frühling kommen die Zugvögel von ihren Auslandseinsätzen zurück. Über tausende Kilometer, ganz aus Afrika hinauf, haben sie mit ihren einmotorigen Maschinen die mörderische Reise bewältigt. Doch was müssen Storch und Kiebitz, Schwalbe und Lerche dann hier sehen? Die Negermöwe ist die ganze Zeit in Deutschland geblieben. Zu Tausenden hockten sie den Winter über in den kahlen Bäumen der Grünanlagen und taten gar nichts. Wir Tierfreunde können uns nur wundern, wieso die schwarzen Burschen nicht wenigstens mal Weihnachten bei ihren Stammesangehörigen in Afrika vorbeigucken. Doch der Dunkelfiedrige ist vorsichtig. Wer weiß, ob er wieder reingelassen wird, denkt er sich, und bleibt sicherheitshalber auf dem Baum sitzen. Wie alle Südländer liebt die Negermöwe die Geselligkeit, und unter lautem Kra, Kra fliegt der ganze Schwarm von einem Baum zum anderen. Allmählich haben die einheimischen Vögel natürlich auch den Schnabel voll von den beschwerlichen Flügen nach Afrika. Wenn sogar die Negermöwe hier bleibt, warum sollen wir uns da unten die Malaria einfangen, denken sie, und bleiben auch immer häufiger den Winter über in Deutschland. Da stellt der Storch gravitätisch über die Müllhalde und lutscht ein deponiertes Kondom aus, statt dem Lurche aufzulauern. Und die einst so stolzen Greife kratzen sich auch lieber den Katzentorso von der Schwarzdecke, als in südlichen Ländern Kohldampf zu schieben. Kurzum, es herrscht ein entsetzlicher Schlendrian in der gefiederten Fauna, und schuld daran ist die Negermöwe, weshalb sie, damit sie sich nicht allzu sicher wähnt, auch Itzhund wieder zum Abschuss freigegeben ist. Bis zum nächsten Mal, ihr kleiner Tierfreund.

0: Moral.
1: Und jetzt die Lemkes. Eine Familienserie in vielen Teilen mit Papa Grappa Lemke.
2: Hallo.
1: Mit Fernet Lemke. Das finde ich echt nicht gut. Mit Bianca Lemke.
3: Hab schon, Freund.
1: Und Mutter Lemke.
4: Ach, wie sehen meine Hände wieder aus?
1: Und jetzt viel Spaß mit den Lemkes. Ey, Mama. Die Bianca hat mein Nivembo-Computerspiel schon wieder mit AA eingeschmiert. Und dann nicht wieder sauber gemacht. Das finde ich echt nicht gut, ey.
3: Ich hab schon, Freund. Und er spielt wenigstens nicht mit so einem Dreck, wie du das immer machst, ey.
4: Streitet euch doch nicht, Kinder.
2: Mama, machen, tun, können?
4: Ja, Papa.
2: Kratz mich doch mal. Gehabt haben. Werden gemacht haben, tun mein Rücken, Mama, tun.
4: Aber natürlich, Papa. Wo denn?
2: Ihr können haben gekonnt.
4: La la la. La la la la. La. Oh. Ist das schön, ja?
2: Oh,
4: la,
2: Mama. Tun.
1: Freuen Sie sich auf die nächste Folge von Familie Lemke. Schon bald in diesem Radio.

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0: Strecke sein Elend nicht lang dies Jahr. Und Land, das sein in Sicht, haben komische Form.
1: Oh, bei Manito, wir seien gefahren falsche Strecke. Schnell weg von dieser hässlichen Strand.
2: Oh, Kommando, alle sofort umkehren. Sonst wird diesmal nicht gewinnen, goldener Marterpfahl. Lasst Paddel tanzen auf die Wasser. Hau!
3: Das war aus der Reihe Große Momente der Weltgeschichte. Beim alljährlichen America Cup der Kanuachter kommt ein Boot der Apachen vom Kurs ab und entdeckt so zufällig Europa. November 1392, lange vor den Bleichgesichtern.

0: Wasser ist unser kostbarstes Gut.
1: Viel Wasser wird einfach dadurch verschwendet, dass es unnütz durch die Kehle rinnt. Das muss nicht sein, liebe Hörer. Auch Doppelkorn enthält zum Beispiel über 50% Wasser, um nur ein Beispiel zu nennen. Namhafte Hersteller von Genuss- und Nahrungsmitteln machen längst mit beim Wassersparen. So wird zum Beispiel Kaffee schon seit Jahren nur als Bohne oder Pulver ausgeliefert. Leider wird er von der deutschen Hausfrau zu Hause noch immer mit Wasser gestreckt. Warum eigentlich? Die anregende Wirkung lässt sich dadurch nicht verbessern. Auch die Tütensuppe ist hier lobend hervorzuheben. Für sie gilt jedoch das Gleiche wie für den Kaffee. Dabei ist das Suppenpulver ungekocht, ohne Wasser, viel nahrhafter, da die Vitamine erhalten bleiben. So, viel Spaß mit unseren heutigen Wasserspartipps. Denn das Sparen ist der Hausfrau Lust.
0: Vom Wasser haben wir es gelernt –

0: Kontaktanzeige von Ihrem Ehe-Anbahnungsinstitut Desiree Köttenbrink. Ein weiteres Sorgenkind unserer Kartei ist der einigermaßen bekannte Moderator Pavian Meyer zu Brochterbeck. Auch er bezeichnet sich selbst als einen Mann in der Mitte des Lebensherbstes. Der kulturell interessierte Pavian verbringt seinen Sommerurlaub seit 20 Jahren im Nudistenparadies Kleinwümmeder Strandlust.
1: Ja, ich habe da unten einen Fischwagen mit Blick auf die Wümme stehen. Ich meine, wenn eine Frau es sich leisten kann, dann darf sie auch ruhig alles zeigen in meinem Wagen.
0: In seiner Freizeit bevorzugt Herr Brochterbeck das großzügig gerippte Kortsakko in Sozialarbeiter Braun-Beige. Wenn man ihn auf seine vielen Enttäuschungen mit dem anderen Geschlecht anspricht, wird er ungehalten.
1: Alle wollten sie aber nur an meinen Fischwagen, oder?

0: ich nach diesen Schicksalsschlägen nach einer fleißigen und sauberen, deutsch sprechenden Frau gerne auch kurzsichtig. Einzige Bedingung?
1: Ich hab sie alle gehabt. Kim Bessinger, Wilma, die Wirtin aus der Waldquelle, die wilde Lederita, Mähdrescher Lilly, wie sie alle heißen. Aber so richtig, naja, so richtig klasse war das alles nicht. Oder kann ich an dieser Stelle noch mehr sagen?
0: Lieber nicht, lieber Pavian. Zählen wir doch lieber noch einige Eigenschaften auf, die auch ihn in die engere Auswahl der Heiratskandidaten um Caroline von Monaco gebracht haben.
1: Ja, ich mache die besten Lachsersatzbrötchen der Welt. Bin großzügig beim Austeilen, liebe Kinder, Mistblagen. Und ich bin eine imposante, ansehnliche Erscheinung. Dein dummes Maulbrungs! Meine Hobbys sind moderne Marschmusik. Sonntags sehe ich mir gerne einmal ein paar Kasernen an und robbe durch das Gelände. Und mit der richtigen Partnerin wäre das doch alles viel schöner.
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0: gekrakelt.
1: Meine Fresse, Gysi, das ist arabische Schrift. Wir sind jetzt in Ägypten.
0: Wem willst du hier verarschen, Holgi? In Ägypten bauen sie ihre Häuser alle dreieckig. Das weiß ich noch aus Gysi.
1: Leute, denkt dran. Wir reisen jetzt wieder durch ein islamisches Land. Hier herrschen andere Sitten.
2: Tante Holgi hat recht. Hier müssen wir aufpassen. Bei den Musulmanen ist alles Mögliche bei Strafe verboten.
0: Zum Beispiel?
2: Was weiß ich? Öffentliches Pimpern, bei Tisch einen fahren lassen, solche Sachen halt.
1: Solche Sachen sind in keinem Kulturkreis besonders erwünscht, du Koranexperte.
2: Hey, wird denn nicht solchen wie Holgi untenrum alles abgehackt?
3: Oder Peter plombiert.
1: Ja, redet ihr nur. Tatsächlich verboten ist beispielsweise Alkohol.
2: Wie bitte? Okay, Leute, haltet euch fest. In 2 Stunden sind wir wieder raus aus diesem Irrenhaus.
3: Wäre mir sehr recht. Ich habe mir nämlich vorhin in Tanke, naja, eventuell versehentlich ein Snickers ausgeliehen.
0: Oh, Seiche, dafür schneiden sie dir die Hand ab.
3: Naja, immer noch gutes Geschäft, oder nicht?
2: Verflucht, da vorne, eine Polizeikontrolle. Okay, Pole, sagt Tschüss.

als er draußen auf der Straße stand, fiel ihm ein, dass er fast alles bei sich trug. Den Pass, die Euro-Schecks und etwas Geld. Vielleicht ging heute Abend noch ein Flug. Er könnte ein Taxi nehmen, dort am Eck, oder Autostopp und einfach

0: Radio FFN Serie.
1: Die Firma.
0: Liebe, Intrigen, Portokosten.
1: Schicksale rund um das Wirtschaftsimperium des Fritz F. Niedmeier.
0: Während Frau Graumann unbeschadet von ihrem Ostblock-Rundflug zurückkehrt und Suzette Niedmeier einen Heiratsantrag von dem ominösen Zimmerkellner mit der Bissverletzung bekommt, flacht die Erfolgskurve der Firma Niedmeier auf einmal deutlich ab. Woran liegt's?
2: Ich glaube, der Markt ist gesättigt.
0: Ja, das ist er.
3: Gut, aber wir können nicht warten, bis er wieder Hunger hat. Vielleicht hat er sich ja schon zu Tode gefressen, so wie seinerzeit der Noppenmarkt. Frage, was wir brauchen, ist ein neues Produkt.
0: Auf diesen Augenblick hat Heinz Bärbel Schrage gewartet. Denn schon seit Monaten hat er ein völlig neues Produkt in petto.
3: In petto? Das liegt ja am Arsch der Welt. Wie lange brauchen Sie, um es hierher zu schaffen? Und was zum Teufel ist es?
4: Es ist der erste bügelfreie 1.500-Mark-Schein.
5: Absolut, absolut bügelfrei.
4: Absolut, Frau Graumann.
5: Genialer Schrei, einfach genial. Sie können sich ja gar nicht vorstellen, wie viel Zeit ich jeden Abend am Bügelbrett verbringe, seitdem die Geschäfte etwas besser laufen.
3: Und wie hoch sind die Produktionskosten?
6: Nun, das ist ein Problem. Also, ja, sie liegen im Moment noch bei rund 2.000 Mark das Stück.
3: Lassen Sie sich denn wenigstens bei Serienproduktion senken.
6: Wohl kaum, aber das ist ja auch nur ein Prototyp, nicht? Und mit etwas Entwicklungsarbeit können wir vielleicht bald einen bügelfreien 2,5 oder sogar einen bügelfreien 5.000 Markschein auf den Markt bringen.
5: Und im nächsten Jahr zur Messe Bargeld 89, eine Jubiläumsausgabe. Den Traum jeder Hausfrau, den kochfesten 10.000.
3: Ja, wunderbar ist das.
0: In diese Stimmung der aufkeimenden Euphorie mischt sich das Klingeln des Telefons. Wer ist es?
7: Hier ist der Clemens Maria Niedmeier.
0: Jener Niedmeier also, der vor Jahren mit seiner Mofa in die große weite Welt aufbrach, um neue Märkte für den Noppenanbau zu erschließen.
3: Ja, Clemens Maria, liebes Bruderherz, wo bist du denn?
7: Ich bin in petto. Ich habe hier den Prototyp von Schrages bügelfreiem 1.500-Markschein. Was ist jetzt damit? Soll ich ihn euch schicken?
0: Natürlich soll er. Ein weiterer großer Erfolg liegt vor der Firma Fritz F. Niedmeier. Ein Erfolg, der den des tragbaren DAT-Rekorders noch weit übertreffen und allen eine sorgenfreie Zukunft bescheren wird.
3: Das war ja vielleicht eine Folge. Überhaupt keine Probleme. Also von mir aus kann das immer so weitergehen.
0: Wird es aber nicht. Denn was Fritz F. Niedmeier nicht ahnt, das Unheil naht bereits. Diesmal in der unscheinbaren Gestalt des Briefträgers. Was wird er bringen? Etwa schon den 1.500-Markschein? Wohl kaum. Wenn die Post 5 Tage braucht, um einen Brief von Köln nach Isernhagen zu befördern, wird auch ein Wertbrief aus petto seine Zeit brauchen. Also was ist es dann? Versäumen Sie nicht die nächste Folge von Die Firma.

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0: Frieda und Anneliese.
1: Ich mach grad nen Kranz fertig.
2: Für dich? Wie schön. Auf welchen Termin darf ich mich denn da freuen?
1: Was?
2: Ja, wann ist die Trauerfeier, Leichenhalle, Begräbnis, Tralafitti mit Butterkuchen?
1: Da kannst du lange warten. Das ist noch gar nicht gesagt, dass ich überhaupt sterbe. Ich bastle grad einen herbstlichen Kranz für den Küchentisch.
2: Damit der nicht mehr so wackelt?
1: Nee, für obendrauf. Als Herbstschmuck. Mit Ilex vergoldete Bucheckern, Schalen, Eicheln, Maiskolben, abgeworfene Geweihstangen überfahren. Eine Igelteile und
2: Sonneschweinerei, die liegt bei euch auf dem Küchentisch und ihr fresst drumrum euer Runkelmittag mit Appe-Ferkelfüße?
1: Ja, man muss ein bisschen vorsichtig sein. Anita hat sich schon böse mit dem Gesicht am Ilex geratscht.
2: Guck an, und ich dachte, das wäre wieder Reinhard gewesen mit der Dachlatte. Sag mal, wie frisst die denn Kopf auf den Tisch oder was?
1: Letztes Jahr beim Bazar der unverheirateten Kriegerwitwen.
2: Vietnam?
1: Nein, Rosenkrieg. Jedenfalls habe ich da den ersten Preis gewonnen für den Stachel. Kranz.
2: Das glaube ich gern, du alte Bretthexe. So, schön haben wir das auch geklärt. So, wir machen ja gar nichts an Deko im Herbst. Ich habe genug damit zu tun, für Dieter die ganzen Eier auszublasen für Adventszeit.
1: Advent haben wir noch von letztes Jahr.
2: Sind da denn nicht die Nadeln alle von abgefallen?
1: Der ist trotzdem noch sehr schön braun.
2: Ja, wie du. Von alleine geht das Braune nämlich nicht weg.
1: Weihnachten habe ich auch schon fertig auf der Terrasse stehen. Muss ich bloß noch in eine Steckdose stecken.
2: Ja, ich muss da jetzt auch durch. Wann war noch mal deine Beerdigung, sagst du?
1: Ich hatte so gedacht, 2 Wochen nach deiner.
2: Oh, da kann ich nicht.

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0: Eichstätter Heimatchronik.
1: Moin, Herbastor.
2: War das schön gewesen?
3: Da sind alle erkältet.
2: Und wie ist bei euch?
4: Und du den Mul.
3: Soll wieder schlechter werden.

0: Es wird Herbst in unserem kleinen Dorf. Das güldene Laub der Kastanien verzaubert den unwirtlichen Platz am Glascontainer. Die Bauersfrauen ertränken die letzten jungen Katzen des Sommers, bevor der Weiher zufriert.
1: Mama, bitte, bitte, die andere auch noch.
0: In den Treckerschuppen werden die schweren Maschinen angelassen, damit sie nicht kaputt frieren über den Winter. 6 Monate wird der Lärm der laufenden Schleppermotoren über Bunkenstedt hängen, die Kinder nicht schlafen lassen und das Vieh zum Wahnsinn treiben. Es wird Herbst in unserem kleinen Dorf. Droben am Kriegerdenkmal fallen die ersten Schüsse. Die Menschen bereiten sich auf den toten Sonntag vor. In den Wäldern treiben die kapitalen 12 Änder die Frauen zusammen und der markerschütternde Ruf lässt den Herrn Grafen auf dem Schlosse nach seiner Büchse greifen. Die Liebe im goldenen Herbst hat einen schweren Stand. So wie der mächtige Bolide im gräflichen Forst wohl niemals eine schlanke Hirschkuh unter seinen Lenden spüren wird, so liegt auch über den Hochzeiten, die so spät im Jahr geschlossen werden, ein morbider Grauschleier.
2: Willst nun also du, Klaus Werner Richard Poppendiek, die teilzeitbeschäftigte Pflasterkolonnenführerin Maria Mechthild Wumpe zur Frau nehmen, sie lieben und ehren, bis dass der Tod euch scheidet, so antworte mit Ja.
3: Los, sag was, du Waschlappen, sonst reiß ich dir den Kopf ab.
1: Ja.
2: So steckt euch nun die Ringe an und ich erkläre euch zu Mann und
3: Frau, du Gesicht!
2: Ja, ich war nicht sofort drauf gekommen.
0: So heiter sie auch beginnen mögen, so ist ihnen dennoch kein Glück beschieden, den Eheschließungen des Herbstes. Denn wenn der festliche Akt im Gotteshaus vorbei ist, wartet daheim die ungeheizte Karte, die so gar nicht zum Ablegen der Beinkleider ermuntert, um den geschlechtlichen Teil der Prozedur zu vollziehen. Ja, und bis zum Frühjahr sind die Triebe längst verglüht, sodass wieder mal ein herbstlich Paar das traurige Schicksal der Kinderlosigkeit ereilt. Auch drunten im Forst schleichen unbeschälte Hirschkühe gramgebeugt durchs Unterholz, denn der Herbst hat ihnen den Mann

0: Neues aus Plattengülle.
1: Plattengülle Döner.
2: Türkisch-niedersächsische Spezialitäten.
3: Moin Ali, heute habe ich mal Appetit auf einen ganz normalen Dönerteller mit alles dabei.
4: Gibt nichts normal. Ist jetzt Weihnachtsspezialkarte. Gibt Zimtdöner, Domino-Kebab, Bulgur-Plätzchen und Glühwein.
3: Ja, wie Glühwein?
4: Kannst du auch haben, Kurde mit Schuss. Das ist Glühwein ohne Wein, also nur Glüh.
3: Wie, nur Glüh? Was soll das denn sein?
4: Weißt du, Glühwein besteht aus zwei Teilen. Aus Wein und aus Glüh. Wein ist alkoholisches Getränk. Machst du aus Weintraube. Wächst in warmem Land an Berghang. Gibt in Weiß, in Rot und in Flasche. Es gibt Riesling, es gibt Burgund, es gibt Weinland Pfalz, es gibt aber auch Max Weindepot im Gewerbegebiet. Wein ist eins von die Haupt...
3: Verdammt doch mal! Ich weiß, was Wein ist, du Muselmane. Bin ich hier der Türk oder du? Erklär mir lieber, was Glüh ist.
4: Glüh ist Abkürzung für Glykol, ist Frostschutzmittel, also nicht gegen Lurch, gegen kalte Fuß und Kaputtfrieren von Auto. Gibt in blaue Flasche für 1 Liter, aber viel billige weiße Flasche 1,5 Liter, aber nix 1,5 Geld. Gibt in Tankstelle, gibt's im Baumarkt, gibt's auch in Imbiss bei Ali.
3: Verflixt doch mal, ich weiß, was Frostschutzmittel ist. Was hat das mit Glühwein zu tun?
4: Also Wein auf Weihnachtsmarkt friert kaputt. Also macht Verkäufer Glykol in Wein, damit schön flüssig bleibt.
3: Und warum tut er dann noch Nelken, Zimt und Zucker da rein?
4: Bist du blöd? Damit nicht schmeckt, Frostschutzmittel.
3: Und wieso wird das Zeug dann heiß gemacht?
4: In Autokühlwasser wird auch heiß gemacht. Frostschutzmittel ist das so gewohnt.
3: Was ist mit Glühbirnen? Ist da auch Glykol drin?
4: Ja, ist auch drin. Aber bald alles nur noch LED. Trotz Glykol, Glühbirne friert kaputt.
3: Du bist ein Spinner, Ali.
4: Übrigens, Glückskeks bei China-Imbiss ist auch Glykol.
3: Ja, wiederhören.
4: Tschüss.

0: Die Frau in der modernen Literatur. Sicher kein leichtes Thema, meine Damen und Herren. Denn wird die Welt am Stab gemessen, so hat die Frau wohl ausgeschessen. Dietmar von Aist, 1169. Da muss erst in unseren Tagen ein Onkel Hotte erscheinen, um der Frau den ihr gebührenden Platz in der Literatur zurückzuschenken. Was Gustave Bovary in seinen Angélique-Romanen andeutet, bei Onkel Hotte wird's Ereignis. In dem Prosa-Konvolut »Das Schwein, das zum Schnitzel wurde«, zeichnet der Autor ein behutsames Frauenschicksal, wie es heute überall auf der Welt geschehen könnte. Ein bemerkenswertes Stück Frauenliteratur. Das Geschichtelein von Thala Stern.
1: Oh ja. Es stand einmal am Seiensein ein noch recht jüngliches Madelein mit Namen Thala. Und wie fast alle diese Tanten in den Märchen drinne, hatte man auch sie kein Geld nicht und keine anständige Arbeit und noch nicht mal die mittlere Reife. Und auch sonst keine Besitztümlichkeiten außer den Bekleidungsstücken am Körper dran und dann eben noch denselben darunter. Naja. Eines schönlichen Tages nun spazierte die Thala Stern durch einen großen Wald. Na, jetzt fragt mich nicht warum, das weiß ich auch nicht, aber irgendwie scheinen die ja alle was gefressen zu haben an diesen ganzen Wäldern, ne? Sind die ja andauernd alle, obwohl ich finde das auch eher langweilig da. Aber egal, des Weges flanierte nun ein Menschlein und sprachte: »Hey, junges Ding, es ist mal kalt im Wald und ich habe keinen Mantel nicht. Deshalb gib mir doch deinen, denn besser du frierst als ich.« »Jo, da ist wohl was dran«, antwortete Thala und gab ihm ihr Mänteleinchen. Nun, bisschen blöd war sie halt schon, ne? Und als sie nun völlig kommen unbemäntelt weiterschrittete, da kam noch einer angekommen und sagte: »Hey, Mausi, es ist kalt und außerdem trage ich gern Frauenkleider. Also, hilf mich mal bei meiner Selbstverwirklichung und gib mir deine Klamotten.« Und Thala tat das tun und setzte ihren Spaziergang hinfort. Da kam noch ein anderer Mann und verläutete: »Hallo, ich bin der Hugo und ich habe keine Unterhose.« Und auch da hatte die barmherzige Thala Mitleid und gab ihm ihre Strapse und den Dingerhalter und die Unterschlüpfer dann geben, bis sie selbst ganz nackiglich war. Und als sie da so ganz in ihrem Adamskostüm alleine stand, da regnete es plötzlich ganz, ganz viele Geldscheine vom Himmel herniedrig. Und als die kleine Thala sich noch darüber verwunderte, weil das ja mal gar nicht in der Wetterkarte gesagt worden war, da trat ein Polizistenmann vorbei. Und der tat da auch die Thala mit ihren keinen Sachen ansehen. »Aha, aha, aha, aha«, erschallte er. »So ganz allein und nackt im Wald und überall tut Geld herumliegen tun, wenn du mir mal keine Post angestellt, Prostituierte nicht bist, ne?« Und ratzdifatz verlas er ihr die rechte und die linke und sperrte sie ein in das Gefängnis wegen ungezüchtigter Entblößung von minderjährlichen Waldbewohnern, was ja auch noch eine Extrasauerei war. Und deshalb musste sie dann auch ganz schön lange im Knast drinnen bleiben. Und die Moral nun von dem ganzen Gerede ist: Zieht euch mal nicht einfach überall nackend aus, Kinder. Jedenfalls nicht in der Öffentlichkeit drinnen. Und wenn, dann lasst euch wenigstens mal fotografieren und tut die Bilder dann teuer verkaufen, weil sonst lohnt sich das Ganze ja nun mal echt überhaupt nicht, ne? Jawohl, ne?

0: Sie reiten für Freiheit und Gerechtigkeit. Die drei Musketiere. Heute...
1: Der verlorene Einfall.
2: Hey, Porthos!
3: Ja?
2: Ach, nichts.
1: Das war keine Folge der drei Musketiere. Sie hörten trotzdem etwas.

0: Der kleine Tierfreund.
1: In wenigen Tagen verlassen sie die Säuglingsstationen. Die ersten Babys mit Schwänzen. Seit das Kopieren auch beim Menschen verboten ist, werden wir uns daran gewöhnen müssen, dass kleine Erdenbürger fortan mit einem winzigen Singelschwänzchen wackeln, wenn man ihnen was zu fressen gibt. Jahrtausende lang hatte der Mensch beim Neugeborenen gleich nach der Geburt die etwa 10 cm lange Lunte aus ästhetischen Gründen abgekniffen. Stets war der Homo sapiens besessen von der Vorstellung, etwas Besseres zu sein als das Tier. Da passte ein Schwanz nicht ins Bild. Ja, so

Sogar manchen Haushunderassen wie dem Rottweiler oder Dobermann wurde die Sute abgesägt, um sie menschenähnlicher erscheinen zu lassen. Damit ist nun Schluss. Als erste reagierten die Papierwindelhersteller. Dort gehört das Loch hinten bereits zum Standard. In wenigen Jahren wird auch die Jeansindustrie umdenken müssen und wir werden uns an muskulöse Burschen gewöhnen, denen hinten ein haariger Prügel aus der Levis lugt. Letztendlich wird sich das ganze menschliche Schönheitsideal verschieben. Kopierte Models von heute wie die Fräulein Schiffer oder Auerhahn wird in ein paar Jahren niemand mehr sehen wollen. Die Modefrage der Zukunft wird heißen: Trägt man den Schwanz bedeckt oder nackt? Hüllt man ihn verschämt in graues Flanell? Oder schlägt sogar der Bundeskanzler der Zukunft in der Kabinettrunde unbekümmert mit dem nackten Schwanz nach den Fliegen? Wir dürfen gespannt sein. Bis zum nächsten Mal, Ihr kleiner Tierfreund.

0: Gedanken zur Zeit. Es spricht Akademiker AD Cassovat von Sondermühlen.
1: Johann Sebastian Bach, ein Genie, ein Ausnahmemensch. Ja, und doch nannte er, wenn er ein Werk vollendet, es bescheiden nur eine Fuge, nicht etwa eine Fliese oder gar 4x82 Auslegeware. Nein, nur die Fuge sollte es sein. Ach, könnten auch heute die Menschen noch so bescheiden sein wie einst der große Komponist aus der ehemaligen DDR.

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0: große Momente der Weltgeschichte.
1: Du, Erich, sag mal, jetzt hast du hier überall diese Käfige aufgebaut. Und dieses wunderschöne Geländer hast du auch hier, ne? Wie geht's jetzt weiter?
2: Wie weiter?
1: Ja, was machst du jetzt mit diesen riesen Käfigen hier draußen?
2: Wieso?
1: Also so ist es doch ein bisschen langweilig, ne? Weil du nur so leere Käfige hier rumstehen hast. Kommt doch kein Schwein extra für her, um sich leere Käfige anzuschauen, oder?
2: Meinst du?
1: Ja, sicher. Pass mal auf, ich hab da eine Idee. Das könnte, glaube ich, wunderbar klappen.
3: Aus der Reihe Große Momente der Weltgeschichte hörten Sie heute: In der Adlerwarte Berlebeck wird der Adler erfunden. Von Erich und Karl Heinz, letzten Montag vor 271 Jahren.

Kehr, was soll das bloß in der Fußball-Bundesliga geben diese Saison? Carl Zeiss, Jena, Rot-Weiß, Erfurt? Ja, das wären doch Kaffeefahrten zur deutschen Heimatkunde. Sportliche Entwicklungshilfe für Fußballrandgebiete und sonst nix. Ja, mal ehrlich, wen interessiert es denn, ob in Jena ein Stadion steht oder in Eisenhüttenstadt außer Stahl oder was anderes gebolzt wird, um sich einen guten Satz Fußballer zu leisten? Da haben die ja auch gar nicht die nötige Kohle für, ne? Die haben doch nur Braunkohle und damit konntest du noch niemals richtig einheizen, ne? Und nur um einmal im Jahr vor heimischer Kulisse von Werder Bremen vorgeführt zu werden, dafür haben die Dresdner doch auch keine Lust, extra ins Stadion zu dackeln, ne? Da kriegen sie sowieso nur einen auf die Mütze von diesen Osthooligans, nee, du. Die Treuhand, die hätte mal den ganzen maroden Fußballbetrieb da drüben wegsanieren sollen. Lieber ein Schrecken mit Ende als ein schlappes Kicken ohne Ende. Ne? Obwohl, man weiß ja, ne? Im Fußball, da ist ja alles möglich. Das Spiel ist rund und der Ball dauert 90 Minuten oder so. Ne? Vielleicht wachsen die wirtschaftlichen Fußballzwerge ja über sich hinaus. Und zwei Spieltage vor Schluss kämpfen dann nur noch Hansa Rostock und MSV Duisburg um den Meistertitel. Bayern München spielt dann in der Relegation gegen den VfB Leipzig und im DFB-Pokal kommt es zum dramatischen Finale zwischen Blau-Weiß-Parchim gegen den Greifswalder SC. Und Hans-Dietrich Genscher wird zum Ehrenspielführer beim Halleschen FC ernannt und lässt es sich natürlich nicht nehmen, im UEFA-Pokal gegen Inter Mailand als Außenstürmer aufs Feld zu laufen. So gesehen kann er ja doch noch was von werden.

0: Da wird der Wägelin den Apparat schon wieder hingestellt. Sehr furchtbar. Ja, Frühstücksradio, Pavian Meyer zu Brachterbeck, was los?
1: Hallo, hier ist Radio FFN, Iris aus der Buchhaltung.
0: Ja.
1: Sag mal, ich höre zufällig gerade das Frühstücksradio. Ist der Brunkfeld gar nicht dabei?
0: Wieso? Was willst du denn von dem?
1: Nichts, ich meine nur, der hat nämlich den Sonntag schon für heute abgerechnet und mir hat er gesagt, es würde nur einer moderieren.
0: Ja, stimmt ja auch, ich.
1: Mir hat er gesagt, ich sollte ihm das Geld überweisen.
0: Ja, danke. Dieser verdammte Misthaken.

0: Buckingham and Eggs.
1: Kleine Schweinereien von der königlichen Tafel. Heute
0: Telefonsex 2.
2: Hallo, Charles, mein Liebster, bist du's?
0: Oh, hallo, Camilla.
2: Oh, Charles, ich möchte bei dir sein.
0: Oh, hallo, Camilla, Ryan and Rose. Hello, Rose and Ryan.
2: Charles, ich möchte dein Tampon sein.
0: Pardon?
2: Charles, my sweet little pony face. Oh, lass mich dein Tampon sein.
0: Excuse me, Camilla, darling, aber, Ich benutze Rose und Ryan immer wieder rein und raus. Ich bin so scharf. Ich benutze gar keine Tampons.
2: Lass mich trotzdem ein Tampon sein, weil ich es bin. Charles, deine glitschige, kleine Camilla. Oh, please.
0: Oh ja, ich bin so scharf. Oh ja, aber Camilla, was soll ich mit dir denn machen als Tampon?
2: Benutze mich, Charles. Benutze mich.
0: Ich hab gar keine Ahnung, wie man Tampons benutzt. Was soll ich damit?
2: Nimm mich, Charles.
0: Damn fucking Ryan and Rose, Rose und Ryan, was soll ich mit dem verdammten fucking Camilla-Tampon? Ein beschissener, blöder Tampon, Camilla. Was soll ich mit dem Scheiße?
3: Oh boy.

0: Radio FFN Serie.
1: Die Firma.
0: Liebe, Intrigen, Portokosten.
1: Schicksale rund um das Wirtschaftsimperium des Fritz F. Niedmeier.
0: Nachdem Fritz F. Niedmeier erfährt, dass der Erfinder, der von der Firma 1 Million Mark verlangt und der Mann, wegen dem Suzette sich von ihm scheiden lassen will, ein und dieselbe Person ist, ist er nicht mehr zu halten. Er lässt sich von Schrage eine 6-läufige Schrotflinte fertigen.
2: Hier, aber seien Sie bitte vorsichtig, ja, mit Herrn Niedmeier. Sie ist schon geladen und...
3: Oh, sieht ja ganz ordentlich aus. Ich hätte ja nicht schlecht Lust, sie gleich mal auszuprobieren.
2: Um Himmels Willen!
3: Sagen Sie mal, Schrage, haben Sie vielleicht eine Ahnung, wo sich meine Frau aufhalten könnte?
0: Natürlich hat er das. Zu Recht vermutet er, dass sie immer noch in dem Hotel ist, wo er sie vor Wochen, als er selbst Niedmeier erpressen wollte, zurückgelassen hat.
2: Wo soll ich das denn... Woher soll ich das wissen?
3: Woher ist mir Janse ja? Also, Hände hoch und raus mit der Sprache. Wo steckt sie?
2: Aber...
3: Schrage,
2: ja.
3: Ich zähle bis 3. Und dann brenne ich Ihnen eine übers Fell.
2: Aber Herr Direktor...
0: Wer kann es Schrage verübeln, dass er es ganz im Trend der Zeit bevorzugt, bleifrei zu bleiben? Inzwischen kommt es in besagtem Hotel auch zwischen Suzette und ihrem neuen Verlobten André, alias Schneuzek, zu gewissen Unstimmigkeiten.
4: André, du vernachlässigst die Fremdsprachen. Höchste Zeit für eine kleine Französischstunde. Los, Chérie, komm schon her.
3: Ach, mir ist gerade nicht danach.
4: Oh, dann zeig mir doch jedenfalls wieder einmal deine Briefmarkensammlung. Die habe ich auch schon lange nicht mehr gesehen. Und beim letzten Mal war sie ziemlich klein.
3: Ach, und du hast dir aber auch nicht sonderlich viel Mühe gegeben, sie zu vergrößern. Und jetzt lass mich in Ruhe, ich habe zu arbeiten.
4: Arbeiten? Ja. Dafür hätte ich meinen Mann nicht verlassen brauchen. Arbeiten musste der auch immer. Was hast du eigentlich vor mit diesem Revolver?
3: Ich fürchte, ich werde ihn bald brauchen.
0: Ja, Schneuzek will seine Drohung, täglich einen Mitarbeiter der Firma Niedmeier zu ermorden, bis er die Millionen hat, wahrmachen. Wer wird sein erstes Opfer sein? Frau Graumann, Heinz-Bärbel Schrage, Niedmeier selbst oder etwa die arme, unschuldige Suzette? Wir werden es nie erfahren, denn genau in diesem Augenblick fliegt die Tür des Hotelzimmers auf.
3: Niedmeier? Für dich immer noch, Herr Niedmeier, mein Junge. Jetzt wird abgerechnet. Also los, zieh! Hier, Honey, zieh den Fummel an und lass uns jungen.
4: Chérie, ich habe gar nicht gewusst, was für ein Kern in dir steckt.
3: Ehrlich gesagt, ich auch nicht.
0: Und mal ganz unter uns, hätten Sie das geahnt? Und wenn schon, ahnen Sie denn auch, wie es weitergeht? Wenn nicht, dann verpassen Sie auf keinen Fall die nächste Folge von Die Firma.

0: Frieda und Anneliese.
1: Kerlinewicken, ja, den ganzen Morgen bin ich schon zugange, seit 5 Uhr an hin und her jüchtern und suchen.
2: Was hast du denn, Anneliese?
1: Portemonnaie, wie von Erdboden verschluckt, muss ich irgendwo liegen gelassen haben. Liegt das bei dir hier?
2: Bei mir bist du noch gar nicht gewesen.
1: Trotzdem, hätte ja sein können.
2: Wo warst du denn überall?
1: Geht dich nichts an.
2: Ja, bitteschön, dann frag mich auch nicht, wo dein Portemonnaie ist.
1: Alles verschwindet in letzter Zeit, ich bin ganz durcheinander. Mein Kleiderschrank, hast du ihn zufällig gesehen?
2: Ist er weg?
1: Nein, aber ich finde den nicht wieder. Und mein Portemonnaie, da waren 50 Mark drin.
2: Dann ist es ja wohl schon länger weg.
1: Ja, Anfang 2001 habe ich das letzte Mal gesehen.
2: Und warum suchst du das erst jetzt?
1: Ja, fiel mir heute Morgen ein, in Halbschlaf. Stand ich senkrecht auf der Matratze. Heinz hat sich zu Tode erschrocken.
2: Ach, wie schön. Wann ist denn die Beerdigung?
1: Keine Zeit, ich muss erst mein Portemonnaie wiederfinden.
2: Ich meine, wenn mit Kaffee ist die Beerdigung, dann...
1: Wo du sagst, mach mir mal eben einen. Seit 12 Jahren bald sitzt das dicke Kamel auf meinem Portemonnaie und brütet. Die 50 Mark, die kriege ich doch gar nicht mehr in Euros eingetauscht.
2: Mit Zucker?
1: Halt doch die Schnauze! Mensch, na warte, mein Kleiderschrank, den finde ich ja auch noch bei Frieda.
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0: zwar im Jahre 1974, liebe Zuhörer, als im Hause von Cindy und Bert in Kleinwimmede noch die heißen Partys stiechen. Wir von der Redaktion Geheimnis Deutscher Schlager erinnern uns gern an diese Zeit zurück. Die Cindy und der Bert, die haben diese Sonntage in ihrem Lied unvergänglich gemacht. Der Clou der Party war jeden Sonntag die Ankunft der Musikanten aus Athen. Athen, Kleinwimmede, immerhin eine Strecke von fast 2000 Kilometern. Wir haben sie heute bei uns im Studio. Yannis Koutsogeorgias und Agamemnon Charampopoulos. Die Athener Jungs, wie wir sie damals nannten, die uns so manchen schönen Nachmittag bescherten damals in Kleinwimmede, als sie zu Vanilletee und Salzletten auf ihrer Bazooka schrammelten. Eifer, Bipsch, was wurde da noch so flagge getanzt und in Cindy's Bifteki in griechischen Büchern geschmökert. Während Yannis und Agamemnon bei ihrer Bazooka in die Seiten griffen, wurde die Domestos-Flasche herumgereicht und alle waren gut gelaunt. Ach, Yannis, Agamemnon, spielt doch noch einmal für uns heute in der Sendung die alten Lieder, ja?
1: Ja, nix so Probleme, können wir gleich spielen, ja?
0: Genau wie damals. Oh, Gottchen, nein. In mir steigt die Erinnerung auf und ich denke wehmütig an die schöne Zeit in Kleinwimmelde bei Cindy und Bert.

Das war aus der Reihe Große Momente der Weltgeschichte Attila der Hunnenkönig beim Blumengießen. Auf einem Balkon im Kaukasus im Jahr 449, kurz nach irgendeiner blutigen Schlacht.

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4: Am Mikrofon noch einmal Ecki Stieg mit dem Verkehrsservice. Staus und Behinderungen gibt es auf der A2. Durch einen Massenunfall, der durch einen redenden Mann auf der Fahrbahn und einen missglückten Polizeieinsatz verursacht wurde, 40 Kilometer Stau in Richtung Dortmund. Davon betroffen sind auch die Zufahrtsstraßen B17 bis 32, die A7 sowie die A2 in Gegenrichtung.

0: Sie reiten für Freiheit und Gerechtigkeit. Die drei Musketiere. Heute
1: im Freudenhaus.
2: Einen Moment, ich komme gleich!
1: Das war die spritzigste Folge der drei Musketiere.

0: Der kleine Tierfreund.
1: Ulbricht, Ulbricht, dein Schäber ist fertig. Auf diese Worte kann ein mitteldeutscher Kater lange warten. Der real existierende Sozialismus verschont auch nicht die harmlose Kreatur. In den Parkanlagen drüben sieht man, wie Hunde oft stundenlang an einem Baum Schlange stehen, um dort ihre Markierungen zu setzen. Wen wundert es also, liebe Zuhörer, wenn auch unsere Brüder und Schwestern von drüben zu Tausenden jährlich das Weite suchen, um bei uns in Frieden und Freiheit zu leben. Maulwürfe wühlen sich unter der Zonengrenze durch. In Berlin sagte der Mauersegler der Zone AD. Jede Flucht eines Tieres aus dem Osten wird bei uns minutiös registriert in der zentralen Erfassungsstelle in Bad Salzschlirf. Am schlimmsten trifft es die Schäferhunde, die mit ansehen müssen, wie ihre Brüder bei FOPO und Stasi Patrouille laufen. Aber auch für andere ist das Leben drüben nicht leicht. Welche Rauchschwalbe möchte nicht auch einmal Afrika sehen und nicht nur den Winter im FDGB-Heim verbringen? Welcher Igel sehnte sich nicht nach dem Kitzel einer Bundesstraße? Milliarden metallic-blauer Schmeißfliegen sirren jährlich über die Grenze gen Westen. In der tiefen Überzeugung, das Leben müsse doch mehr als Kunsthonig bieten. Die Tiere im anderen deutschen Staat haben es besonders schwer, liebe Zuhörer. Anders als die Menschen dürfen sie keinen Ausreiseantrag stellen, paradoxerweise aber auch nicht Parteimitglied werden, obwohl sie doch zu allem schweigen. Liebe Tierfreunde, haben Sie schon mal eine 60-jährige Katze oder einen 65-jährigen Wellensittich gesehen? Mit seiner äußerst zynischen Altersregelung verhindert das Banco-Regime den legalen Grenzübertritt der meisten Tierarten. Nur im Winter gelingt es der Nebelkrähe, die heimische LPG für

einige Monate hinter sich zu lassen und sich bei uns mal richtig satt zu essen. Denken Sie heute mal an unsere Brüder und Schwestern hinter dem eisernen Vorhang. Aber schicken Sie bitte keine Katzenfutterdosen nach drüben. Sie erreichen Ihren Adressaten nie. So, das war's für heute. Albrecht, Albrecht, dein Schäber ist fertig.

0: 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Es spricht Akademiker im Außendienst Kasowat Wischmeier von Sondermühlen.
1: Langsam vergeht die Zeit, auch in dieser Stunde, liebe Freunde. Aber anders als die Vergänglichkeit des Menschen, stinkt die Zeit nicht, wenn sie vergeht. Und aus den Uhren kriechen auch keine Maden heraus. Wie hygienisch ist doch der Lauf der Welt. Darüber sollten wir uns ruhig auch mal freuen können.

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0: große Momente der Weltgeschichte.
1: Signore, scusi, eh? Due cappuccino, eh? Ist alles prima, eh?
2: No, nichts wollen, null bestello. Indien, Indianer, du Indianer.
1: Ah, Indiana, eh? Pizza Indiana, ja, sì, ist prima. Prima pizza, eh? Grappa cappuccino cannelloni, eh? Ist alles prima, eh?
2: Nichts pizza. Indien, wo es geht nach Indien. Du wissen, wo ich lang muss.
1: Lambrusco, ja, sì, bene. Uno, due, tre, ist alles prima. Alles prima.
3: Aus der Reihe Große Momente der Weltgeschichte hörten Sie heute Christoph Kolumbus verfährt sich. Venedig, Montag, 16. April 1493, Carlos Pizzeria.
1: Ist alles prima, hä?

0: Das Autofahrerporträt heute.
1: Der Mercedes 230e-Fahrer.
0: Der typische Fahrer eines Mercedes 230e ist ein gerne groß, der sein Selbstwertgefühl allein aus der Tatsache bezieht, dass er einen Mercedes fährt. Wie kein anderer Autofahrer ist der Mercedes-Fahrer nämlich auf das Blech seines Wagens als Schutz- und Repräsentationsraum angewiesen. Nach außen hin lässt er den selbstbewussten, erfolgreichen und überlegenen Macher raushängen. Im Innern aber ist er zerfressen von Versagensängsten. Er muss seine Persönlichkeit daher mit seiner Blechwanne aufblasen und gleichzeitig gegen mögliche Misserfolge panzern. Allein sein Mercedes gibt ihm die Sicherheit und das Gefühl, etwas zu sein. Ohne seinen Blechpanzer ist er ein jämmerliches Nichts.
1: Seine Sternstunden hat er beim Gespräch über sein Lieblingsthema Auto. Immer wieder kann er beeindruckende Beispiele für die unvergleichliche Zuverlässigkeit und Langlebigkeit von Mercedes-Fahrzeugen vorbringen. Seine besten Geschichten erhält er von Taxifahrern wie zum Beispiel 3 Millionen Kilometer mit der ersten Maschine und nicht mal Öl nachgekippt. Menschen, die Mercedes nicht gut finden, begreift er nicht. Sein Vertrauen in die Marke ist jedenfalls absolut unerschütterlich, sogar wenn er eine Panne erleidet. Er gibt sich dann lieber selbst die Schuld, denn am Auto kann es ganz einfach nicht liegen.
0: Das Persönlichkeitsprofil. Was er braucht.
1: Er wird stinksauer, wenn seine Frau nicht schon am Gartentor auf ihn wartet, um ihn zu begrüßen und die Einfahrt zur Garage zu öffnen, wenn er von der Arbeit kommt.
0: Was bei ihm immer stehen muss wie eine Eins.
1: Wenn sein Mercedes-Stern nicht korrekt steht, macht ihn das wahnsinnig. Zur Not hält er mitten auf der Autobahn an, um den Stand des Sterns zu korrigieren.
0: Beruf.
1: Zweckoptimistischer Kleinkapitalist mit Stehaufmännchen-Mentalität macht alles, was eine müde Mark bringt.
0: Politische Einstellung.
1: Ganz Deutschland muss ein einig Mercedes-Land werden. Der Mercedes-Stern gehört auf die Nationalflagge.
0: Warum er schon einmal heimlich um 4:30 aufgestanden ist.
1: Um bei den Nachbarn die Lokalzeitungen aus den Briefkästen zu ziehen, in denen der Konkurs seiner Windei-Firma eingehend beleuchtet wurde.
0: Einstellung zu ausländischen Fahrzeugen.
1: Wer ein ausländisches Fabrikat fährt, sollte dorthin gehen, wo das Auto gebaut wurde.
0: Wie er seine wichtigsten Geschäfte Entscheidungen trifft.
1: Durch Betriebswirtschaftsstudenten, die ein Praktikum in seiner Firma machen.
0: Was er gegen seine anhaltenden Potenzprobleme macht.
1: Er stellt sich vor, er hätte sich gerade den nagelneuen Mercedes 560 SE bestellt.
0: Sein größter Horror.
1: Sein Wagen springt morgens nicht an und alle Nachbarn bekommen es mit.
0: Besondere Kennzeichen.
1: Die dicke Brieftasche mit der Banknotenbündelattrappe, die er gut sichtbar in der Gesäßtasche trägt.

0: That was a David Bowie song.
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0: Sprungs unterwegs.
1: Ja, grüß Gottle allerseits, liebe Stehhörsalen. Hier ist der Heinz Wägele. Jetzt hat er endlich mal Gelegenheit so richtig zum Skifahren, gell? Die weiße Prachtlok, gell? Ganz einfach ist es aber nicht. Und deswegen machen wir heute für euch einmal eine Skischule hier im Radio mit dem Herrn Brungs. Der ist jetzt schon unterwegs mit seinen Brettern. Ganz weit unterwegs, der wird gleich hierher kommen. Und dann machen wir zusammen für euch die Skischule. Ich stehe schon einmal hier am Wilseder Berg. Wir fangen klein an mit dem Langlauf, gell? Die Bretter für den Langlauf sind ein bisschen länger als wie für zum Springen, aber wenn sie kürzer wären als zum Springen, dann hieß es ja Kurzlauf, gell? Ah ja, genau. Jetzt nehmen wir eine Ski und schnallen ihn fest, gell? Unten am Fuß schnallen wir den fest und dann den anderen. Dabei müsst ihr aber aufpassen. Ah ja, genau. Genau das meine ich. Mit einem Ski ist natürlich schwer zum Fahren, gell? Aber es geht halt auch, gell? Versucht's halt mal und wir werden es dann zusammen feststellen, ob es geht. Man stellt jetzt uns mit beiden Füßen auf einen Ski, nehmen die Skistöckel und stampfen sie fest in den Boden, damit wir richtig halten. Au! Verflixt nochmal, wenn das Stöckel auf den Fuß stecken, dann zieht ihr halt wieder raus, gell? Als nächstes suchen wir dann eine Loipe, gell? Eine Loipe, das ist, wo schon mal ein anderer hergefahren ist, sozusagen eine Spur gelegt hat. Hier sehe ich vor mir eine wunderbare Spur. Jetzt nehmen wir einen 100-Mark-Schein, rollt ihn zusammen und haltet ihn an die Nase und mit dem anderen End an die Spur. Nein, Moment mal, da ist was falsch an der Gebrauchsanweisung, was mir der Herr Brungs ja gegeben hat. Auf jeden Fall müsst ihr immer schräg am Berg stehen, sonst rutscht ihr nämlich brutal weg mit den Skier, gell? Wenn ihr nämlich gerade steht, dann kann es passieren, dass ihr wegrutscht, wie schon gesagt, gell? Und wenn ihr erstmal ins Rutschen kommt, jetzt sehe ich gerade, Herr Brungs kommt, gell? Vorweg! Herr Brungs, hier nicht langfahren, gell? Fahrt sie doch an mir vorbei, nicht in dieser Spur, nicht! Herr Brungs! Oh!

0: Sie reiten für Freiheit und Gerechtigkeit. Die drei Musketiere. Heute
1: auf der Ponderosa Ranch.
2: Hey, Pa. Da draußen stehen drei komische Gestalten mit Filzhüten und behaupten, sie wären die drei Musketiere.
3: Frag sie, ob sie was zu essen haben möchten und dann sag Hop Sing Bescheid, er soll ihnen was kochen.
4: Von wem was kochen? Im Namen des Königs, der Dicke da soll unsere Pferde wieder rausrücken, sonst...
5: Harr, harr, harr, harr!
1: Das war die gefälschte Folge der drei Musketiere. Schluss aus.

fleischliche Schwäche eines perversen Onanisten war, erweist sich heute als Segen für die Wissenschaft. Aus dem Polareis lassen sich die Ejakulate sämtlicher eiszeitlicher Säugetiere extrahieren. Durch die Bewegung des Eises haben sich die Samenbänke allerdings gegeneinander verschoben, sodass heute der kalte Bauer des Säbelzahntigers durchmischt ist mit dem Prostata-Glibber des Wollnashornbullen. Erstmals ist es im vergangenen Monat einer internationalen Exposition gelungen, wertvolle Samenzellen aus den Spermafrostregionen des Nordpolarschelfes zu bergen. Nach der Analyse der Proben machte sich jedoch Enttäuschung breit. Nicht vom Mastodon oder Riesenhirsch stammte das Ejakulat, sondern vom norwegischen Polarforscher Raul Amundsen. Was immerhin beweist, dass die vom Volksmund unterstellte Korrelation zwischen Außentemperatur und Größe des männlichen Gliedes nicht unbedingt stimmen muss. Auch wenn die ersten Proben lediglich einen wirren Cocktail Polarforscher-Sperma aus den vergangenen 70 Jahren erbrachten, so hofft man doch noch auf den Samen eiszeitlicher Säugetiere. Doch was tun damit, denn die Eizelle fehlt? Einem Aufruf eines amerikanischen Fernsehsenders sind bereits 5.840 Frauen gefolgt. Alle zumeist verheirateten Hausfrauen wären damit einverstanden, sich mit Mammut- oder Riesenfaultiersperma besamen zu lassen. Was zwar nicht funktioniert, liebe Zuhörer, aber zumindest ein Hinweis auf den Bildungsstand der amerikanischen Fernsehzuschauerin und die Qualität ihrer Ehemänner zulässt. Bis zum nächsten Mal, ihr kleiner Tierfreund.

0: Geheimnis deutscher Schlager.
1: Hören Sie, so geht das nicht. Sie können hier nicht im Studio bleiben. Wir gehen jetzt hier gleich auf Sendung.
2: Ey, Scheiße, ey. Das letzte Mal habt ihr mich doch auch bleiben lassen. Da war ich doch auch ganz still, ey.
1: Nein, das geht nicht. Einer von uns beiden muss jetzt gehen.
3: Also, meine Herren, los, los. Es ist Sendung, die läuft.
1: Ja.
2: Ey, super. Die Scheibe kenne ich. Das ist doch die Rosenberg.
1: Ja, das ist sie. Jetzt muss ich sie aber bitten. Ich muss nämlich, also...
2: Ey. Die habe ich mal gesehen, in echt, in Berlin bei der Hitparade, bei Dieter Thomas Heck. Die war super, die hatte sogar ein Autogramm gegeben.
1: Also, passen Sie mal auf, Sie können ja nicht einfach jede Woche ins Studio reinplatzen und Ihre Geschichten erzählen, das geht doch.
2: Oh, Scheiße, jetzt bist du sauer auf mich, wa?
1: Nein, ich bin nicht sauer auf Sie. Sie müssen aber verstehen, dass wir nicht jeden...
2: Nee, kannst du ruhig sagen, wenn ihr jetzt sauer bist, das verstehe ich, ey.
1: Nein, ich bin nicht sauer.
2: Ey, super, wusste ich doch, dass du in Ordnung bist. Da kannst du mir doch bestimmt noch mal was aufnehmen, wa? Hier, ja. Ich hab dir auch eine Kassette mitgebracht, eine unbespielte. Musst du nur aufpassen, dass du die Dolby-Taste drückst, ja? Ey, was ist denn jetzt auf einmal los? Musst du aufs Klo oder warum stehst du auf, ey?
3: Also ich hab die Schnauze voll, ne? Entweder es ist Rotlicht an und ich kann hier meine Sendung ungestört machen oder dieser Heinz hier kann sehen, wie er klarkommt. Ich hau jetzt jedenfalls ab.
2: Ey, Scheiße. Der ist ja doch sauer. Was mache ich denn jetzt? Ich könnte euch ja mal erzählen, wie es hier so aussieht. Also Leute da draußen, ich sitze hier in einem echt super Studio. Tierisch viele Mikros und die haben hier sogar auf den Tischen Teppichboden liegen. Und da hinten, hinter der Glasscheibe, da sitzt einer und winkt die ganze Zeit. Hallo! Hallo! Oh. Jetzt kommen gerade drei Leute hier rein. Die winken nicht, ne? Aber die sagen noch nicht mal guten Tag. Hey, hallo, hallo. Hey, aber scharfe Kittel haben die an. Super, total weiß, ey. Und für mich haben sie auch einen mitgebracht. Ey, super. Oh, na ey, lass das doch. Ich bin gerade auf Sendung, ey. Hör auf mit dem Scheiß, ey.

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0: Flavia, wie viel Sesterzen kostet er wohl, dieser praktische Entsafter aus dem Hause Gaius Mulinex? Hm, hier steht 200 und jetzt heißt es wieder mehr oder weniger.
1: Ich sage weniger.
0: Weniger, sagt Flavia, wir schauen nach. Nein, es sind mehr. Oh, zu dumm, Flavia, schade. Beinahe hättest du dieses herrliche Massageset inklusive Massagesklave gewonnen. Es hat nicht sollen sein, Flavia. Und stattdessen kommen jetzt für dich herein, hier in unsere Studio-Arena, na, wer? Genau, die Löwen!
2: Flavia kann sich freuen. Sie wird gefressen von echten nordafrikanischen Löwen. Stückpreis 2000 Sesterzen. Oh. Sowie von einem Panther ganz in modischem Schwarz, ebenfalls aus Karthago. Im Wert von 1800 Sesterzen. Mit dabei auch diese original ägyptischen Hyänen, die immerhin noch...
3: Aus der Reihe Große Momente der Weltgeschichte hörten Sie heute... Im Jahre 32 vor Christus wird in einer römischen Arena zum ersten Mal Der Preis ist heiß gespielt. Damals noch absolut live und mit etwas spannenderen Spielregeln.

0: Showzeit. Wenn die Vögel, die Sonne und die gute Laune zurückkommen, ist es hohe Zeit, den heimischen Fernseher aufzusuchen. Denn gerade jetzt ist das Thema Sexualität ganz vorne auf der Agenda. Und wenn auch Sie ganz vorne dabei sein möchten und als Teilnehmer dieser Shows Ihr Hartz-IV-Entgelt durch 50 Euro Honorar plus Fahrtgeld aufbessern wollen, dann gilt es, einiges zu beachten. Zunächst der äußere Auftritt. Tätowierungen, Piercings und vom Vitaminmangel zerstörte Frisuren sind Pflicht. Übergewicht und alkoholbedingte frühe Alterserscheinungen können zusätzlich helfen und die dramaturgische Fallhöhe zwischen sexueller Hybris und offensichtlicher physischer Unzulänglichkeit erhöhen. Nicht vergessen, Sie sind hier im Entertainment-Business. Alles, was es unterstützt, Sie als noch größeres menschliches Wrack als den Zuschauer dastehen zu lassen, kommt dem Unterhaltungsfaktor und somit der Einschaltquote zugute. Nun aber zum eigentlichen Auftritt. Bei der Begrüßung sagen Sie bitte nicht:
1: Guten Tag, mein Name ist Robert von Lobenstein. Ich bin hier, weil ich Probleme habe, meiner Lebensgefährtin meine sexuellen Präferenzen mitzuteilen und...
0: Sagen Sie bitte:
2: Dach, ich bin der Robby und meine Alte will mich kein mehr blasen, die alte Schlampe, die...
0: Und als Antwort geben Sie bitte nicht:
3: Mir war nicht bewusst, dass diese Diskussion, zumal in diesem öffentlichen Forum, in diese doch sehr private, ich möchte sagen, schon intime Richtung geht. Sie werden von meinem Anwalt hören.
0: Ihre Replik sollte stattdessen ungefähr lauten:
3: Ja, wo du dich nie wäschst, du Drecksau, du!
0: Sollten noch andere Protagonisten in diese Diskussion eingebunden werden, was in diesem Genre durchaus üblich ist, um durch das interaktive Element mangelnde Inhalte durch mehr Aktion auszugleichen, dann sagen Sie als solcher Teilnehmer bitte nicht:
4: Ich muss der Dame recht geben. Ich bin auch der Meinung, dass solche Problemstellung nicht Inhalt dieses quasi puram Publikoforums sein kann.
0: Sagen Sie:
5: Ja, dann sollen Sie das doch bei mich machen. Ich habe hier sogar zu Ostern die Eier rasiert.
0: Und antworten Sie darauf nicht mit:
1: Bitte? Wir wurden uns, glaube ich, noch nicht vorgestellt, nicht?
0: Sondern agieren Sie besser gleich.
2: Was willst du? Komm her, du Nachgeburt. Ich schau dir gleich hier und jetzt aber richtig.
6: No! No!
2: Du nicht! Hier zeige ich es gleich noch.
0: Still. Am besten, Sie üben den Diskurs Aktion und Reaktion im privaten Bereich ausgiebig. Dann sollte einem schönen Nebenverdienst in diesem Talkshow-Frühjahr nichts mehr entgegenstehen. Wir wünschen gute Unterhaltung.

endlich da! Best of Esoterik Volume 1 mit den Welthits Moon of Galilea von Purz Hohrenbach. Oder Explorers of the Lost Matthias Willi von

Claudia Roths Wecker hat geklingelt. Es ist 6.30 Uhr. Claudia Roth hat noch keine Lust zum Aufstehen und knuddelt noch eine Viertelstunde mit sich selber. Es ist Sonntag, da hat sie eigentlich frei und muss sich nicht engagieren. Aber das gilt natürlich nichts in Wahlkampfzeiten. Deshalb steht in ihrem Terminkalender auch heute ganz viel drin. Zum Beispiel um 10 Uhr engagieren beim kurdischen Rhabarbersaftfest in Kreuzberg. Sie soll einen Vortrag halten zum Thema ganzheitliche Nachhaltigkeit als Frau. Claudia Roth hat keinen blassen Schimmer, was das ist. Um 7 ist sie fertig mit autogenem Knuddeln und steht auf. Zum Frühstück haut Claudia Roth 5 Kalorienbomben aus garantiertem Auszugsmehl mit Raffinadezucker rein. Man gönnt sich ja sonst nichts. Der ätzende Nicaragua-Café ist eh nur für Gäste da. Wie es sich für eine Frau ihres Alters gehört, greift sie zu Jakobs Krönung. Beim Frühstück liest sie die Klatschseiten in der Bild am Sonntag. Dieter Bohlen ist nackt durch den Garten gelaufen. Im Gehirn von Claudia Roth läuft ein erotischer Kurzfilm an, wird aber sofort von der Political Correctness Instanz des vorderen Stirnlappens unterbrochen. Claudia Roth rülpst. Zeit zum Aufbruch. Vor dem Haus wartet niemand. Claudia Roth fährt mit dem Taxi nach Kreuzberg. Sie hat darauf geachtet, dass das Taxiunternehmen genauso viel Frauen beschäftigt wie Männer. Am Mehringdamm ist die Rhabarbersaftfete schon in vollem Gang. Claudia Roth hasst Rhabarbersaft. Sie muss danach immer mit einem halben Liter Spätburgunder absäuern. Alle warten auf ihre Rede. Claudia Roth stellt sich auf die Bühne und pumpt sich auf wie eine Geburtshelferkröte. Irgendein Quark quillt aus ihrem Mund. Die Zuhörer haben ein paar Vokabeln wiedererkannt und freuen sich. Frau zum Beispiel. Oder finanzielle Unterstützung. Das finden sie beides auch. Tosender Applaus. Zwei Frauen vom Rhabarber-Team laden sie noch zur Frauenparty am Abend ein. Claudia Roth sagt, dass sie abends schon bei Sabine Christiansen eingeladen ist und das sei schließlich auch eine Frau. Die beiden lassen das Argument widerwillig gelten.

0: haut sie sich lieber aufs Ohr oder nimmt zu irgendwas Stellung. Mal sehen, wozu sie mehr Bock hat. Das Handy klingelt. Es ist Renate. Nur ein Fotograf hat zugesagt von der Gala. Der würde aber nur kommen, wenn beide ein scharfes Outfit anhätten und Frau Bora-Fielding mitskaten dürfte. Claudia Roth sagt zu. Bei Erscheinen der übernächsten Ausgabe wird sie ihre Zusage bereuen. Das Bild erscheint in einem 12-seitigen Artikel über die Bora-Fieldings nach der Ehekrise. Unter dem gemeinsamen Foto wird sie lesen müssen, Frau Bora-Fielding kümmert sich wieder mehr um ihre Figur, damit sie so bleibt, wie sie ist. Andere, damit sie nicht so bleibt. Doch an diesem Sonntagnachmittag ist das alles noch fern. Allmählich wird es Zeit, sich auf die Sendung in der ARD vorzubereiten. Das Thema bei Sabine Christiansen heißt Rot-Grün am Ende? Eingeladen sind neben Claudia Roth, Guido Westerwelle, Günter Jauch, Olaf Henkel, eine Farbpsychologin und Reinhard May. Sie freut sich auf die Sendung. Um 9 Uhr sitzt sie mit Sabine Christiansen gemeinsam in der Maske. Claudia Roth trägt ein giftgrünes 5-Mann-Zelt mit Brokat-Applikationen, Sabine Christiansen ein Ensemble in Chamois und Mauve. Gegen die grelle Campingausrüstung von Claudia Roth kackt das Tarnkostümchen der klapperdürren Reichsnervensäge richtig ab. Sabine Christiansen ist stinksauer. Claudia Roth merkt natürlich nichts und grinst wie ein ganzer Korb Red Delicious. Am liebsten würde sie jetzt noch eine Weile mit der Sabine knuddeln. Der ist aber bereits das Messer aufgeklappt im Kostümchen. In der Sendung wird sie aus Rache, immer wenn Claudia Roth etwas sagen will, den Guido von der Kette lassen. Um 22.45 Uhr ist allen Grünen am Fernsehapparat klar, das war ein Desaster. In der Maske sitzt Claudia Roth und heult. Warum sind alle so böse zu ihr? Sie beschließt, doch noch zur Frauen-Rhabarber-Party zu fahren. Da hat jedenfalls keiner die Sendung gesehen.
1: Deutsche Helden!

0: Achtung, Achtung! Dies ist eine Durchsage. Hören Sie bitte bis auf Weiteres keine Folge der Firma mehr, denn es sind gefälschte Firmen im Umlauf. Zu erkennen sind sie am fehlenden Wasserzeichen und am insgesamt dunkleren Ton. Achtung! Dies ist minderwertige Ware. Hören Sie nicht zu, denn für gefälschte Firmen gibt es keinen Ersatz. 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Zur Demonstration blenden wir Ihnen jetzt noch einmal eine der in Umlauf gebrachten Falschfirmen ein.
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1: Liebe, Intrigen, Portokosten.
3: Schicksale rund um das Wirtschaftsimperium des Fritz F. Niedmeier.
4: Firma geht weiter. Schon herrscht wieder gute Stimmung im Büro. Fritz F. Niedmeier und Frau Graumann planen schon die nächsten Aktionen. Doch wo treibt sich Firmendrahthartikel Norbert wieder rum?
5: Verdammt nochmal, wo ist aber verdammter Hund wieder geblieben, Frau Graumann? Was machen Sie denn da?
6: Ja, aber Herr Niedmeier, Sie haben doch gesagt, dass ich hier auf Sie warten soll.
5: Frau Graumann, Sie sollten mir doch einen Kaffee machen.
6: Ja, sehr wohl, Herr Direktor, dann mache ich Ihnen jetzt einen Kaffee.
4: Fragen über Fragen. Kaufen Sie sich auch die nächste Folge von Die Firma.

0: Och, Frieda, habt ihr ein neues Bild in der Stube hängen? Wer soll das denn sein?
1: Das ist noch Verwandtschaft. Ich kannte die Leute aber nicht. Ist von Wilhelm seine Seite davon die mütterliche?
0: Was? Da hängst du dir so einen wildfremden Heini an Nagel und der noch mit so ein schiefes Gesicht? Sollte das andere Auge nicht mit drauf?
1: Es war Krieg.
0: Und warum muss der Einäugige hier nun bei dir über den Sofa hängen?
1: Weil ich meist auf dem Sofa sitze und ihn gar nicht sehen kann.
0: Aber wie sieht das denn aus? Also,
1: hättest du mal vorher sehen sollen, als er noch kein Bild hing.
0: Richtig, da war ja diese fettige Stelle von Reinhard sein Sülzkopf.
1: Ja, abends beim Fernsehen schubbert Reinhard gern mal mit seinem Kopf an der Tapete lang.
0: Ja, da macht sich das Bild denn doch besser. Aber kannst du nicht wenigstens ein anderes Motiv nehmen?
1: Wir haben keine schöneren Verwandten.
0: Ja, und wie wär's denn mit so einer Blume oder ein Stickbild mit einem Schäferhund? Das kann man dann sogar fertig kaufen.
1: Och, auch andere Hunde?
0: Nein, nur Schäferhunde. Oder hier, Reinhard sein 10.000-Teile-Puzzle. Merseburg in Nebel.
1: Das ist immer noch nicht fertig. Das liegt auf dem Amt. Und zurzeit kann er da nicht weiter dran arbeiten, weil er ein Popelseminar auf Bezirksebene hatte.
0: Ach, guck, ja, nee, das will auch gelernt sein. Du sag mal, aber kannst du nicht einfach das Sofa aufbocken? Dann sieht man den Fleck doch auch nicht mehr.
1: Da muss ich mir aber immer extra die Trittleiter holen.
0: Ja, hauptsächlich sitzt er doch wohl Reinhard. Und der hat noch junge Beine.
1: Oder Anita macht Räuberleiter.
0: Ja, dauert dann aber keine 3 Wochen und du hast den Sülzkopf einen halben Meter höher, ne?
1: Aber dann habe ich ja immer noch das Bild von den Einäugigen.
0: Ja, dann ist ja alles in Ordnung, nicht, Frieda? Ach, guck mal, Schwalben sind auch zurück.

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1: Mit Akademiker AD Cassovat von Sondermühlen.
2: Ich grüße Sie recht herzlich, liebe Freunde. All I need is that air that I breathe, sang einst die Beatgruppe The Hollies. Wir möchten Ihnen eigentlich darin zustimmen, doch können wir vergessen, wer da alles reingemacht hat in diese Air, die wir breathen? Wie viel Abertausend Darmwinde sich verstecken in dem, was wir täglich einatmen? Darüber sollten wir mal einen Moment lang die Luft anhalten.

0: Frau Lehrerin, der Kurti bohrt sich schon wieder in der Nase. Das finde ich eklig.
1: Och, Kurti, zieh den Finger raus. Und bei der Gelegenheit kannst du auch gleich mal die nächste Seite vorlesen. Laut und deutlich.
0: Der hat sich den Finger aber noch gar nicht abgewischt. Jetzt schmiert er da mit dem Buch rum. Widerlich.
1: Adolf, du hältst jetzt sofort die Klappe und liest gefälligst den Text still mit.
0: Und ich kann mich aber nicht konzentrieren, wenn Evi weiterhin links neben mir sitzt. Das gehört sich nicht für ein Mädchen. Die Frau hat gefälligst rechts vom Manne zu sitzen.
1: Ja, dann tauscht eben die Plätze und gebt endlich Ruhe.
0: Finden Sie das eigentlich richtig, dass Gertrud die Ellenbogen auf dem Tisch hat und Paul schon wieder weiße Säckchen zur schwarzen Hose trägt?
1: So, Adolf, es reicht. Du stellst dich jetzt sofort in die Ecke und rührst dich keinen Zentimeter mehr bis zur großen Pause. Himmel nochmal, was für ein nerviges Kind.
2: Das war aus der Reihe Große Momente der Weltgeschichte. Der kleine Adolf Knigge wird wegen schlechten Benehmens ständig getadelt und beschließt es allen zu zeigen, wenn er groß ist. Grundschule Hannover, 1758, zweite Stunde Deutschunterricht.

0: Hallo liebe Leute, mein Name ist Achim Menzel und ich grüße alle Hörer von Kalkofes Mattscheibe.
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2: Achim Menzel, meine Damen und Herren, wer ist das eigentlich? Oder besser, was ist das eigentlich? Kultmoderator von Achims Hitparade im MDR, optisch irgendwo zwischen Mopsi Mops und einem überfahrenen Hamster und wahrscheinlich der einzige Mensch, der nicht an der Evolution teilnahm, weil er sie nicht verstand. Aber gleichzeitig ist Achim Menzel einer der letzten großen Entertainer der ostdeutschen Globushälfte, sozusagen der Frank Sinatra der ehemaligen DDR.
0: Nee, kann man nicht sagen. Ich war eigentlich der Toni Marshall der DDR.
2: Aber nur, weil er den gleichen Friseur hatte.
0: Das nicht. Meiner ist blind.
2: Ja, das stimmt. Und ohne Tastsinn. Wobei man die menzelsche Wischmopp-Frisur ja zu Hause mit einem elektrischen Schneebesen auch ganz leicht selber machen kann. Aber nochmal zurück zur Karriere. Wie fing denn damals eigentlich alles an mit Achim and Friends?
0: Am Anfang meiner Karriere haben wir Spielverbot gekriegt. Sie haben uns aber verboten, weil wir von Rolling Stones Lieder gesungen haben, mit freien Oberkörper auf der Tische gestanden haben, auf der Bühne mit freien Oberkörper.
2: Okay. Das Verbot ist ja nun wohl auch mehr als verständlich, oder? Moby Dick Menzel mit freiem Schwabbelkörper. Das war jahrelang sogar unter der Dusche verboten, weil sich das Wasser nicht mehr aus der Leitung traute. Aber egal, irgendwann kam plötzlich ein neuer Manager des Weges und dann
0: ist er zum Magistrat von Groß-Berlin gegangen und da musste der die Bürgschaft für mich übernehmen, dass ich gesittet auf, der Bühne bin, nicht im freien Oberkörper spiele, die Gitarre nicht hinter den Rücken nehme.
2: Beim Essen mit Honeckers die Hose anbehalte, die Papiertüte nicht vom Kopf nehme, nach 20 Uhr nicht mehr aus der Zelle rausgehe und so weiter und so weiter. Das kennt man ja. Aber danach ging es dann doch gleich ab auf die Zonenbretter oder gab es da noch eine Hürde?
0: Man musste ja einen Berufsausweis machen bei uns in der DDR damals. Man musste vorsingen vor einer Kommission, die hat den Daumen nach oben oder nach unten gehalten.
2: Und dann gab es also entweder den Yachtschein zum Lala machen oder zwei Wochen nachsitzen und schunkeln büffeln. Aber ich frage mich, was hat Achim wohl damals bei der mündlichen Jodelprüfung gesungen?
0: Bei der Prüfung habe ich gesungen, Rock you baby, oh, rock you baby.
2: So. Aber damit bist du doch wohl hoffentlich durchgefallen, oder?
0: Damit bin ich beim ersten Mal durchgefallen, ja.
2: Was wiederum für die Kommission spricht. Aber mal eine ganz andere Frage. In der Zone sprach man doch gar kein Englisch, sondern höchstens Legastheniker, Russisch oder Sachsen-Esperanto. Wie hast du denn dann die englischen Lieder gelernt?
0: Also phonetisch. Einfach immer wieder abgehört. Der Tonmann so mitgeschrieben auf dem Blatt, wie der das ausspricht. Und dann habe ich eben, da war Table, wurde dann nicht Table geschrieben, sondern mit Ä, Table.
2: Also quasi so eine Art Singen nach Zahlen. Zum Beispiel Living Next Door to Alice von Smokey.
0: Oh, I get just got a reason to know Hibisco what I know. What are 24 years and a living next door to Alice.
2: Ja, super. Genau wie Chris Norman nach der Kiefernoperation damals. Aber okay, irgendwann hat es dann mit Bestechung ja später doch noch geklappt mit dem Stimmbandführerschein.
0: Und da galt ich dann praktisch als Mehrzweckwaffe der DDR sozusagen. Ich war in jeder Sendung, die gab, war ich vertreten. Wenn sie einen Lustigen brauchen, wenn sie brauchten, haben sie mich genommen. Irgendwelches dumme Zeug erzählen oder haben sie mich genommen?
2: Aha, Achim als die Wunderwaffe des fröhlichen Sozialismus. Das erklärt den Mauerfall. Aber blieb denn neben dem staatlichen Stimmungsmachen auch Zeit fürs Private? So Frauen anbaggern in der Disco oder im Zoo, Familie gründen und so weiter?
0: Ja, ich habe 5 Kinder von 4 Frauen. Ja, das stimmt. Nee, falsch.
2: Wie viel denn dann?
0: Ich habe 5 Kinder von 5 Frauen. Meine Kinder sind auf der ganzen Welt verteilt und habe 6 Enkel und habe aber noch 3 Kinder, die meine Frau mit in die Ehe gebracht hat. Ich habe also 8 Kinder.
2: Um Gottes Willen, eine Welt voller kleiner Achims. Jurassic Park im Reihenhaus, die Invasion der Zottelmonster. Ich glaube, nach Schweinepest und Rinderwahnsinn ist das wirklich das Ende. Apropos BSE, Achim, was sagst du eigentlich zu dem Thema? Isst du schon weniger Fleisch als früher?
0: Auf keinen Fall. Ich möchte lieber verrückt werden, als dass ich Vegetarier werde.
2: Weise Worte von einem, der es wissen muss. Aber ganz egal, ob Achim nun verrückt wird oder nur bleibt, Wetten, das moderiert oder Bundeskanzler wird. Ich werde ihn immer lieben und ihm für die Zukunft ganz fest die Daumen drücken. Und wer weiß, vielleicht sieht man ihn ja eines Tages sogar als neuen Leadsänger der Rolling Stones auf der Sony Lounge Tour auf der Bühne stehen. Bei Achim ist alles möglich.

0: streiten für Freiheit und Gerechtigkeit. Die drei Musketiere. Heute
1: der Vorsatz.
2: In diesem Jahr werde ich nie mehr Harr, Harr, Harr sagen.
3: Und ich werde nie mehr fechten.
4: Und ich werde Abschied nehmen vom kalten Scherze.
2: Kommt, Musketiere, lasst uns das besiegeln.
3: Harr, harr, harr, harr, harr.
1: Das war The Same Procedure Than Every Year.
2: Es
5: Skulk.